0: Um 2 Uhr mit Katja Kindermann. Bei russischen Drohnenangriffen sind in der ukrainischen Großstadt Kryvyi Rih mindestens 15 Menschen in einem Einkaufszentrum getötet und etwa 130 verletzt worden. Aus der Nachrichtenredaktion Torben Müller.
1: Präsident Selenskyj sprach in einem Beitrag von einem absolut zynischen und hinterhältigen Angriff auf ein gewöhnliches Einkaufszentrum. Nach seinen Angaben griffen die Drohnen in 2 Wellen an. Eine halbe Stunde nach dem ersten Treffer und dem Ausbruch eines Brandes sei ein erneuter Angriff auf die Rettungskräfte erfolgt, berichtete er. In seiner abendlichen Videobotschaft nannte Selenskyj die Attacke eine absolute Grausamkeit der Russen.
0: Die Sicherheitsbehörden gehen im Fall eines Waffenlagers am Berliner Stadtrand von einem geplanten Anschlag aus. Bundesinnenminister Dobrindt erklärte, der Generalbundesanwalt habe die Ermittlungen übernommen, nachdem Verfassungsschutz und Polizei das Depot im Herbst entdeckt hatten. NDR, WDR und SZ hatten berichtet, darin hätten sich Schusswaffen und Munition befunden. Die Ermittler gehen demnach davon aus, dass das Versteck russischen Agenten dienen sollte. Ein Verdächtiger, der das Lager angelegt haben soll, wurde laut Dobrindt in Rumänien festgenommen. Die vergangenen 12 Monate waren die trockensten, seitdem in Österreich Wetterdaten aufgezeichnet werden. Dort tritt nach wochenlanger Hitze jetzt ein Dürre-Sofortprogramm in Kraft. Aus Wien, David Freches.
2: Bauern müssen 2 Monate lang keine Sozialversicherungsbeiträge zahlen. Dieser Erlass beträgt rund 140 Millionen Euro. Der Staat geht quasi in Vorleistung, will sich das Geld aber später über geringere Zuschüsse zu den Pensionen der Bauern zurückholen. Außerdem fließen jeweils 25 Millionen Euro in die Dürreversicherung und Kredithilfen. Die Bundesregierung hat angekündigt, dass ein Klimagesetz kommen soll, mit dem Ziel, das Land bis 2040 klimaneutral zu machen.
0: Nach Gewaltexzessen im Erstrundenpokalspiel Waldhof Mannheim gegen Kaiserslautern will der DFB die Vorkommnisse aufarbeiten. Immer wieder waren während des Fußballspiels Feuerwerks- und Rauchkörper gezündet und Gegenstände aufs Feld geworfen worden. Beim Stand von 0:0 vor der Verlängerung stand die Partie kurz vor dem Abbruch. Als die Spieler beider Teams vor geworfenen Pyrofackeln in die Kabinen flüchten mussten, sicherten zwischenzeitlich Reiterstaffeln und Polizisten mit Hunden den Rasen. Nach einem angedrohten Abbruch wurde dann doch wieder angepfiffen. Kaiserslautern gewann mit 1:0. Das waren die Nachrichten. Das Wetter in Deutschland. Im Südosten abnehmender Regen, sonst weitere Schauer. Im Nordosten und Süden wechselnd, bewölkt und meist trocken. Minimal 15 bis 6 Grad. Am Tag teils Schauer und einzelne Gewitter, später im Nordosten und im Süden länger freundlich. Maximal 12 bis 25 Grad. Am Sonntag heiter bis wolkig, teils Schauer, 18 bis 26 Grad. Die Zeit, es ist jetzt 2:03 Uhr.
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4: Mit Constanze Fennel in dieser Nacht. Schön, dass Sie schon oder noch wach sind. Mit Musik der französischen Spätromantik geht's hinein in diese Stunde und mit der deutschen Radiophilharmonie Saarbrücken Kaiserslautern. Wir hören die Symphonie Brève, Variationen und Rondo für Orchester von Louis-Théodore Gouvy. Am Pult Markus Huber.

Auf ihn hat der große Komponist Hector Berlioz große Stücke gehalten, nämlich auf seinen jüngeren Kollegen Louis-Théodore Gouvy. Das hier war gerade Musik von ihm, und zwar die Symphonie Brève, hier gespielt von der Deutschen Radiophilharmonie Saarbrücken-Kaiserslautern unter Markus Huber. Komponierenden Frauen, denen hat man ja vieles unterstellt, Unfähigkeit zu großen Formen zum Beispiel oder dass es ihnen an Einfällen fehle. Bei der Komponistin Rebecca Clark hat man sogar ihre Existenz angezweifelt. Man glaubte, ihr Name sei ein Pseudonym von Ernest Bloch. Skurril. Rebecca Clark hat gelebt, sie war Solobratschistin und eine der ersten Orchestermusikerinnen in einem professionellen Ensemble. Und sie hat komponiert. Dieses Prélude, Allegro und Pastorale zum Beispiel, hier mit dem Klarinettisten Christopher Sundquist und dem Bratschisten Philipp Dukes.

Prelude, Allegro und Pastorale von Rebecca Clark waren das, hier gespielt vom Klarinettisten Christopher Sundquist und dem Bratschisten Philip Dukes. Kurz nach 2:30 ist es. Ziegen, Schafe und Rinder hirten zwei heranwachsende Findelkinder und jede Menge erotische Spannung. Das sind die Zutaten für einen echten antiken Abenteuerroman. Daphnis und Chloe. Ein reizvoller Stoff auch für Maurice Ravel, der diese bukolische Geschichte zu einem Ballett verarbeitet hat. Der kommenden knappen Stunde hier im ARD-Nachtkonzert gehört seine choreografische Sinfonie mit Chor in drei Teilen Daphnis et Chloé, hier mit dem Niederländischen Rundfunkchor und dem Philharmonischen Orchester Rotterdam unter Yannick Nézet-Séguin.

Daphnis E. Chloé, choreografische Sinfonie mit Chor in 3 Teilen von Maurice Ravel, hier in einer Aufnahme mit dem Niederländischen Rundfunkchor und dem Philharmonischen Orchester Rotterdam unter Yannick Nézet-Séguin. Ganz beschaulich geht's weiter durch die Nacht, jetzt mit Kammermusik von Franz Schubert, sein Klaviertrio in S-Dur, Deutschverzeichnis 897, hören wir hier in einer Aufnahme mit dem Beaux-Arts-Trio.

Das Bozart-Trio hat Franz Schuberts Klaviertrio in S-Dur Deutschverzeichnis 897 interpretiert. Gleich 3:45 ist es und die perfekte musikalische Untermalung für diese Zeit kommt jetzt von Franz Schreker. Nachtstück. Aus seiner Oper Der ferne Klang hören wir jetzt mit der Königlichen Hofkapelle Stockholm unter Lawrence Renes.

Die Königliche Hofkapelle Stockholm hat hier unter der Leitung von Lawrence Renes, Musik von Franz Schreker, interpretiert das Nachtstück aus seiner Oper Der ferne Klang. Schöne Nachtmusik, die bekommen Sie hier noch bis 6 Uhr früh im ARD-Nachtkonzert, präsentiert von BR Klassik. Jetzt aber erstmal die 4 Uhr Nachrichten und bis dahin ein bisschen kleine Drei-Groschen-Musik von Kurt Weill.

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1: Um 4 Uhr mit Katja Kindermann. Bei russischen Drohnenangriffen sind in der ukrainischen Großstadt Kryvyi Rih mindestens 15 Menschen in einem Einkaufszentrum getötet und etwa 130 verletzt worden. Aus der Nachrichtenredaktion Torben Müller.
2: Präsident Selenskyj sprach in einem Beitrag von einem absolut zynischen und hinterhältigen Angriff auf ein gewöhnliches Einkaufszentrum. Nach seinen Angaben griffen die Drohnen in 2 Wellen an. Eine halbe Stunde nach dem ersten Treffer und dem Ausbruch eines Brandes sei ein erneuter Angriff auf die Rettungskräfte erfolgt, berichtete er. In seiner abendlichen Videobotschaft nannte Selenskyj die Attacke eine absolute Grausamkeit der Russen.
1: Angesichts wiederkehrender Hitzewellen fordert der Städtetag ein Umdenken bei der Verkehrsplanung. Die Reduzierung von Parkplätzen und Straßen werden in der Zukunft unvermeidbar sein, wenn man mit den Auswirkungen des Klimawandels klarkommen wolle, sagt der Städtetag-Präsident Jung der Neuen Osnabrücker Zeitung. Wo Bäume gepflanzt oder Regenspeicher angelegt werden würden, müsse anderes weichen. Statt 6-spurige Straßen brauchten Städte mehr Anwohnerparken, Carsharing und Jobräder sowie einen stärkeren öffentlichen Nahverkehr. Orientieren könne man sich an Städten wie Kopenhagen, Amsterdam oder Oslo, in denen das gut funktioniere, sagte der Leipziger Oberbürgermeister. Die vergangenen 12 Monate waren die trockensten, seitdem in Österreich Wetterdaten aufgezeichnet werden. Dort tritt nach wochenlanger Hitze jetzt ein Dürre-Sofortprogramm in Kraft. Aus Wien, David Freches.
3: Bauern müssen 2 Monate lang keine Sozialversicherungsbeiträge zahlen. Dieser Erlass beträgt rund 140 Millionen Euro. Der Staat geht quasi in Vorleistung, will sich das Geld aber später über geringere Zuschüsse zu den Pensionen der Bauern zurückholen. Außerdem fließen jeweils 25 Millionen Euro in die Dürreversicherung und Kredithilfen. Die Bundesregierung hat angekündigt, dass ein Klimagesetz kommen soll, mit dem Ziel, das Land bis 2040 klimaneutral zu machen.
1: Nach Gewaltexzessen im Erstrundenpokalspiel Waldhof Mannheim gegen Kaiserslautern will der DFB die Vorkommnisse aufarbeiten. Das Fußballspiel stand am Abend bei 0:0 vor der Verlängerung, kurz vor dem Abbruch. Immer wieder waren während der Partie Feuerwerks- und Rauchkörper gezündet und Gegenstände aufs Feld geworfen worden. Als die Spieler beider Teams vor geworfenen Pyrofackeln in die Kabinen flüchten mussten, sicherten zwischenzeitlich Reiterstaffeln und Polizisten mit Hunden den Rasen. Nach einem angedrohten Abbruch konnte das Spiel doch wieder angepfiffen werden. Kaiserslautern gewann letztlich mit 1:0. Das waren die Nachrichten. Das Wetter in Deutschland. Am Tage teils Schauer und einzelne Gewitter, später im Nordosten und südlich der Donau länger freundlich und allgemein trockener. Maximal 12 bis 25 Grad. Am Sonntag heiter bis wolkig, teils Schauer 18 bis 26 Grad. Die Zeit, es ist jetzt 4:03.
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4: Mit Constanze Fennel. Und zu Beginn dieser Stunde geht's erstmal ins Baskenland. Dort spielt sich eine Geschichte voll Liebe und Abenteuer ab, nämlich die von Ramuncho. Der Komponist Gabriel Pierné hat Musik dazu geschrieben und die klingt so.

Das Orchestre National de Lille unter Daryl Ang hat uns mitgenommen ins Baskenland, hier mit Schauspielmusik zu Ramuncho von Gabriel Pierney. Klaviermusik von Ludwig van Beethoven habe ich als nächstes für Sie hier im ARD-Nachtkonzert. Der Pianist Steven Kwasiewicz interpretiert die Sonate in G-Dur, Opus 31, Nummer 1.

Stephen Kovacevic hat Ludwig van Beethovens Sonate in G-Dur, Opus 31 Nummer 1, interpretiert. Die Nummer 16 von insgesamt 32 Beethoven-Klaviersonaten. 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Das hier ist das ARD-Nachtkonzert, präsentiert von BR Classic, und das geht jetzt weiter mit drei romantischen Walzern. Trois Valses Romantiques von Emmanuel Chabrier, ursprünglich für zwei Klaviere komponiert, hier in einer Orchesterfassung mit dem Orchestre du Capitole de Toulouse unter Michel Plasson.

Trois Valses Romantiques, drei romantische Walzer von Emmanuel Chabrier waren das, hier in einer Aufnahme mit dem Orchestre du Capitole de Toulouse unter Michel Plasson. Kurz vor 5 Uhr ist es jetzt.

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1: Um 5 Uhr mit Katja Kindermann. Bei russischen Drohnenangriffen sind in der ukrainischen Großstadt Kryvyi Rih mindestens 15 Menschen in einem Einkaufszentrum getötet und etwa 130 verletzt worden. Aus der Nachrichtenredaktion Torben Müller.
2: Präsident Selenskyj sprach in einem Beitrag von einem absolut zynischen und hinterhältigen Angriff auf ein gewöhnliches Einkaufszentrum. Nach seinen Angaben griffen die Drohnen in zwei Wellen an. Eine halbe Stunde nach dem ersten Treffer und dem Ausbruch eines Brandes sei ein erneuter Angriff auf die Rettungskräfte erfolgt, berichtete er. In seiner abendlichen Videobotschaft nannte Selenskyj die Attacke eine absolute Grausamkeit der Russen.
1: Angesichts wiederkehrender Hitzewellen fordert der Städtetag ein Umdenken bei der Verkehrsplanung. Die Reduzierung von Parkplätzen und Straßen werden in der Zukunft unvermeidbar sein, wenn man mit den Auswirkungen des Klimawandels klarkommen wolle, sagt der Städtetag-Präsident Jung der Neuen Osnabrücker Zeitung. Wo Bäume gepflanzt oder Regenspeicher angelegt würden, müsse anderes weichen. Statt sechsspurige Straßen brauchten Städte mehr Anwohnerparken, Carsharing und Jobräder sowie einen stärkeren öffentlichen Nahverkehr. Orientieren könne man sich an Städten wie Kopenhagen, Amsterdam oder Oslo, in denen das gut funktioniere, sagte der Leipziger Oberbürgermeister. Die Kurzvideoplattform TikTok zahlt in den USA 400 Millionen Dollar, um einen Rechtsstreit beizulegen. Dabei geht es um den Datenschutz von Kindern und Jugendlichen. Das US-Justizministerium warf TikTok und seinem chinesischen Mutterkonzern ByteDance vor, persönliche Daten von Nutzern unter 13 Jahren gesammelt zu haben, ohne die Zustimmung der Eltern einzuholen. Das Justizministerium stimmte dem Vergleich zu und verwies darauf, dass TikTok seine Datenschutzpraxis inzwischen geändert habe. In der ersten Runde des DFB-Pokals endete das Südwest-Derby zwischen Mannheim und Kaiserslautern 0:1. Aber das Weiterkommen der Pfälzer wurde zur Nebensache. Es gab schwerste Ausschreitungen, die fast zum Spielabbruch geführt hätten. Aus der Nachrichtenredaktion Doris Schleich.
3: Richtig heikel wurde die Lage, als es beim Stand von 0:0 in die Verlängerung gehen sollte. Erst gingen die Spieler beider Mannschaften aufeinander los, dann wurden sie von den Rängen mit Pyrotechnik beschossen. Anhänger stürmten das Spielfeld. Fußballer und Schiedsrichter flüchteten in die Kabine, ein Großaufgebot von Polizei und Beamten zu Pferde kesselten die Randalierer ein. Auf zahlreiche sogenannte Fans warten nun Ermittlungen wegen Körperverletzung, Angriffe auf Polizeibeamte, Verstöße gegen das Sprengstoffgesetz und Landfriedensbruch.
1: Die weiteren Ergebnisse vom Abend: Stuttgart-Rostock 4:0, Karlsruhe mit 2:1 in Münster und Frankfurt beim Fünftligisten St. Tönis mit 11:0. Das waren die Nachrichten. Das Wetter in Deutschland. Am Tage teils Schauer und einzelne Gewitter, später im Nordosten und südlich der Donau länger freundlich, bei maximal 12 bis 25 Grad. Es ist 5.03 Uhr.
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4: Mit Constanze Fennel, ich wünsche Ihnen einen schönen guten Morgen. Sein bestes Werk sei sein Sommerhaus bei Bergen, die Villa Trollhøgen. Das soll der Komponist Edvard Grieg gesagt haben. Seine norwegischen Tänze, die sind aber auch nicht schlecht, würde ich sagen. Hier kommt der erste.

Wälder, Berge und Fjorde und dazu noch ein paar Hexen und Trolle vielleicht. Das ist Norwegen und so klingt es bei Edvard Grieg. Mit seinem norwegischen Tanz Opus 35 Nummer 1 sind wir in diese Stunde unseres Nachtkonzerts gestartet. Hier mit dem Nationalen Sinfonieorchester Estland unter Paavo Järvi. 5:10 ist es und mit Musik von Francesco Durante geht's weiter hinein in diesen frühen Samstagmorgen. Hier ist das Ensemble Imaginaire mit einem Streicherkonzert in A-Dur von ihm. Die Leitung hat Christina Corrieri.

Musik von Francesco Durante hier im ARD-Nachtkonzert. Das war sein Streicherkonzert Nummer 5 in A-Dur, hier mit dem Ensemble Imaginaire unter Christina Corrieri. Gleich 20 nach 5 ist es und jetzt wird die Spielzeugkiste von Georges Bizet aufgeklappt. Was ist da drin? Ein Ball, ein Kreisel, eine Puppe und Trommel und Trompete.

Die Bamberger Symphoniker haben hier für uns die Petite Suite d'Orchestre Opus 22 gespielt, die Kinderspiele von Georges Bizet. Georges Prêtre hatte die Leitung. Karneval im Rheinland, das ist ein Spektakel heute schon und zur Zeit Ludwig van Beethovens auch. Ein Maskenball im Bonner Redoutensaal, der muss ihn nachhaltig beeindruckt haben. Ein höfisches Fest, bei dem man in altdeutscher Tracht erschienen ist. Dazu hat Beethoven nämlich Musik geschrieben. Ein Ritterballett und das hören Sie jetzt.

Die Staatskapelle Berlin hat hier Musik zu einem Ritterballett von Ludwig van Beethoven gespielt. Am Pult stand Günther Herbig. Die Musik Antonio Vivaldis, leichter, fantasievoller und kreativer zu spielen, gereinigt von den Verkrustungen der Vergangenheit. Das ist das Ziel des Geigers und Barockspezialisten Giuliano Carmignola. Und für uns spielt er jetzt Vivaldis Violinkonzert in F-Dur, Werkeverzeichnis 295, hier zusammen mit dem Venice Baroque Orchestra unter Andrea Macon.

Giuliano Carmignola war der Solist im Violinkonzert in F-Dur, Werkeverzeichnis 295 von Antonio Vivaldi, und er hat es hier gespielt zusammen mit dem Venice Baroque Orchestra unter Andrea Marcon. Eigentlich ist sie zum würdevollen Schreiten gedacht, die Polonaise, aber diese hier von Antonin Dvorak kommt eher feierlich beschwingt daher, auch schön an so einem frühen Samstagmorgen.

Das war das Kölner Klavierduo, hier mit Musik von Antonín Dvořák, seiner Polonaise in S-Dur-Werkeverzeichnis Nummer 100 für Klavier zu vier Händen. Und damit sind wir am Ende unseres ARD-Nachtkonzerts angekommen. Es wurde Ihnen präsentiert von BR Classic, heute mit Constanze Fennel am Mikrofon. Danke Ihnen fürs Zuhören. Ich wünsche Ihnen noch einen angenehmen Tag und natürlich insgesamt ein schönes Wochenende.

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1: 6 Uhr. In der ukrainischen Großstadt Kryvyi Rih sind bei russischen Drohnenangriffen mindestens 16 Menschen getötet worden. Die örtlichen Behörden sprechen außerdem von mehr als 130 Verletzten. Getroffen wurde vor allem das größte Einkaufszentrum dort. Für SR Info Florian Kellermann.
2: Fotos zeigen ein weitgehend zerstörtes Gebäude. Nach Angaben von Behörden griff Russland es in zwei Wellen mit Langstreckendrohnen an. Mit solchen zweiten Angriffen sollen Helfer getroffen werden, die zu einem Unglücksort gerufen werden. Die eingesetzten Drohnen waren mit einem Strahltriebwerk ausgestattet. Russland stellt immer mehr Drohnen dieses Typs her. Sie fliegen deutlich schneller als herkömmliche Drohnen und sind dadurch schwerer abzufangen. Der ukrainische Präsident Volodymyr Zelensky nannte den Angriff in einer Mitteilung absolut zynisch und niederträchtig.
1: Deutschland und 4 weitere EU-Länder verhandeln mit Ruanda über die Einrichtung von Abschiebezentren. Das berichten der Spiegel und das ARD-Magazin Report Mainz. Eine Delegation europäischer Regierungen soll demnach in der kommenden Woche nach Ruanda reisen. Zu der Gruppe sollen Diplomaten aus Deutschland, Österreich, Dänemark, Griechenland und den Niederlanden gehören. Bislang gehe es offenbar ausschließlich um sogenannte Return Hubs. In diese Zentren könnten Menschen gebracht werden, deren Asylanträge in Europa abgelehnt wurden. In Österreich sollen die Bauern wegen der Dürre mit insgesamt 240 Millionen Euro unterstützt werden. Das hat die Regierung in Wien angekündigt. Landwirtschaftsminister Totschnig verwies darauf, dass die vergangenen 12 Monate die trockensten waren, die Österreich je erlebt habe. Die Dürre habe in der Landwirtschaft Schäden in Höhe von 1 Milliarde Euro verursacht. Gleichzeitig kündigte die österreichische Regierung ein Klimagesetz an. Darin soll festgehalten werden, dass das Land bis 2040 klimaneutral werden soll. Die Landesregierung setzt sich dafür ein, das bundesweite KI-Sicherheitsinstitut ins Saarland zu holen. Das geht aus mehreren Schreiben hervor, die dem SR vorliegen. Unter anderem hat Digitalminister Barke Ende Juni demnach bei den zuständigen Bundesministerien für das Saarland als Standort geworben. Ministerpräsidentin Rehlinger hatte in einem Brief an die Bundesregierung angeboten, dass sich das Saarland zum Start finanziell engagieren könnte. Der Nationale Sicherheitsrat hatte die Einrichtung eines KI-Sicherheitsinstituts Anfang Juni beschlossen. Die Entscheidung zum Standort soll in Kürze fallen. Der 1. FC Kaiserslautern hat im DFB-Pokal die zweite Runde erreicht. Der Fußball-Zweitligist gewann gestern Abend bei Drittligist Waldhof Mannheim nach Verlängerung 1:0. Überschattet wurde das Südwest-Derby von schweren Ausschreitungen. Dabei wurden laut Polizei 85 Menschen verletzt. Doris Schleich für SR Info.
3: Richtig heikel wurde die Lage, als es beim Stand von 0:0 in die Verlängerung gehen sollte. Erst gingen die Spieler beider Mannschaften aufeinander los, dann wurden sie von den Rängen mit Pyrotechnik beschossen. Anhänger stürmten das Spielfeld. Fußballer und Schiedsrichter flüchteten in die Kabine, ein Großaufgebot von Polizei und Beamten zu Pferde kesselten die Randalierer ein. Das Spiel konnte letztlich fortgesetzt werden mit einem 1:0-Sieg für Kaiserslautern. Auf zahlreiche sogenannte Fans warten nun Ermittlungen wegen Körperverletzung, Angriffe auf Polizeibeamte, Verstöße gegen das Sprengstoffgesetz und Landfriedensbruch.
1: Im Pokal setzte sich außerdem der VfB Stuttgart bei Hansa Rostock 4:0 durch. Karlsruhe gewann bei Preußen Münster 2:1 und Eintracht Frankfurt beim FC St. Tönis mit 11:0. Bundesliga-Aufsteiger Elversberg spielt im Pokal heute bei Drittligist Duisburg. Der 1. FC Saarbrücken empfängt im Ludwigspark Zweitligist Hertha BSC. Beide Spiele beginnen um 15.30 Uhr. Der 1. FC Saarbrücken Tischtennis bleibt in der neuen Bundesliga-Saison ungeschlagen. Der amtierende deutsche Meister gewann gestern Abend sein Heimspiel gegen Mühlhausen mit 3:1. Das waren die Nachrichten mit Magnus Neuschwander. 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

0: Saarlandwetter. Temperaturen gerade im Moment 13 Grad in Saarbrücken mit Regen. In Saarlouis 13 Grad, ebenso in Merzig, St. Wendel 12, Homburg 12 und Neunkirchen 12. Es ist also heute Morgen ganz schön kühl. Zwischen den Wolken wird heute immer mal wieder die Sonne hervorkommen. Dazu gibt es immer ein paar Schauer und Gewitter. Vor allem im Saargau, Warnt und Bliesgau bleibt es aber auch mal länger trocken. Zum Abend hin lockert es dann allgemein häufiger auf. Die Höchstwerte liegen heute nach Höhenlage bei 18 bis 23 Grad. Morgen am Sonntag eine trockene Mischung aus Sonne und Wolken bei 20 bis 24 Grad.
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0: Mit Maria Gutierrez. Guten Morgen und ganz herzlich willkommen. Wir beginnen den Morgen mit Mozart. Cyprian Cazaris spielt die Champagner-Arie aus Don Giovanni in der Bearbeitung für Klavier von Georges Bizet.

Tim Burgess, Undertow. Heute, am 22. August, ist Tag der Fische in Deutschland. Dieser Tag macht jedes Jahr auf den Artenschutz der Fische in Meeren, Flüssen und Seen aufmerksam und soll besonders auf den Schutz von bedrohten Fischarten aufmerksam machen. Der Klimawandel, aber auch die Verschmutzung des Wassers oder bauliche Veränderungen erschweren den Fischen das Leben. In diesem Sommer sicherlich besonders auch die Hitze. Space Gitanos hier mit Café del Mundo.

Samajai aus Norwegen, Live Before I Die. Die Kanadierin Alison Russell hat ihr Album The Returner und den Titelsong daraus Joni Mitchell gewidmet. Überhaupt, er sei von der kanadischen Großmeisterin des Singer-Songwriter-Tums inspiriert worden. Sie habe ein Gedicht über Joni geschrieben und sie dann unsere Rückkehrerin genannt. Und darüber nachgedacht, wie viel Stärke und Anmut sie als Mensch besitze. Um nicht nur einmal, sondern gleich dreimal vom Tod zurückzukehren und nicht nur wieder singen und spielen, sondern auch wieder gehen und sprechen zu lehren. Eine bewegende, intensive Erfahrung, die für Alison Russell viele Ebenen hat.

Angela Augs ist sein Name in der Musik. Florian Kreyer-Heister hat Politikwissenschaft, Philosophie und Germanistik an der LMU in München studiert und sein Studium mit einer Arbeit über Tonsteine, Scherben um Rio Reiser beendet. Im November, am 27. kommt er nach Luxemburg zu einem Konzert, Angela Augs. 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

Die Saarbrücker Band Me in the Forest Dancing Shadows. Auf ihrer Homepage steht, sie machen Indie-Folk mit Low-Fi-Haltung, der immer die Hippie-Kultur mit einem Hauch von Jazz verbindet. Aber was ist Low-Fi eigentlich? Low-Fidelity, niedrige Wiedergabetreue, heißt eine bewusst eingenommene Lebensarbeitsweise, die das Unperfekte, das Einfache und Unpolierte feiert.

Christoph Keimer hat das Gesamtwerk des Opernkomponisten Otto Nicolai eingespielt. Der Gründer der Wiener Philharmoniker und Wiener Hofoperndirektor, der nur 39 Jahre alt geworden ist. Christoph Keimer hier mit dem Scherzo-Satz aus der Klaviersonate D-Moll von Otto Nicolai. Efterklang featuring Zack Compton auf Beirut, Getting Reminders.

0: Christiane Pörsch, Evangelische Kirche.
1: Jetzt bleib doch mal im Takt, ruft der Dirigent dem 12-Jährigen im Schulorchester zu. Wer kein Taktgefühl hat, hat es in der Musik eben schwer. Aber auch im ganz normalen Alltag ist es gar nicht das Schlechteste, im Takt zu bleiben. Ein fester Takt sorgt dafür, dass ich im Rhythmus des Lebens bleibe. Er schenkt mir feste Rituale, gibt mir Verlässlichkeit und das Gefühl, dass es immer weitergeht. Am besten mit anderen, wie im Orchester. Einer oder eine behält vorne den Überblick und gibt den Takt für ein Lied vor. Heute sitze ich in einer Physiotherapiepraxis. Doch statt Tipps für mehr körperliche Bewegung liegt auf dem Tisch ein Flyer über mentale Stärke und innere Haltung. Im Takt bleiben wird mir da vorgeschlagen. Ich frage mich, bin ich eigentlich im Takt? Und wenn ja, im richtigen? Naja, da ist manchmal noch ein bisschen mehr persönliches Taktgefühl nötig, um überhaupt zu erkennen, was ich selbst gerade wirklich brauche. Ständig im exakt gleichen Rhythmus wie alle anderen zu sein, das wünsche ich mir allerdings nicht. Das hat für mich einen bitteren Beigeschmack von Gleichschritt. Und dagegen wehre ich mich. Es geht vielmehr darum, im eigenen, ganz persönlichen Takt zu bleiben. Nur so bin ich stark genug, um dieser lauten Welt selbstbewusst entgegenzutreten. Und genau darum bitte ich Gott auch heute.
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1: 7 Uhr. Die Bundesregierung und 4 weitere EU-Länder verhandeln offenbar mit Ruanda darüber, Abschiebezentren für abgelehnte Asylsuchende einzurichten. Wie das ARD-Magazin Report Mainz und der Spiegel berichten, soll eine Delegation europäischer Regierungen in der kommenden Woche nach Ruanda reisen. Für SR Info berichtet Ulrike Ufer.
2: Die Reise geht demnach auf eine Gruppe von Staaten zurück, die sich selbst die Umsetzer nennen. Neben Deutschland gehören ihr Österreich, Dänemark, Griechenland und die Niederlande an. Die Gruppe prüfe, in welche Länder außerhalb Europas Menschen gebracht werden könnten, deren Asylanträge in der EU abgelehnt wurden. Sie habe sich zum Ziel gesetzt, bis Ende des Jahres einen Partner zu finden. Auch Italien habe in den vergangenen Wochen Interesse an einem entsprechenden Deal mit Ruanda bekundet, heißt es in den Berichten weiter. Die Innenministerien in Berlin und Wien bestätigten den Medien zufolge auf Anfrage zwar Gespräche über sogenannte Return Hubs, verwiesen allerdings auf deren Vertraulichkeit.
1: Im Zollstreit zwischen den USA und Kanada haben beide Seiten trotz Verhandlungen keine Einigung gefunden. Das hat der US-Handelsbeauftragte Greer in der Nacht mitgeteilt, kurz vor Ablauf einer Frist, die Präsident Trump gesetzt hatte. Die Verhandlungen sollten das Inkrafttreten neuer US-Zölle in Höhe von 50% auf bestimmte kanadische Produkte verhindern. Der US-Handelsbeauftragte machte Kanada für das Scheitern der Gespräche verantwortlich. Das Land habe Bedingungen abgelehnt, die schon vereinbart gewesen seien. Kanadas Regierungschef Carney nannte die US-Bedingungen dagegen unfair. Er kündigte Gegenzölle auf US-Produkte an. Bei einem russischen Angriff sind in der Südostukraine mindestens 16 Menschen getötet worden. Nach Angaben örtlicher Behörden gab es außerdem mindestens 130 Verletzte. Demnach wurde ein Einkaufszentrum innerhalb einer halben Stunde in der Großstadt Kryvyi Rih zweimal getroffen. Der ukrainische Präsident Selenskyj kündigte eine Antwort auf die Attacke auf seine Heimatstadt an. Aus dem russisch besetzten Donbass wurden ebenfalls Tote und Verletzte gemeldet. Die Landesregierung setzt sich dafür ein, das bundesweite KI-Sicherheitsinstitut ins Saarland zu holen. Das geht aus mehreren Schreiben hervor, die dem SR vorliegen. Unter anderem hat Digitalminister Barke demnach bei den zuständigen Bundesministerien für das Saarland als Standort geworben. Eine Entscheidung soll in Kürze fallen. SR-Inforeporter Niklas Resch.
3: Ministerpräsidentin Rehlinger hat in einem Brief an die Bundesregierung zuletzt angeboten, dass das Land sich zum Staat finanziell engagieren könnte. Denkbar wäre demnach etwa, das Sicherheitsinstitut in der Nähe anderer KI-Forschungseinrichtungen an der Saarbrücker Uni unterzubringen und in den ersten 2 Jahren die Miete zu zahlen. Der Nationale Sicherheitsrat hatte die Einrichtung eines KI-Sicherheitsinstituts Anfang Juni beschlossen. Es soll die Analysefähigkeiten für Bedrohungen durch KI in Deutschland verbessern und die Risiken für die nationale Sicherheit frühzeitig einschätzen können. Die CDU-Fraktion im Landtag und die grünen Bundestagsabgeordnete Dillschneider hatten zuletzt mehr Engagement der Landesregierung für die Ansiedlung gefordert.
1: Seit gestern Nachmittag läuft ein neuer Streik bei der Saarbahn. Wann er beendet wird, hat die Gewerkschaft Deutscher Lokomotivführer noch nicht bekannt gegeben. Die Saarbahn teilte mit, dass unabhängig vom Streikgeschehen ein Schienenersatzverkehr mit Extrabussen angeboten wird. Das DFB-Pokalspiel zwischen Mannheim und dem 1. FC Kaiserslautern ist von schweren Ausschreitungen überschattet worden. Das Südwestderby stand dabei gestern Abend kurz vor dem Abbruch. Nach 90 Minuten kam es vor der Verlängerung zu einem Platzsturm und zu schweren Tumulten. Laut Polizei wurden 85 Menschen verletzt. Der FCK gewann das Pokalspiel nach Verlängerung 1:0. Daneben siegte der VfB Stuttgart in Rostock mit 4:0. Bundesliga-Aufsteiger Elversberg ist im Pokal heute um 15.30 Uhr bei Drittligist Duisburg zu Gast. Der 1. FC Saarbrücken spielt zeitgleich im Ludwigspark gegen Zweitligist Hertha BSC. Das waren die Nachrichten mit Markus Neuschwander. 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
4: Heute kommt zwischen den Wolken immer mal wieder die Sonne durch. Dazu gibt es ein paar Schauer und Gewitter. Vor allem im Saargau, Waadt und Bliesgau bleibt es aber auch mal längere Zeit trocken. Zum Abend hin lockert es allgemein häufiger auf bei Höchstwerten von 18 bis 23 Grad. Morgen am Sonntag ein Mix aus Sonne und Wolken bei bis zu 24 Grad und am Montag bei viel Sonne wieder sommerlich warm bei Temperaturen bis 27 Grad.
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4: Mit Maria Gutierrez. Hallo und herzlich willkommen an diesem 22. August 2026. Ava Adonia hier, Electric Blue.

Der erste Satz aus der Sinfonia La Veneziana von Antonio Salieri. Was ihn betrifft, den Komponisten Antonio Salieri, es ist tatsächlich ein 100-jähriger Streit endlich beigelegt. Antonio Salieri bleibt in Wien bestattet. Der Zeitgenosse Mozarts war in Wien kaiserlicher Kammerkomponist, Direktor der italienischen Oper und Hofkapellmeister, ist aber im norditalienischen Legnano zur Welt gekommen. Und diese Stadt wollte nun, dass Salieri bei ihnen beerdigt wird. Der Bürgermeister von Legnano hat nun den Rückzug tatsächlich angekündigt, da die Forderung aussichtslos sei. Selbst Salieri hat in einem Brief den Wunsch geäußert, in Wien bestattet zu bleiben. Naja, die oft kolportierte Todfeindschaft zu Mozart geht sowieso als Mythos. Ein berufliches Rivalitätsverhältnis hat aber wohl bestanden. Antonio Salieri bleibt in Wien bestattet.

Filmmusik von Frederik Telgorn zu dem Film Höllenglut aus dem Jahr 1993, Le Brasier. Das berühmte Oktett von Felix Mendelssohn Bartholdy führt uns ins sommerliche Berlin vor 200 Jahren an eine Adresse, die den heutigen Berlinern wohl vertraut ist, die Leipziger Straße Nummer 3. Da ist heute der Bundesrat zu Hause, wo er tagt. Im 19. Jahrhundert hatte hier die Bankiersfamilie Mendelssohn ihr Anwesen, ein Gartenpalais mit ausgedehntem Park. Und die Crème de la Crème des bürgerlich-intellektuellen Berlin traf sich hier. Alexander von Humboldt, genauso wie Hegel oder E.T.A. Hoffmann, gingen hier ein und aus. Und am Sonntagnachmittag, alle 14 Tage zwischen 14 und 16 Uhr, versammelte man sich zu den Sonntagsmusiken, wo der Sohn der Familie, Felix, dieses Oktett aufführte. Hier ist der dritte Satz, das Scherzo mit Mitgliedern des Chamber Orchestra of Europe. Und diesem Scherzo hat Sohn Felix folgende Worte vorangestellt. Wolkenflug und Nebelflor erhellen sich von oben, Luft im Laub und Wind im Rohr und alles ist zerstoben.

Der Buena Vista Social Club Chan Chan aus Kuba mit etwas Sonne. Peder kommt aus Dänemark und ein Kritiker mal hat seine Musik als aus deinem süßen Albtraum beschrieben. Das hat dem Musiker Peder so gut gefallen, dass er es immer zur Beschreibung seiner Musik heute nimmt. Auch zum Album The Coldest Man Alive aus dem Jahr 2024, daraus der Song Wallflower.

Deutscher Electric Swing mit Baldwin und Jody Doe, Sound Like You. Alondra de la Parra spielt jetzt den Danza Impossibile des mexikanischen Komponisten Arturo Márquez. SR Kultur, 7:30 ist es. Guten Morgen.

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Achtung Falschfahrer, auf der A620 Saarbrücken Richtung Saarlouis. Zwischen Saarbrücken-Güdingen und Saarbrücken-Bismarckbrücke kommt Ihnen ein Falschfahrer entgegen. Fahren Sie äußerst rechts und überholen Sie nicht. Auf der A620 Saarbrücken Richtung Saarlouis zwischen Saarbrücken-Güdingen und Saarbrücken-Bismarckbrücke ist ein Falschfahrer unterwegs. Vorsicht in beiden Richtungen.

Dota und ihr Prinz hier bei uns auf SR Kultur. Das Chamber Orchestra of Europe spielt jetzt unter der Leitung von Nikolaus Anoncourt den Menuettsatz, den dritten, aus der ersten Sinfonie von Ludwig van Beethoven. Da war er 30 Jahre alt, als er das Werk 1799 komponiert hat. Ein bisschen Pate gestanden haben seine großen Vorbilder Joseph Haydn und Wolfgang Amadeus Mozart. Doch war er schon auf dem Weg, sein eigenes Genie zu zeigen und neue Ideen, Modernes zu finden. Die Leipziger Musikalische Zeitung lobte, dies war wahrlich die interessanteste Akademie seit langer Zeit, nachdem das Werk uraufgeführt worden ist.

Violina Petritschenko mit dem Präludium B-Moll des ukrainischen Komponisten Jakiv Stepovy, der von 1883 bis 1921 lebte. Sie hat ihr Album Mrii, das heißt Träumen, Ukrainian Hope genannt. Balance Sebastian, bis zu den 8 Uhr Nachrichten und The Model.

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1: 8 Uhr. Im Zollstreit zwischen den USA und Kanada hat es trotz intensiver Gespräche keine Einigung gegeben. Die Verhandlungen dauerten nach Angaben des US-Handelsbeauftragten Greer bis zum Ablauf eines Ultimatums in der Nacht. Damit sollten heute früh auf bestimmte kanadische Produkte zusätzliche US-Zölle in Höhe von 50% in Kraft treten. Für SR Info Anne Schneider.
2: Betroffen sind rund 5% der kanadischen Exporte in die USA, unter anderem bestimmte Fahrzeug-, Alkohol- und Milchprodukte. Beide Seiten machen sich gegenseitig für das Scheitern der Verhandlungen verantwortlich. Laut Greer hat Kanada die in den letzten Tagen ausgehandelten Bedingungen nicht mehr annehmen wollen. Der kanadische Premierminister Mark Carney erklärte dagegen, kurzfristig von den USA vorgeschlagene Änderungen seien unfair gewesen und hätten Zweifel an der Zuverlässigkeit der USA aufkommen lassen. Die politischen Auswirkungen dürften nach Einschätzung von Beobachtern deshalb noch weitreichender sein als die wirtschaftlichen.
1: Die Videoplattform TikTok zahlt in den USA 400 Millionen Dollar, um einen jahrelangen Rechtsstreit um den Schutz von Kindern im Internet beizulegen. Wie das US-Justizministerium mitteilte, wird im Gegenzug das Verfahren gegen TikTok eingestellt. Es handele sich um eine der höchsten Zahlungen, die jemals in einem solchen Fall geleistet wurden. Die US-Regierung hatte TikTok und seiner Muttergesellschaft ByteDance unter anderem vorgeworfen, persönliche Daten von Nutzern unter 13 Jahren ohne Zustimmung der Eltern gesammelt zu haben. Bundesaußenminister Wadefuhl ist überraschend in die Ukraine gereist. Nach Angaben des Auswärtigen Amtes ist Anlass des Besuches der 35. Unabhängigkeitstag der Ukraine. Im Mittelpunkt der Gespräche sollen die weitere militärische Unterstützung, Hilfen für den Winter sowie die deutsch-ukrainische Sicherheitszusammenarbeit stehen. Bundesjustizministerin Hubig will zum Schutz queerer Menschen das Grundgesetz ändern. Das kündigte die SPD-Politikerin in der Rheinischen Post an, als Reaktion auf den Terroranschlag am Rande des Berliner Christopher Street Days. Demnach plant Hubig, Artikel 3 Absatz 3 des Grundgesetzes mit einem Verbot der Diskriminierung aufgrund der sexuellen Identität zu ergänzen. Der Artikel verbietet bereits die Benachteiligung oder Bevorzugung von Menschen, etwa aufgrund ihrer Religion oder politischen Anschauung. Die Landesregierung setzt sich dafür ein, das bundesweite KI-Sicherheitsinstitut ins Saarland zu holen. Das geht aus mehreren Schreiben hervor, die dem SR vorliegen. Unter anderem hat Digitalminister Barke demnach bei den zuständigen Bundesministerien für das Saarland als Standort geworben. Ministerpräsidentin Rehlinger hatte in einem Brief an die Bundesregierung angeboten, dass sich das Saarland zum Staat finanziell engagieren könnte. Der Nationale Sicherheitsrat hatte die Einrichtung eines KI-Sicherheitsinstituts Anfang Juni beschlossen. Eine Entscheidung zum Standort soll in Kürze fallen. Das DFB-Pokalspiel zwischen Waldhof Mannheim und dem 1. FC Kaiserslautern ist von schweren Ausschreitungen überschattet worden. Das Derby stand dabei gestern Abend kurz vor dem Abbruch. Nach torlosen 90 Minuten kam es vor der Verlängerung zu einem Platzsturm und zu schweren Tumulten. Doris Schweich mit Einzelheiten.
3: Erst gingen die Spieler beider Mannschaften aufeinander los, dann wurden sie von den Rängen mit Pyrotechnik beschossen. Anhänger stürmten das Spielfeld. Fußballer und Schiedsrichter flüchteten in die Kabine, ein Großaufgebot von Polizei und Beamten zu Pferde kesselten die Randalierer ein. Das Spiel konnte letztlich fortgesetzt werden mit einem 1:0-Sieg für Kaiserslautern. Auf zahlreiche sogenannte Fans warten nun Ermittlungen wegen Körperverletzung, Angriffe auf Polizeibeamte, Verstöße gegen das Sprengstoffgesetz und Landfriedensbruch.
1: Laut Polizei gab es 85 Verletzte. Der Deutsche Fußballbund hat eine umfassende Aufarbeitung der Vorfälle angekündigt. Das waren die Nachrichten mit Markus Neuschwander. 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
4: Heute kommt es zwischen Wolken immer mal wieder zu ein bisschen Sonneblitzen. Dazu gibt es ein paar Schauer und Gewitter. Vor allem im Saargauwand und Bliesgau kann es aber auch mal längere Zeit trocken bleiben. Zum Abend hin lockert es allgemein häufiger auf. Bei Höchstwerten heute je nach Höhenlage bei 18 bis 23 Grad. Morgen am Sonntag ein Mix aus Sonne und Wolken bei 20 bis 24 Grad.
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4: Ich bin Maria Gutierrez und freue mich, dass Sie den Morgen mit mir verbringen. Hier Realistic, Mary Lawson, Unsent Low.

Friedrich von Flotow hat diese Musik komponiert. Der zweite Satz, Scherzo, aus seinem zweiten Klavierkonzert, hier mit Karl Pettersson, Klavier und dem Philharmonischen Orchester Pilsen unter Hans-Peter Wiesheu. Freiherr Friedrich von Flotow und eigentlich Opernkomponist, berühmt geworden für sein Werk Martha, das in Wien zum 70. Geburtstag des Komponisten seine 500. Aufführung erlebt hat. Er hat auch sehr lesenswerte Erinnerungen an sein Leben geschrieben, Freiherr Friedrich von Flotow, der aus einer alten mecklenburgischen Adelsfamilie stammte und eigentlich nach dem Willen des Vaters Verwaltungsbeamter werden sollte, dann aber nach Paris ging und Musik studiert hat. Moddi hier aus Norwegen, komm heim.

Filmmusik von Krishna Levi zu dem Film Ich habe sie geliebt aus dem Jahr 2009. Und jetzt spielt das Baltic Sea Philharmonic Orchestra unter Christian Järvi die Silberfee aus dem Ballett Dornröschen von Peter Tschaikowski. Silberfee, tatsächlich einer der Kostbarkeitsfeen. Eine der Nebenfeen aus dem Prolog von Tschaikowskis Ballett. Sie gehört der Gruppe der Edel-, Metall- und Juwelenfeen neben der Goldfee, Brillantenfee und Saphirfee an, die der Prinzessin Aurora bei ihrer Taufe ihre Gaben und Variationen darbringen.

Lucy Kitchen besingt hier sonnige Tage. Tatsächlich ist ihr Album In the Low Light in einer Zeit der Trauer entstanden über den Tod ihres Partners. Aber die Musikerin verwandelt Schmerz in musikalische Schönheit. Lucy Kitchen. Mark Knopfler hier und James Taylor gemeinsam Sailing to Philadelphia.

To Athena nennt sich die Schweizerin Tiffany Liemacher. Hier mit ihrem Song Ready aus ihrem neuen Album Have I Lost My Magic. Aus Luzern stammt sie. Seit der Kindheit geht es in ihrem Leben um Musik. Ihre Familie ist eine Familie aus Geigenbauern und ihr Vater ist ein ehemaliger DJ. Das Orchester der Königlichen Oper Kopenhagen spielt jetzt unter der Leitung von Michael Schönwand den vierten Satz aus der ersten Sinfonie von Christopher Ernst Friedrich Weise.

Saskia Vendra. Sie tritt übrigens heute in Bruchsal auf. SR Kultur 20 von 9 ist es. Guten Morgen jetzt mit Stephen Duffy und 23.

Jördis Tilsch. Aus Köln kommt sie, hat dort Musik studiert, hier mit dem Titelsong aus ihrem Album New Mornings. Erzählt von Aufbruch und Neuanfang. An jedem neuen Tag gilt es, das Leben zu leben, die eigenen Träume zu verwirklichen und nichts aufzuschieben. Das Mozarteum-Orchester Salzburg jetzt mit dem Finale aus der Sinfonie The Miracle, das Wunder von Joseph Haydn.

Filmmusik von Ennio Morricone zu La Califa. Ich verabschiede mich mit einer Ukulele Death Squad Band aus Australien. Kowie singt sie hier morgen.

am 23. August in Augsburg live zu erleben. Und möchte hinweisen auf die Featurezeit hier gleich im Anschluss an die 9 Uhr Nachrichten im Fall Kusel. Podcast Folge 6 und 7. Die Recherche geht zu Ende. Mein Name ist Maria Gutierrez. Einen schönen Samstag.

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1: 9 Uhr. Außenminister Wadefuhl ist in die Ukraine gereist. Anlass des Besuchs ist der 35. Unabhängigkeitstag des Landes, der am Montag gefeiert werden soll. Florian Kellermann berichtet.
2: Wadefuhl erklärte nach seiner Ankunft am Bahnhof am frühen Morgen: Gerade jetzt im Sommer, während sich die Menschen in Deutschland erholten, dürfe die Ukraine nicht vergessen werden. Sie brauche weiterhin die Unterstützung Deutschlands und werde diese auch bekommen. Beobachter befürchten, vor dem Winter dürfte Russland wieder die Energieinfrastruktur der Ukraine angreifen. Im vergangenen Winter hatte das zu weitreichenden Ausfällen bei der Strom- und Wärmeversorgung geführt. Wadefuhl erwähnte in Kiew eine gemeinsame Initiative mit dem französischen Außenminister Jean-Noël Barrot. Die beiden hätten mehrere Staaten angeschrieben und um Unterstützung für die Ukraine gebeten, damit diese gut durch den Winter komme.
1: Im Zollstreit zwischen den USA und Kanada haben beide Seiten trotz Verhandlungen keine Einigung gefunden. Das hat der US-Handelsbeauftragte Greer in der Nacht mitgeteilt, kurz vor Ablauf einer Frist, die Präsident Trump gesetzt hatte. Die Verhandlungen sollten das Inkrafttreten neuer US-Zölle in Höhe von 50% auf bestimmte kanadische Produkte verhindern. Der US-Handelsbeauftragte machte Kanada für das Scheitern der Gespräche verantwortlich. Das Land habe Bedingungen abgelehnt, die bereits vereinbart gewesen seien. Kanadas Regierungschef Carney nannte die US-Bedingungen dagegen unfair. Er kündigte Gegenzölle auf US-Produkte an. Der Deutsche Städtetag fordert angesichts wiederkehrender Hitzewellen ein Umdenken bei der Verkehrsplanung. Verbandspräsident Jung nannte als Beispiele in der Neuen Osnabrücker Zeitung weniger Parkplätze und weniger Straßen. Wo Bäume gepflanzt oder Regenspeicher angelegt würden, müsse anderes weichen. Stattdessen brauchten Städte mehr Anwohnerparken, mehr Carsharing, Jobräder sowie einen stärkeren öffentlichen Nahverkehr. Daneben zeigt sich der Deutsche Städtetag grundsätzlich offen dafür, die Videoüberwachung im öffentlichen Raum auszuweiten, als Antwort auf das wachsende Unsicherheitsgefühl in der Bevölkerung. Die Landesregierung setzt sich dafür ein, das bundesweite KI-Sicherheitsinstitut ins Saarland zu holen. Das geht aus mehreren Schreiben hervor, die dem SR vorliegen. Unter anderem hat Digitalminister Barke demnach bei den zuständigen Bundesministerien für das Saarland als Standort geworben. Eine Entscheidung soll in Kürze fallen. SR-Inforeporter Niklas Resch.
3: Ministerpräsidentin Rehlinger hat in einem Brief an die Bundesregierung zuletzt angeboten, dass das Land sich zum Staat finanziell engagieren könnte. Denkbar wäre demnach etwa, das Sicherheitsinstitut in der Nähe anderer KI-Forschungseinrichtungen an der Saarbrücker Uni unterzubringen und in den ersten 2 Jahren die Miete zu zahlen. Der Nationale Sicherheitsrat hatte die Einrichtung eines KI-Sicherheitsinstituts Anfang Juni beschlossen. Es soll die Analysefähigkeiten für Bedrohungen durch KI in Deutschland verbessern und die Risiken für die nationale Sicherheit frühzeitig einschätzen können. Die CDU-Fraktion im Landtag und die grünen Bundestagsabgeordnete Dill Schneider hatten zuletzt mehr Engagement der Landesregierung für die Ansiedlung gefordert.
1: In der Saarbrücker Kongresshalle beginnt in diesen Minuten eine Ausbildungsmesse. Unter dem Motto Zukunft zum Anfassen präsentieren sich bis 16 Uhr rund 100 Unternehmen. Schülerinnen und Schüler können Ausbildungsbetriebe kennenlernen, Berufe entdecken und Einblicke in mehr als 100 Ausbildungsgänge bekommen. Die Veranstalter rechnen mit über 5000 Besuchern. In der ersten Runde des deutschen Fußballpokals haben sich bislang die Favoriten durchgesetzt. Der VfB Stuttgart gewann gestern Abend in Rostock 4:0. Eintracht Frankfurt schlug St. Tönis 11:0 und Karlsruhe siegte bei Preußen Münster 2:1. Der 1. FC Kaiserslautern gewann bei Waldhof Mannheim nach Verlängerung 1:0. Wegen schwerer Ausschreitungen stand die Partie kurz vor dem Abbruch. 85 Menschen wurden verletzt. Die saarländischen DFB-Pokalteilnehmer spielen heute. Elversberg tritt um 15.30 Uhr in Duisburg an. Saarbrücken empfängt zeitgleich Hertha BSC. Das waren die Nachrichten mit Magnus Neuschwander. 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
4: Heute kommt es zwischen Wolken immer mal wieder ein bisschen zur Sonne am Himmel. Dazu gibt es ein paar Schauer und Gewitter. Vor allem im Saargau, Warn und Bliesgau bleibt es aber auch mal längere Zeit trocken. Zum Abend hin lockert es überall häufiger auf. Bei Höchstwerten heute, je nach Höhenlage, von 18 bis 23 Grad. Morgen am Sonntag ein Mix aus Sonne und Wolken bei 20 bis 24 Grad. Und zum Wochenbeginn wird es wieder sommerlich warm.
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4: herzlich willkommen. Jetzt zum Abschluss unseres SR-Podcasts im Fall Kusel. Worum geht es? Zur Erinnerung. Der Polizistenmord von Kusel hat im Januar 2022 bundesweit für Schlagzeilen gesorgt. Zwei junge Polizisten erwischen einen Mann beim Wildern. Dieser erschießt sie brutal mit Kopfschüssen. Die SR-Reporter Nadine Thielen und Lukas Baumann haben sich den Fall noch einmal genau angeschaut und vor allem auch dessen Vorgeschichte. Die zeigt, der Täter, Andreas S., ist schon lange vor der Tat immer wieder aufgefallen. In der Jägerschaft, vor der Polizei und der Staatsanwaltschaft. Aber warum hat ihn das nicht stoppen können? Hören Sie jetzt Folge 6 von Im Fall Kusel, die letzte Jagd und gleich im Anschluss Folge 7, wo es um einen Mann geht, der mutmaßlich etwas hätte wissen können und der sich erst jetzt zu erkennen gibt.
0: Eine Sache, die die meisten von uns erst mit Kusel so richtig gecheckt haben, ist, da passiert was in unserer Gesellschaft. Da macht sich was breit, was schon länger gebrodelt hat. Ein Hass gegen die, die uns beschützen sollen. Gegen die Polizei. Vor allem ein Fall hat es damals in fast alle Medien geschafft. Der selbsternannte Cop Hunter aus Idar-Oberstein. Übrigens, Idar-Oberstein ist gerade mal 40 Minuten von Kusel weg, also echt ziemlich in der Nähe.
5: 500 Euro Prämie für einen erschossenen Polizisten. Unter anderem dafür steht dieser 56 Jahre alte Mann vor dem Amtsgericht Idar-Oberstein.
6: Bekleidet mit einer dunklen Hose, einem hellen Pullover und einer Kette mit einem Kreuz um den Hals, wirkte der Angeklagte vor Gericht heute eher locker, nahezu lässig. Interessiert folgte er den Ausführungen des Staatsanwaltes, zupfte sich dabei immer wieder durch den grauen Bart.
7: Dem Angeklagten wird vorgeworfen, auf seiner öffentlich einsehbaren Facebook-Seite zwei selbstgedrehte Videos gepostet zu haben, in denen er verkündete, einen sogenannten Cop-Hunter-Verein gründen zu wollen.
6: Die Staatsanwaltschaft selbst hat ein klares Bild vom Angeklagten. Er sei Anhänger von Verschwörungstheorien und soll den Reichsbürgern nahestehen.
0: Der Mann hat kurz nach dem Polizistenmord zwei Videos auf Facebook veröffentlicht. Darin hat er angekündigt, einen Cop-Hunter-Verein zu gründen. Also einen Verein, der Polizisten jagt. Außerdem hat er sich selbst angeboten, um Polizisten auf einen Feldweg zu locken und sie da zu töten. Für 500 Euro.
8: Das hat die Polizei schon tief getroffen. Weil eigentlich hat jeder von uns den Job irgendwann mal ergriffen, um anderen zu helfen oder andere zu unterstützen, Schwächere zu unterstützen, Schwächeren zu helfen. Und dann in der Art und Weise angegangen zu werden, das ist natürlich mehr als hart.
0: Das ist nochmal Aline Raber, die Vorsitzende der Gewerkschaft der Polizei in Rheinland-Pfalz. Und damit meint sie nicht nur den konkreten Fall aus Idar-Oberstein, sondern auch alle, die sich im Internet dieser Hetze angeschlossen haben.
9: Kurz nach der Tat von Kusel hat das Landeskriminalamt in Rheinland-Pfalz auch eine Ermittlungsgruppe gegründet mit dem Namen Hate Speech. Die Ermittlungsgruppe war bis August 2022 im Einsatz. Am Ende waren es sogar fast 770 Kommentare, die die Ermittler als straffällig relevant bewertet haben. In gut 550 Fällen kam es zu Anzeigen. Der Fall des Cop-Hunters aus Idar-Oberstein ist einer davon. Übrigens muss er dafür am Ende für 1 Jahr und 3 Monate ins Gefängnis. Es sind nicht nur die Hasskommentare. Auch die tatsächliche Gewalt gegen Polizistinnen und Polizisten ist in den vergangenen Jahren immer mehr geworden.
8: Ich merke natürlich oder habe auch in meiner Zeit, wo ich selbst noch an der Basis unterwegs war, schon gemerkt, dass in der Gesellschaft, wie ich vorhin schon gesagt habe, ein Umdenken stattgefunden hat. Die Aggressivität gegenüber uns ist schon höher geworden. Teilweise Respektlosigkeit, Brutalität. Gleichwohl, ja, ist das natürlich auch eine gesellschaftliche Frage.
9: Was Aline Raber hier beschreibt, das ist mehr als nur ein Gefühl. Die Zahlen, die zeigen das auch. Nach dem aktuellen Lagebild des Bundeskriminalamts zur Gewalt gegen die Polizei gab es 2024 so viele Angriffe auf Polizistinnen und Polizisten wie nie. Was heißt das konkret? 2024 hat das fast 107.000 Polizisten und Polizistinnen betroffen. Ein Anstieg um 1,1% im Vergleich zum Jahr davor.
0: Ich finde, wir müssen an dieser Stelle zwei Sachen zur Einschränkung nochmal sagen. Erstens, Es geht uns hier nicht darum, die Polizei wie, ich sage jetzt mal, die heilige Kuh zu behandeln. Wir alle wissen, dass es immer wieder Vorfälle gegeben hat, wo Polizistinnen und Polizisten sich selbst nicht richtig verhalten haben. Ihre Macht sogar ausgenutzt haben, Menschen verletzt haben, wo sie es nicht hätten tun sollen oder sonst irgendwie einfach einen schlechten Job gemacht haben. Aber ganz ehrlich, das ist hier nicht unser Thema. Unser Thema ist, dass wir uns als Gesellschaft darauf verständigt haben, dass wir eine Institution haben, die sich für uns einsetzt, die uns beschützt, da, wo sie helfen muss, auch hilft, mit staatlich legitimierter Gewalt. Einfach dann, wenn wir deren Hilfe brauchen. Die Institution Polizei. Wenn wir diese Institution als Ganzes aber unter Beschuss geraten lassen, und wir reden hier nicht von konstruktiver Kritik, wir reden hier von Hass, bis hin zu Mordaufrufen, dann haben wir ein Problem. Punkt. Dann herrscht am Ende nur noch das Recht des Stärkeren. Und das wollen wir doch alle nicht. Und deswegen auch noch die zweite Einschränkung. Der Polizistenmord von Kusel hat wirklich eine richtige Hasswelle gegen Polizistinnen und Polizisten losgetreten. Aber dass Andreas S. grundsätzlich was gegen die Polizei hatte, dafür haben wir keinen einzigen Hinweis gefunden.
9: Wir haben eine ganz andere Vermutung. Und die lautet so. Andreas S. hätte versucht, jeden aus dem Weg zu räumen, der ihn in dieser Nacht stoppen wollte. Dass es Polizisten waren, das war am Ende wahrscheinlich vor allem eins. Der pure Zufall.
0: Wir haben euch schon gesagt, Andreas S. war kein Jäger mehr, als er die beiden Polizisten getötet hat. Er hatte aber noch Waffen. Damit hätte er nicht jagen dürfen. Ja, er hätte diese Waffen nicht mal nutzen dürfen.
9: Und trotzdem hatte er die Waffen griffbereit. Ich meine, das haben wir ja im Fall des Polizistenmordes gesehen. Und dass das so war, das hat auch bei uns, ehrlich gesagt, für ziemlich viele Fragezeichen gesorgt.
0: Damit wir uns das genauer anschauen können, gucken wir jetzt nochmal ganz kurz ins Waffengesetz. Grob gesagt gibt es da drei Prinzipien, auf die wir schauen. Erstens gilt das Bedürfnisprinzip. Das bedeutet, in Deutschland bekommt man nur eine sogenannte waffenrechtliche Erlaubnis, darf also Waffen kaufen und besitzen, wenn man ein Bedürfnis nachweisen kann. Und mit Bedürfnis ist nicht irgendwas gemeint, sondern ein vorgegebenes Bedürfnis. Zum Beispiel Jäger. Die haben ein Bedürfnis, das Jagen. Und ihr Nachweis dafür ist der Jagdschein. Und auch Sportschützen, zum Beispiel im Schützenverein, dürfen eine Waffe besitzen, weil sie sie ja zum Sport nutzen. Das ist dann eben an dieser Stelle das Bedürfnis. Andreas S. hat lange Zeit das Bedürfnisprinzip erfüllt. Er war Jäger mit Jagdschein. Mit 16 hat er den gemacht und seitdem hat er gejagt.
9: Es gibt noch ein Prinzip, das wichtig ist, wenn man Waffen besitzen und führen will. Man muss zuverlässig sein. Und mit dieser Zuverlässigkeit ist das so eine Sache. Also im Gesetz steht vor allem, wann Personen nicht zuverlässig sind. Zum Beispiel, wenn sie rechtskräftig verurteilt worden sind oder bei denen, Zitat, Tatsachen, die Annahme rechtfertigen, dass Waffen oder Munition leichtfertig verwendet werden. Es gibt schon einen gewissen Interpretationsspielraum.
0: Und dann schließlich muss man dafür sorgen, dass die Waffen ordentlich aufbewahrt werden. Also so, dass niemand drankommt, der nicht drankommen darf. Das jetzt mal in aller Kürze, denn ihr ahnt es, das Gesetz, das hat über 60 Paragraphen und Absätze. Wir müssen da jetzt nicht im Detail komplett drauf eingehen. Für uns reicht das jetzt bis hierhin.
9: Wir haben ja mit einer ganzen Menge Jägern gesprochen. Die waren sich nicht immer einig, aber eines, das haben uns eigentlich alle Jäger gesagt. Bei Michael Witt, dem saarländischen Jäger, der so viele andere saarländische Jäger kennt zum Beispiel, klingt das so.
10: Wenn sie kontrolliert werden von der Waffenbehörde und ihrem Waffenschrank liegt eine einzelne Patrone, die einem früheren Gewehr von ihnen gehört hat, dann werden sie verknackt, gnadenlos verknackt. Mhm. Und das ist doch einfach lächerlich, wissen Sie.
9: Und bei Bernd Klink, dem Kreisjagdmeister für den Landkreis Kusel, da klingt das so.
11: Man macht von der Politik jetzt, dass immer wenn was passiert, merken sie, dann schreien die Politiker, da müssen wir das Waffenrecht verschärfen und was haben wir gemacht, wir haben das Waffenrecht verschärft, aber nicht eine Sprachtat verhindert.
9: Aber ehrlich gesagt, was uns ja viel mehr irritiert, wir hätten ja gedacht, wenn es so streng geregelt ist, wie man eine Waffe aufbewahren muss und wie man sie zu führen hat, dann müsste es doch auf der anderen Seite leicht sein, jemandem eine Waffe wieder wegzunehmen, wenn der immer wieder auffällt. Herr Teppe, ich habe das richtig verstanden. Ich weiß gar nicht, ob es vorkommt, aber ich frage es nur nochmal sicherheitshalber. Sie haben auch einen Jagdschein, Sie sind selber auch Jäger, ne?
12: Ich bin als Kind zu dick gewesen, um in meiner Fußballmannschaft eingesetzt zu werden.
0: Geht mir genauso. Oder ging mir genauso.
9: Aber du bist kein Jäger.
0: Nee, das ist Christian Teppe. Er ist Fachanwalt für Waffenrecht mit Kanzleien in Uelzen, in Niedersachsen und in Hamburg. Wir haben mit ihm telefoniert. Und ja, er ist auch Jäger.
12: Mein bester Freund Norbert genauso. Und er ist heute Pastor und ich bin Anwalt. Und wir haben dafür aber auch noch heile Knochen. Und wir haben bei seinem Großvater, der Ausbildungsleiter, der war nicht nur Lehrer, sondern auch Ausbildungsleiter unserer Kreisjägerschaft. Und der hat uns die Bücher zur Verfügung gestellt für die Jagdausbildung. Und dieses Buch, aus dem wir damals gelernt haben, das bearbeite ich seit 7 Jahren, bin also der Gesamtbearbeiter des Ausbildungsbuchs für die Jäger vor und nach der Jägerprüfung, das es seit 1941 gibt.
9: In unserer Recherche sind wir an den Punkt gekommen, an dem wir gemerkt haben, wir brauchen jetzt Unterstützung. Und zwar bei der Frage, hätte Andreas S. so lange Jäger sein dürfen, wie er es war? Ja, die Tat, also den Polizistenmord, den hat er als Wilderer begangen. Da hat er den Jagdschein ja schon verloren. Aber bis dahin hat es richtig lange gedauert.
0: Ja, gucken wir mal zurück auf das Jahr 2004. Da war Andreas S. gerade 20. Und da ist es zu dieser Hasenjagd gekommen, von der wir euch erzählt haben. Der vermeintliche Jagdunfall, bei dem Andreas S. einem anderen Jäger ins Gesicht geschossen hat. Ihr wisst, das Gericht hat ihn dafür 2008 zu 90 Tagessätzen wegen fahrlässiger Körperverletzung verurteilt. Und das ist wichtig, denn das Urteil hat dafür gesorgt, dass Andreas S. seinen Jagdschein verloren hat. Im Waffengesetz steht: Personen gelten nicht als zuverlässig, wenn sie zu einer Strafe von mindestens 60 Tagessätzen verurteilt worden sind. Andreas S. hat ja mehr bekommen, 90. Also war der Jagdschein erstmal weg.
9: Ja, aber eine Sache, die hat uns trotzdem stutzig gemacht. Dieser Vorfall ist ja schon im Jahr 2004 passiert. Warum dauert es ganze 4 Jahre, bis Andreas S. den Jagdschein verliert? Und jetzt ist unsere Frage aber, wenn so etwas schon vorkommt, 2 Jäger sind im Wald, aus der Waffe des einen kommt eine Patrone in das Gesicht des anderen. Ich sage das jetzt mal so neutral. Könnte man nicht schon an dem Punkt, wo so eine Anklage da ist, eigentlich die waffenrechtliche Erlaubnis entziehen?
12: Genau, also man braucht, da sind Sie völlig auf der richtigen Spur, man braucht nicht zu warten, bis es eine Verurteilung gibt. Man muss auch nicht den Abschluss des Ermittlungsverfahrens abwarten.
0: Wir haben beim Landkreistag des Saarlandes nachgefragt. Der hat für uns die Antworten von verschiedenen zuständigen Waffenbehörden gesammelt, bei denen Andreas S. gemeldet war. Wir wollten von denen wissen, warum hatte Andreas S. noch so lange den Jagdschein? Der Landkreistag hat uns gesagt, weil das Verfahren eben erst 2008 abgeschlossen war. Rechtsanwalt Teppe sagt, darauf hätte die Jagdbehörde nicht warten müssen.
12: Das eine ist das Strafrecht, wo ja eben auch die Unschuldsvermutung gilt und wo der Grundsatz in dubio pro reo gilt. Und das ist im Polizei- und damit im Waffenrecht überhaupt nicht der Fall. Das Gegenteil. Ich muss als Waffenbesitzer beweisen, dass ich zuverlässig bin. Das ist genau konträr dazu.
9: Ah, okay.
12: Das heißt, wenn Zweifel an der Zuverlässigkeit bestehen, kann die Behörde sagen, her mit den Waffen, her mit dem Jagdschein, her mit der Waffenbesitzkarte, bis du uns das Gegenteil beweist, dass du zuverlässig bist.
0: Das ist das erste Mal, dass eine Behörde im Sinne von Andreas S. entscheidet, dass sie 4 Jahre lang wartet, bis sie den Jagdschein entzieht. 4 Jahre, in denen er weiter Tiere jagen darf, obwohl er aufgefallen ist. Aber es wird nicht das einzige Mal bleiben.
9: Wir gehen mal weiter in der Geschichte. Mittlerweile sind wir im Jahr 2012. Andreas S. hat jetzt nach 4 Jahren Pause wieder den Jagdschein. Er hat ihn beantragt und ihn rechtmäßig bekommen. Dass das in Ordnung ist, das bestätigt uns auch Rechtsanwalt und Waffenrechtsexperte Christian Teppe. Wir fragen uns zwar, ob jemand, der jemand anderem schon mal ins Gesicht geschossen hat, überhaupt jemals wieder Jäger sein sollte. Aber Teppe erklärt uns das hier dazu.
12: Bei der Zuverlässigkeit geht es eben um die Rechtstreue in jeglicher Hinsicht. Und es ist eine Zukunftsprognose, wird der Waffenbesitzer oder die Waffenbesitzerin künftig mit Waffen und Munition so umgehen, dass davon keine Gefahr ausgeht.
0: Also in unseren eigenen Worten, nur weil Andreas S. einmal jemanden ins Gesicht geschossen hat, kann man ihm nicht unterstellen, dass er das wieder tun wird. So hat das offenbar auch die Jagdbehörde gesehen und ihm den Jagdschein erteilt. Dann aber passiert das, was wir ja schon in der letzten Folge gehört haben. Andreas S. fällt auf. Und zwar immer wieder. Ihr erinnert euch. 17 Ermittlungsverfahren gegen Andreas S. lagen schon vor dem Polizistenmord von Kusel bei der Staatsanwaltschaft. Andreas S. soll gewildert haben. Er soll seinen Mitarbeitern keinen Lohn gezahlt haben. Er soll die Insolvenz verschleppt haben, einen Raubüberfall vorgetäuscht haben und damit versucht haben, die Versicherung zu betrügen. Und diese ersten Fälle sollen schon 2016 stattgefunden haben. Und obwohl die Jagdbehörde jeden einzelnen dieser Fälle zum Anlass hätte nehmen können, um Andreas S., einem Mann, der offenbar auffällt, wo er hinkommt, die waffenrechtliche Erlaubnis zu entziehen, passiert nichts.
9: Da hätte man schon sagen können, wir entziehen jetzt die waffenrechtliche Erlaubnis.
12: Ja, und nicht nur das. Wenn Sie von der Bäckerei sprechen, da haben Sie ja noch andere Hebel. Da haben Sie die Hebel der Gewerbeordnung. Auch da braucht es eine Zuverlässigkeit. Mhm. Und da haben Sie auch die Hebel des Lebensmittelrechts. Auch da bedarf es ja einer Erlaubnis, die überprüft wird. Und wenn jemand Insolvenzverschleppung hat oder wenn jemand andere Dinge macht und Lebensmittelunternehmer ist, dann müssen wir uns auch dort nach der Zuverlässigkeit erkundigen.
9: Also kurz gesagt, wenn man zum Beispiel im Gewerbe Mist baut, auch dann kann das sich auf die Zuverlässigkeit in Sachen Waffenrecht auswirken.
0: Erst zum 1. April 2020 verliert Andreas S. seinen Jagdschein. So steht es im Urteil zum Polizistenmord. Es ist aber nicht wirklich so, dass der Jagdschein entzogen wurde damals. Er wurde vielmehr nicht verlängert. Der Landkreistag, der für uns ja die Antworten der verschiedenen zuständigen Jagdbehörden gesammelt hat, der erklärt das Verfahren so. Man habe sich auf das Bundesjagdgesetz berufen und das sehe die Möglichkeit vor, Zitat, einen Antrag auf Erteilung des Jagdscheines auszusetzen, wenn ein strafrechtliches Verfahren anhängig ist, das die Zuverlässigkeit anzweifeln könnte. Warum haben die Behörden so lange gewartet? Der Landkreistag sagt uns, nochmal Zitat, das schwebende Verfahren, also die Ermittlungen gegen Andreas S., berechtigt die Waffenbehörde noch nicht dazu, rechtssicher und mit Bestandskraft die Waffenbesitzkarte inklusive der dazugehörigen Waffen bzw. Waffenteile einzuziehen. Rechtsanwalt Teppe hat uns dazu gesagt, die waffenrechtliche Erlaubnis hätte Andreas S. lange vorher schon entzogen werden können. Um genau zu sein, schon wieder 4 Jahre vorher, da, wo die ersten Vorfälle bekannt wurden.
9: Wir haben dem Landkreistag die Frage gestellt, ob das Waffenrecht die Unschuldsvermutung eines mutmaßlichen Täters, gegen den schon Ermittlungen laufen, höher bewertet als den Schutz unbewaffneter Bürgerinnen und Bürger. Ich zitiere mal die Antwort des Landkreistages. Unabhängig von diesem konkreten Fall sind Ihre Fragen nach der Abwägung von Ermittlungsvorgängen und Unschuldsvermutung Fragen, die der Bundestag durch die Ausgestaltung des Waffenrechts beantwortet hat. Es sind keine Fragen nach dem Verwaltungshandeln. Also, was wir jedenfalls in unserer Recherche bis hierhin festhalten können, die Jagdbehörden haben sich erstmal an geltendes Recht gehalten. Aber sie haben es immer wieder im Sinne von Andreas S. ausgelegt und nicht im Sinne derer, die Angst vor ihm hatten, weil er zum Beispiel versucht haben soll, sie umzufahren oder weil er ihnen eine Drohung in Form von abgetrennten Rehköpfen geschickt haben soll. Und das hat uns ehrlich gesagt fassungslos gemacht.
0: Ja, und nicht nur das. Als man schließlich 2020 entschieden hat, den Jagdschein von Andreas S. nicht zu verlängern, da hat man gleichzeitig was anderes erlaubt. Und da hatten wir beide ehrlich gesagt auch schon wieder viele Fragezeichen, ne Nadine?
9: Ja, absolut.
0: Andreas S. hat nämlich dann das gemacht, was er machen musste. Er hat seine Waffen abgegeben. Wir wissen jetzt nicht, wer alles seine Waffen bekommen hat, aber wir wissen zumindest von einer Person, dass sie Waffen von ihm bekommen hat. Und das war seine Ehefrau, Sarah S. Die Frau, mit der er auch zusammen in einem Haus gewohnt hat. Und das müssen wir uns nochmal wirklich auf der Zunge zergehen lassen. Er selbst durfte keine Waffen haben, also hat er einen Teil verkauft. Und einen Teil hat er abgegeben an seine Ehefrau Sarah S.
9: Sarah S. hatte selbst eine waffenrechtliche Erlaubnis. Sie hatte einen Jagdschein und eine Waffenbesitzkarte. Also sie durfte die Waffen rechtmäßig besitzen. Wir fragen auch diesmal beim Landkreistag nach. Wir wollen wissen, ob das zulässig ist, die eigenen Waffen an den Ehepartner zu übertragen, wenn man selbst keine mehr haben darf. Und ob das sogar innerhalb der gleichen Wohnung sein darf. Die Antwort, Zitat, alleine wegen familiärer Beziehungen oder Wohnadressen allgemein auf fehlende Eigenverantwortung zu schließen, würde einer gerichtlichen Überprüfung nicht standhalten.
0: Ja, und der Rechtsanwalt Teppe sieht das auch so.
12: Das Gesetz sieht eben keine Sippenhaft vor und das ist auch richtig so. Nur wenn man mit jemandem verheiratet ist, heißt das ja nicht, dass man für ihn einstehen muss, wenn der Straftaten begeht. Ich hatte letzten Monat einen ähnlichen Fall, wo man einer Jägerin auch die Waffen abnehmen wollte, weil sie mit jemandem zusammengelebt hat, in dessen Hand man auf keinen Fall eine Waffe sehen wollte. Vom Ende her gedacht ist es ja richtig, aber das entspricht nicht der Gesetzeslage.
0: Und trotzdem ist eines auch wahr. Der Landkreistag will uns das zwar nicht bestätigen, mehrere Medien berichten es aber. Und auch wir hören es in unserer Recherche. Die Tatwaffen von Kusel, also das Gewehr und die Schrotflinte, durch die die Polizisten Jasmin und Alex gestorben sind, sie haben beide offiziell Sarah S. gehört. Wir haben uns jetzt monatelang mit dem Fall Kusel beschäftigt. Wir haben mit so vielen Menschen gesprochen und wir haben gespürt, wie betroffen und verletzt viele Menschen noch sind. Wir haben auch verstanden, wie viele Leben Andreas S. mit dieser Tat, ja, zerstört hat. Und am Ende können wir wirklich immer noch nicht so wirklich glauben, was wir gefunden haben.
9: An so vielen Stellen sind Behörden immer wieder darauf aufmerksam gemacht worden. Hey, da reizt einer das Recht aus, überreizt es und ja, verletzt es auch immer wieder. Und trotzdem, er jagt weiter, obwohl er längst aufgefallen ist. Ja, er darf sogar jahrelang ganz offiziell jagen, obwohl er weiter auffällt. Und selbst als er dann endlich nicht mehr jagen darf, da ignoriert er das. Da schießt er weiter Tier um Tier. So lange, bis er keine Tiere mehr tötet, sondern zwei Menschen.
0: Wir haben uns während dieser Recherche immer wieder gefragt, wieso Andreas S. die beiden Polizisten am Ende getötet hat. Vielleicht ist die Tat deshalb passiert, weil sich die Schlinge um Andreas S. Hals immer mehr zugezogen hat. Sein Bäckereiunternehmen war an die Wand gefahren. Seine große Leidenschaft, das Jagen, durfte er nicht mehr machen. Jetzt hatte er sich was mit dem Wildhandel aufgebaut, auch wenn es illegal war, weil nicht angemeldet und Schwarzarbeit. Und dann stehen da diese zwei jungen Polizisten und drohen die ganze Fassade, die er sich da aufgebaut hatte, komplett einstürzen zu lassen.
9: Ja, das ist eine Interpretation. Ich hätte noch eine andere. Wenn man auf Andreas S. guckt, dann kriegt man das Gefühl, dass er dachte, er stände über den Dingen. Er wäre, ja, ich sag jetzt mal, gewitzter als die anderen. Auch klüger. Und mit ihm kann man es nicht so leicht aufnehmen. Und ehrlich gesagt, mit dieser Haltung ist er ja auch verdammt oft durchgekommen. Und vielleicht war auch das der Grund, warum er den Tod von zwei Menschen in Kauf genommen hat, nur um seine Wilderei zu vertuschen.
0: Am 30. November 2022 fällt das Landgericht das Urteil im Fall Kusel. Andreas S. wird zu lebenslanger Haft mit besonderer Schwere der Schuld verurteilt. Wegen des Mordes an Jasmin B. und Alex K. Diesmal haben die Behörden ihm keine Ausrede geglaubt, auch nicht den Versuch, seinen Helfer Florian V. für den Mord verantwortlich zu machen. Florian V. gilt als Kronzeuge, als derjenige, der erzählt, was in den frühen Morgenstunden dieses 31. Januars 2022 wirklich passiert ist. Er wird wegen Beihilfe zur Jagdwilderei schuldig gesprochen. Weil durch ihn die Tat aufgeklärt wurde, bekommt er keine Strafe.

0: Hey, wir sind's, Nadine und Lukas von dem Falkusel nochmal.
1: Wir wollten uns einfach nochmal bei euch melden und euch berichten, was in den letzten Wochen und Monaten bei uns passiert ist, nachdem wir im Falkusel veröffentlicht haben. Wir haben so unfassbar viele Nachrichten bekommen von euch. Ja. E-Mails, Kommentare, also wirklich, es ging von vielen, vielen Dank für die Recherche bis hin zu, wir sind total entsetzt, was ihr da rausgefunden habt, bis hin zu Leuten, die Andreas S. auch persönlich selbst gekannt haben. Es war wirklich einfach Wahnsinn, wie viel ihr uns geschrieben habt. Vielen, vielen Dank dafür.
0: Und was super spannend war, ihr habt uns auch Hinweise geschickt. Das war ja das, worum wir euch unter anderem gebeten hatten. Und das bringt uns jetzt tatsächlich auch zu unserem vorerst letzten Kapitel hier in unserer Recherche. Denn dank euch haben wir jetzt endlich herausgefunden, wer dieser eine Mann ist, den wir schon so lange vorher gesucht haben. Ein Mann, der über den Polizistenmörder Andreas S. das hier sagt.
2: Der war nachher wohl so süchtig aufs Jagen wie jemand, der alkoholabhängig ist oder der Rauschgift nimmt. Eine andere Erklärung habe ich nicht dafür.
1: Jetzt wollt ihr wahrscheinlich wissen, wer das ist. Wir wollen noch nicht zu viel verraten, aber bis hierher schon mal so viel. Also dieser Mann, den ihr gerade gehört habt, der war jahrelang ein Freund des späteren Polizistenmörders Andreas S. Und über diesen Mann haben wir einen schwerwiegenden Vorwurf gehört. Er soll geholfen haben, die Wilderei von Andreas S. zu vertuschen. Und wenn dem so wäre, dann wäre es ein Moment mehr, an dem Andreas S. mal wieder nicht gestoppt worden ist. Oder zumindest wieder einmal nicht zur Rechenschaft gezogen worden ist für eine Tat. Und deshalb wollten wir von genau diesem Mann wissen, ob diese Vorwürfe stimmen. Aber Lukas, bevor wir uns das genauer angucken, lass uns nochmal drüber reden, wie wir auf diesen Mann überhaupt gekommen sind. Mhm. Also am Ende war es nämlich ein Hinweis von euch, also von jemandem, der den Podcast gehört hat und der sich dann bei uns gemeldet hat.
0: Ja, und zwar per Telefon. Diese Person hatte unsere beiden Telefonnummern, wir wissen ehrlich gesagt überhaupt nicht genau woher, die hat dann erst versucht, mich anzurufen und ich hatte schon so ein Gefühl, dass es irgendwie was mit unserem Podcast zu tun hat. Aber ich konnte nicht rangehen, weil ich gerade hier im Radio bei uns Sendung hatte. Und dann habe ich dir direkt Bescheid gegeben.
1: Ja, und ich habe gesagt, ich habe schon mit der Person telefoniert. Ja, sie hat es gleich danach offenbar bei mir versucht. Also ich habe dann mit dieser Person gesprochen. Und das Besondere ist, die Person hat uns dann den Namen genannt. Den Namen von dem Mann, den wir so lange gesucht haben und den ihr in dieser Folge gleich ausführlich hören werdet. Aber bevor wir da ganz genau reingehen, Lukas, lass uns noch eine Schleife drehen, denn eins möchte ich noch unbedingt sagen. Mhm. Also, wir haben ja ganz, ganz viele Reaktionen bekommen. Und darunter waren auch ganz viele Reaktionen von Polizistinnen und Polizisten. Und da war ich ehrlich gesagt im ersten Moment auch überrascht, wie wertschätzend das auch war. Mhm. Auch da haben sich wirklich ganz viele Leute bedankt und gesehen gefühlt von dem, was wir da berichtet haben. Aber es gab auch Kritik. Und das kam tatsächlich auch aus Reihen der Polizei. Also zwei E-Mails haben uns erreicht. Die hatten eigentlich so ein bisschen den gleichen Tenor. Da ging es darum, dass die beiden, die geschrieben haben, jeweils gesagt haben oder kritisiert haben, dass wir im Podcast sagen, Alex und Jasmin, die beiden Opfer im Polizistenmord, hätten nichts anders machen können, was den Ausgang verhindert hätte. Und da kam schon relativ klar die Kritik, wir wären da ein bisschen zu unkritisch mit der Polizei unterwegs. Denn es gibt ja auch sowas wie Stichwort Eigensicherung, also dass man sich darum kümmern muss, wie schnell man an Waffen kommt, wie man sich selbst schützt. Und ja, es war ja schon so, dass bei dieser Kontrolle relativ schnell klar war, da sind tote Tiere in einem Transporter. Also da sind offenbar Menschen mit scharfen Waffen. Da hätte man sich besser schützen müssen. Ja, und diese Kritik, ich muss zugeben, die hat mich schon sehr zum Nachdenken gebracht.
0: Ja, ja, mich tatsächlich auch. Aber trotzdem habe ich auch schnell gedacht, es sind einfach so zwei Faktoren, die dafür gesorgt haben, dass man das nicht hätte verhindern können. Wahrscheinlich. Es war einfach stockdunkel. Die waren da ja mitten im Nirgendwo. Und dann gehst du doch vermutlich nicht davon aus, dass nur, weil jemand wildert, dass er nicht nur wild schießt, sondern auch Menschen. Also ich bin froh, dass ich hier in Deutschland lebe. Nicht zum Beispiel in den USA, so schön es da drüben auch ist, aber da zieht die Polizei viel, viel schneller die Waffe. Das tun sie hier bei uns Gott sei Dank nicht.
1: Ja, ich gebe dir recht. Ich muss trotzdem sagen, mich hat das zum Nachdenken gebracht, ob wir da noch mehr hätten kritisch sein müssen. Wir haben uns natürlich auch auf das Urteil bezogen, was zu einem ähnlichen Schluss kommt. Ich habe am Ende dann nochmal gedacht, wir haben ja auch das Polizeipräsidium Westpfalz angefragt und haben da auch wirklich konkret nachgefragt. Ja. War das und das in Ordnung? War diese Position, wie sie da standen, in Ordnung? Und dann kam an uns ja nur die Antwort, dass das Präsidium Westpfalz dazu nicht nochmal Stellung beziehen würde. Also Zitat, zum Vorgehen bei Verkehrskontrollen zu Ausbildungsinhalten und Polizeiausstattung etc. haben sich das Ministerium und die Polizei mehrfach geäußert. Hierzu wird das Polizeipräsidium Westpfalz nicht erneut Stellung nehmen. Das haben sie uns geschrieben. Und da habe ich nochmal gedacht, es ist wirklich schade, dass wir da nicht mehr erfahren haben. Weil das wäre für uns wirklich ein Ansatzpunkt gewesen, da eine richtige Antwort drauf zu kriegen.
0: Hm. Polizei ist aber ein gutes Stichwort, denn das führt uns jetzt zurück zu diesen Menschen, den ihr gerade schon mal gehört habt, den wir jetzt für euch getroffen haben. Werner Thom heißt er. Und Werner Thom war nicht nur jahrelang ein guter Freund von Andreas S., er ist auch pensionierter Polizist. Und irgendwann hat diese Freundschaft dazu geführt, dass er, der frühere Polizist, seinen eigenen Kollegen auf einmal Rede und Antwort stehen musste.
3: Nach tödlichen Schüssen auf zwei junge Polizeibeamte in Rheinland-Pfalz sind am Abend zwei Tatverdächtige festgenommen worden.
4: Dass ich da jemand umbringe, das würde mir heute noch nicht in den Kopf raus. Was sind das für Leute?
5: Dass da so eine Betroffenheit und so eine Fassungslosigkeit geherrscht hat, das war schon, also das habe ich so noch nie erlebt.
6: Komm schnell!
0: 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Wir sind eure Hosts.
1: Ich bin Nadine Thielen.
0: Und ich bin Lukas Baumann.
1: Das ist Folge 7. Becker, du Idiot. Als wir dann endlich den Namen Werner Thom bekommen haben, haben wir auch ziemlich schnell seine Telefonnummer gefunden. Wir haben dann angerufen und ihn gefragt, ob er mit uns drüber spricht. Und er hat ja gesagt. Wir haben ihm angeboten, dass er auch anonym bleiben kann. Aber er hat gesagt, nein, wir dürfen seinen Namen nennen, weil er nichts zu verbergen habe. Und deshalb sind wir zusammen hingefahren.
0: Ich räume hier kurz auf. Sportsachen, Mikrofontasche. Passt das?
1: Ja, den noch kurz. Dankeschön.
0: Gerne.
1: Drei Stunden habe ich geschlafen. Nicht, weil Deutschland rausgeflogen ist.
0: Ich wollte schon sagen, hoffentlich ist er nicht Deutschland-Fan oder Fußball-Fan. Ja, und dieser Morgen war der Morgen, nachdem Deutschland aus der Weltmeisterschaft im Fußball 2026 ausgeschieden ist. Viele von euch erinnern sich vielleicht auch noch. Elfmeterschießen, Verlängerung, es ging lang bis in die Nacht und wir waren schon sehr früh mit diesem Herrn verabredet.
1: Wir waren unfassbar gut.
0: Aber gleichzeitig auch super aufgeregt, ja. Weil wir haben es euch ja gesagt, das ist so ein Mann, den wollten wir unbedingt haben, weil wir unbedingt wissen wollen, was er zu erzählen hat.
1: So, sagen Sie mal kurz was, Herr Thom.
2: Also, ich kenne den von klein an. Mhm. Ich bin also in seinem Elternhaus im Rad verkehrt und zwar kannte ich den Vorbesitzergut, der die Bäckerei hatte. Und war bei dem schon immer...
1: Also der Vater?
2: Nein, bevor sein Vater die Bäckerei übernommen hat, das Ehepaar. Und da war ich schon immer durch Verbindungen von meinem Schwiegervater...
0: Werner Thom hat sofort losgelegt. Wir hatten so richtig das Gefühl, er hat auch das Bedürfnis zu erzählen. Wir haben erstmal auch nicht viel gefragt, sondern vor allem zugehört.
2: Ich ihn kennengelernt als kleiner Bub und seine Schwester auch. Habe auch seinen Onkel, seinen Großvater kennengelernt, die alle Jäger waren, habe auch mit denen zusammen gejagt. Der war immer als kleiner Bub schon so ein pfiffiges Kerlchen, wie man sagt. Der ist also beim irgendein Fest, hat er bedient, so weiße Jacke an und war so da schon richtig geschäftstüchtig.
0: Wir haben da draußen gesessen vor so einem Vereinsheim. Das waren diese Tage, die so unglaublich heiß waren. Aber wir saßen da gut, überdacht, mit ein bisschen Wind, drumherum grün, Felder, ein bisschen Wald. Und eigentlich war das so ein fast schon gemütlicher Moment. Aber wir wussten auch, wir haben Fragen, die eher ungemütlich sind. Nämlich zu den Vorwürfen, die da im Raum stehen. Dass Werner Thom die Wilderei von Andreas S. vertuscht haben soll.
1: Und wir erzählen euch auch gleich ganz genau, was jetzt der Grund für diesen Vorwurf ist. Aber erstmal beschreibe ich nochmal genau, was für ein Mensch Werner Thom eigentlich ist. Also, er war früher Polizist bei der saarländischen Polizei. Mittlerweile ist er 74. Er ist in Pension, haben wir gerade schon gehört. Ich fand, er wirkte sehr, sehr jung, sehr fit. Mhm. Liegt wahrscheinlich auch daran, dass er jahrelang Ringer war und da auch an Wettkämpfen teilgenommen hat. Das hat er uns erzählt. Und dafür musste er sich auch ziemlich fit halten. Ja, und Werner Thom ist vor allem aber auch Jäger und hat jahrzehntelang Jagdhunde ausgebildet. Hat auch einige Jagdhunde. Und er sagt von sich selbst, er war mit Andreas S. befreundet.
2: Wir waren auch bei den ältesten Söhnen jeweils auf der Kindtaufe. Wir waren auch privat bei ihm zu Hause, meine Frau. Und er war da immer charmant, freundlich. Ich habe ihm Marmelade gegeben, der hat mir Zwetschgen gebracht. Ich habe zu viel für Kuchen, kannst du Marmelade machen? Er hat Wurst und so. Aber da wäre niemand drauf gekommen.
1: Ich will noch mal kurz zurück zu der Kindheit von Andreas. Also ich springe gerade ein bisschen. Also pfiffig war er, hat uns ja eben schon Werner Thom erzählt. Und ich glaube, man kann das schon so sagen, Werner Thom mochte ihn, ja. Sonst hätte er nicht gesagt, sie wären befreundet. Aber, Stichwort Kindheit, da hat er uns nämlich auch das hier erzählt.
2: Da war so, auf der Kirmes gab's diese Pistolen, wo man so einen Pfeil mit einem Saugnapf vorne drauf verschießen konnte. Da hat er als kleiner Jo diesen Saugnapf vorne abgemacht, hat die Pistole aufgemacht, hat eine stärkere Feder reingemacht und hat mit der Pistole versucht, die Ratten zu schießen. Also der war so, ja. Aber das wird mir ja nie, da aus sowas kann man ja nichts abschießen. Ich meine, früher, wir haben zu Hause, wir haben die Spatze geschossen mit dem Luftgewehr, weil jeder, der Hühner da hat gesagt, schießt die Spatze. Und später war das ja gar nicht mehr möglich, heute auch undenkbar. Davon jetzt schon so eine kriminelle Energie abzuleiten, das war ziemlich utopisch.
1: Okay, also so viel sage ich jetzt mal zu den alten Geschichten. Wir haben mit Werner Thom über eine Menge Geschichten gesprochen. Und ich glaube, es waren auch wirklich alle Geschichten, die wir euch in unserem Podcast erzählt haben. Über die haben wir auch gesprochen. Also diesen Jagdunfall, die abgetrennten Rehköpfe, diesen mutmaßlich vorgetäuschten Raubüberfall und auch über den Vorfall mit dem Mann, den wir Sebastian Pöhler genannt haben. Und darüber müssen wir jetzt nochmal ausführlich sprechen.
0: Ja, nochmal ganz kurz zur Vorgeschichte. Ihr könnt das auch alles nochmal ausführlich nachhören, ne, in Folge 4. Aber kurz zusammengefasst, 2017 gab es einen Vorfall, da soll ein Jäger, den wir eben Sebastian Pöhler genannt haben, Andreas S. beim Wildern erwischt haben. Sebastian Pöhler hat selbst damals angesessen auf einem Hochsitz, war also beim Jagen. Dann hat er Schüsse gehört und ist vom Hochsitz runter, stand auf einem Feldweg und auf diesem Weg soll ihm dann Andreas S. entgegengefahren sein, im Auto, und Andreas S. soll versucht haben, ihn umzufahren. Was hat das jetzt mit dem ehemaligen Polizisten und Jäger Werner Thom zu tun? Wir haben gehört von mehreren Leuten, dass am nächsten Morgen dieser Werner Thom dort unterwegs gewesen sein soll, wo Andreas S. in der Nacht davor gewildert haben soll. Und Werner Thom soll das geschossene Wild gesucht haben. Uns wurde gesagt, um die Tat von Andreas S. zu vertuschen.
1: Ja, wir sagen hier ziemlich oft soll, weil am Ende gab es kein Gerichtsurteil. Ne? Ja. Deshalb sind wir da vorsichtig einfach. Aber jedenfalls, Werner Thom hat uns seine Version der Geschichte erzählt. Und die geht eigentlich so, Andreas S. habe ihn angerufen, weil der ein Reh geschossen hatte und das wäre abgehauen.
6: War es aber so, dass der Andreas sie angerufen hat und gesagt hat, ich habe da was geschossen, ja, kannst du mir helfen bei der Nachsuche?
2: Nachsuche, ich habe öfters für den nachgesucht.
1: Ja, also Werner Thom sollte mit seinen Hunden bei dieser Nachsuche helfen. Das ist so üblich bei Jägern, da zu helfen. Hat Werner Thom dann auch gemacht. Und jetzt wird es ein bisschen kompliziert. Also Werner Thom sagt, Andreas S. hat damals da gejagt, wo er auch jagen durfte. Nämlich in seinem eigenen Pirschbezirk, den er gepachtet hat. Und das ist auch gut möglich so, denn Andreas S. hatte tatsächlich genau da einen Pirschbezirk gepachtet. Wir haben das auch nochmal beim zuständigen Landesbetrieb Saarforst nachgefragt und der hat uns das bestätigt. Und bei dieser Nachsuche hat Thom dann auch ein Reh gefunden. Das war schon von Füchsen angefressen, in diesem Pirschbezirk von Andreas S. Also alles soweit in Ordnung, sagt Thom. Und wenn es so war, dann war das natürlich auch in Ordnung und legal. Aber es gab noch ein anderes Reh und von dem hatte man keinen Körper mehr, sondern nur den Kopf gefunden. Und dieses andere Reh, das soll Andreas S. eben nicht in seinem Pirschbezirk geschossen haben, sondern in dem benachbarten Pirschbezirk. Und das ist dann dieser Vorfall, diese Wilderei, die Sebastian Pöhler entdeckt haben soll und bei der Andreas S. versucht haben soll, Sebastian Pöhler dann auch noch umzufahren.
0: Ja, also Werner Thom hat uns gesagt, er ist an diesem Morgen unterwegs gewesen, um in dem richtigen Pirschbezirk von Andreas S. ein geschossenes Reh nachzusuchen, zusammen mit seinen Hunden. Und dabei begegnet er auch ein paar Leuten.
2: Das ist ja auch ganz dubios, wie die auf mich gekommen sind. Und zwar an dem Morgen dort einen Schäferhundeplatz nebendran. Da wohnt eine Bekannte und kannten uns. Und die fährt dort vorbei und hat mich mit den Hunden gesehen. Und Moi Werner, was machst du? Ich mache Nachsuche. Also so und so. Ajo, der jagt. Alles klar. Danach, nachdem die Nachsuche beendet war, bin ich zum Tanken gefahren. Die Inhaberin und der Sohn, und wir haben dann alles Jäger. Ajo, Werner, wo kommst du her? Ich sage, ich habe gerade eine Nachsuche gemacht. Und der Pächter dort, wo er gewildert haben soll, den kannte ich auch. Der hat dann über die erfahren, die Turm war da gewesen, so. Und so kamen diese Rückschlüsse.
1: Ja, also die, die diese Rückschlüsse ziehen, so sagt uns das Turm, die hätten nur von diesem gewilderten Reh gewusst. Davon haben sie, wie gesagt, ja den Kopf gefunden auf diesem benachbarten Pirschbezirk, auf dem Andreas S. nicht jagen durfte. Und deshalb gehen die auch davon aus, dass Werner Thom bei der Nachsuche dieses gewilderten Rehs hätte helfen wollen. Werner Thom merkt aber erst so richtig, was da los ist, als er einen Anruf kriegt. Und zwar von der Polizei.
2: Ruft mich ein Kollege von Neunkirchen an, vom Kriminaldienst. Und da ruft er mich an und sagt, Herr Motom, du bist im Wildereiverwahrer involviert. Was? Wieso? Ja, das und das.
0: Wir müssen dazu sagen, Werner Thom war damals schon in Pension, also kein aktiver Polizist mehr. Aber wie hat er uns auch gesagt, einmal Polizist, immer Polizist.
6: Also genau, uns wurde es auch so rangetragen, ich sage Ihnen einfach mal, was wir erzählt bekommen haben, Sie hätten da geholfen, die Bilderei zu vertuschen.
2: Das stimmt nicht, absolut nicht. Dessen können Sie sich 100% gewiss sein, dass ich da nicht mitgemacht hätte. Absolut nicht.
0: Ja, wir haben ihn auch nochmal gefragt, wie das so ist mit den Pirschbezirken, ne, ob man da vielleicht auch aus Versehen auch mal über die Grenze beim Jagen kommt, also von einem Pirschbezirk zum anderen. Und das hat Werner Thom dazu gesagt.
6: Diese Pirschbezirke sind ja nicht unbedingt umzäunt oder so, die gehen ja ineinander über. Das heißt, eigentlich kann es ja auch relativ leicht passieren, dass man mal, oder passiert das eigentlich nicht, dass man mal im Nachbarpirschbezirk ein Tier schießt?
2: Normal nicht. Nee. Man wird ja eingewiesen vom zuständigen Förster. Und man bekommt einen Plan, worauf dies ersichtlich ist, also normalerweise nicht.
0: Ja, und er hat uns gesagt, dass er ganz schön sauer war. Oder in seinen Worten?
2: Er ist ein Bäcker.
1: Also Werner Thom hat uns erzählt, dass er Andreas S. immer Bäcker genannt hat. Ne? Viele andere haben ihn auch so genannt, war so ein Spitzname, weil Andreas S. ja Bäcker war und so viele Filialen hatte.
2: Er ist ein Bäcker. Wenn nochmal so scheißbumm, dass ich was mit der Polizei zu tun habe, dann lernst du mich mal kennen.
0: Werner Thom hat uns auch gesagt, dass er nach dem Polizistenmord auch wegen dieses Vorfalls jetzt, dieser mutmaßlichen Wilderei, von der Polizei vernommen wurde. Es gab aber keine Maßnahmen gegen ihn, also weder strafrechtliche noch disziplinarische. Und das saarländische Innenministerium, das hat uns das auch nochmal bestätigt.
1: Ab da ungefähr muss aber irgendwas passiert sein. Denn die beiden hatten dann weniger Kontakt, auch wenn uns Werner Thom das dazu gesagt hat.
6: Hat sich jetzt einfach so entwickelt oder gab es eine Situation, einen Bruch, irgendwas, was passiert ist, wo oder dass sie mal aneinander geraten sind?
2: Nee.
1: Also auch dieser Ärger jetzt rund um diese mutmaßliche Wilderei hat für Werner Thom jetzt nicht den Ausschlag gegeben, sagt er uns. Aber trotzdem, es ging danach einfach auseinander. Thom erzählt uns, dass Andreas S. kaum noch auf dem Handy erreichbar war, hat dann wohl immer wieder andere Nummern gehabt auf einmal. Und auch sonst war sehr viel los bei Andreas S., also Stichwort

0: gehen hier an der Stelle nochmal kurz zur Wilderei von Andreas S. Wir haben ja in unserer Recherche ganz oft gehört, auch von Jägern, dass da wirklich eine ganze Menge Leute wussten, dass Andreas S. wildert. Natürlich wollten wir auch von Werner Thom wissen, ob er das wusste, dass sein damaliger Freund Andreas S. wildert. Und sagen wir mal so, spätestens als Andreas S. 2020 seinen Jagdschein ja verloren hatte, hatte Thom Gerüchte gehört.
1: Und als ihm dann der Jagdschein entzogen wurde und dann war ich bei ihm zu Hause, bei seiner Frau im Büro, hat gesagt, Sarah, was ist denn mit dem? Wilder der? Die Gerüchte waren da. Und er hat gesagt, Werner, ich kann da nichts sagen. Schwätzt du mit ihm auf die Schere da noch ein bisschen? Dann habe ich zu ihm gesagt, Becker, du Idiot, wilderst du? Dann hat er gelacht, er konnte so richtig frech und hämisch lachen. Hat er gelacht, oh Werner, für 200.000 Euro im Jahr kann man doch mal in den Knast gehen.
2: War das vielleicht so ein bisschen der Punkt, wo Sie gemerkt haben, sollte von dem Abstand
1: nehmen? Ja, das war. Habe ich auch meine Frau erzählt. Dann hat er ja das Jagdrevier in Niederbexbach, die wurde die Pacht nicht mehr verlängert. Und damals hat er zu mir gesagt, ey, komm, er schießt das Revier leer. Und ich habe begonnen, warst du da nicht mehr. Da hat er so gelacht. So wurden noch kein Revier leer geschossen. Ne? Damals hatte er ja noch den Jagdschein und ich nehme an, da war der auch immer nachts unterwegs. Aber das war legal.
2: Ja. Ich spreche nur explizit diesen Moment an, wo er diese Summe auch erwähnt und das Gefängnis. Ja. Spätestens da war ihm ja bestimmt auch klar, da ist kriminelle Energie, oder?
1: Ja, sicher.
2: Ja. Haben Sie da irgendwie gedacht, boah, da muss ich vielleicht auch als Polizeibeamter was tun? Oder gibt es da so ein Gesetz als Polizist, dass man persönlich...
1: Ja, nun gut, wir sind ja nun schon verpflichtet, also auch außer Dienst, wenn man einer Straftat bewusst wird, dann entsprechend zu reagieren. Aber ich hatte eine Vermutung, genügt ja nicht im Strafverfahren. Man braucht schon handfeste Beweise und die konnte ich nicht bringen.
3: Ja. Wir haben natürlich auch noch mit Werner Thom über den Polizistenmord gesprochen und wir wollten vor allem auch noch mal von ihm wissen, wie er das damals mitbekommen hat.
1: Ja, das war morgens früh, so steckte so gegen 5:30 Uhr, also wir stehen immer sehr früh auf, meine Frau auch für den Sohn. Und da hat mich die Kollegin angerufen, hat gesagt, das und das ist passiert und kann ich deine Handynummer weitergeben. Weil man hat ja dann versucht oder man wollte ja alle Punkte, Anlaufpunkte, die er hatte, mal aufsuchen, um ihn dann auch zu fassen.
4: Aber ich muss kurz direkt was fragen. Warum ist man denn so schnell dann auf Sie gekommen? Also weil erstmal war das ja in einer
1: die Kollegin, mit der habe ich zusammen Dienst gemacht.
4: Ah, aus Sulzbach?
1: Die war in Sulzbach, ja. Die war bei mir auf der Dienstgruppe und mit der hatte ich zusammen Dienst gemacht. Die hat dann gewechselt nach Saarbrücken.
3: Also die Kollegin, die jetzt im Saarland dafür den Fall zuständig war, die kannte Werner Thom noch und wusste offenbar auch, dass Werner Thom Andreas S. kannte.
1: Und dann hat die gesagt, Moment, so und so, hat die mich angerufen und war ganz klar, ich sage, selbstverständlich, unterstütze ich euch da und alles Mögliche, was machbar ist.
4: Heißt, Sie wussten eigentlich als einer der Ersten wahrscheinlich,
1: ja,
4: dass, also der später war der Name ja bekannt,
1: ja,
4: schon,
1: ja.
4: Aber da wussten die schon richtig früh am Morgen.
1: Ja.
4: Also das war, wusste man ja noch nicht, ja, aber ja, dass es ihm vorgeworfen wird, sage ich jetzt mal.
1: Ja, den Personalausweis gefunden, ja.
2: Was ging Ihnen dann durch den Kopf, als Sie da diesen Anruf bekamen?
1: Ach, das kann nicht sein, denkt man. Ich kann das, es war unvorstellbar. Für meine Frau auch, weil die ihn ja nur als guten Bekannten und charmant waren, der auch für seine, mit den Kindern umgänglich war und so weiter. Man konnte das eigentlich nicht fassen.
4: Also gab es noch so einen Punkt von, dass Sie vielleicht auch gehofft haben, dass da jetzt was anderes rauskommt? Oder nee, war irgendwie
1: nee, das,
4: davon, das, nee, das hätte der schon auch gemacht?
1: Das war mir dann klar, dass das so ist.
3: Und dann hat Werner Thom noch was gesagt. Das haben wir schon mal in unserem Podcast gehört. Aber nicht von dem ehemaligen Freund.
1: Was mich immer wieder umtreibt, ist, was wäre passiert, wenn wir wirklich in Flagranti da, wenn er bei mir gewildert hätte und ich hätte ihn erwischt.

0: ob er auf mich auch geschossen hätte. Nach dem Fall, oft, wo ich nicht so, ich kann sowieso nicht so gut schlafen, wenn man so viele Jahre Schichtdienst gemacht hat, das beschäftigt einen schon. Ne?
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1: 10 Uhr. Der Deutsche Städtetag fordert angesichts wiederkehrender Hitzewellen bei der Verkehrsplanung ein Umdenken. Verbandspräsident Jung hält nach eigenen Worten weniger Parkplätze und weniger Straßen künftig für unvermeidbar, wenn man mit den Auswirkungen des Klimawandels klarkommen wolle. Für SR Info Christoph Titz.
2: Wo Bäume gepflanzt oder Regenspeicher angelegt würden, müsse anderes weichen. Das sagt Städtetag-Präsident Jung der Neuen Osnabrücker Zeitung und erklärt, statt sechsspuriger Straßen brauchten Städte mehr Anwohnerparken, Carsharing und Jobräder sowie einen stärkeren öffentlichen Nahverkehr. Orientieren könne man sich da an Städten wie Kopenhagen, Amsterdam oder auch Oslo. Der Leipziger Oberbürgermeister Jung unterstützt auch den Plan seiner SPD, Klimaanpassung als Gemeinschaftsaufgabe ins Grundgesetz zu schreiben. Das würde Bund, Länder und Kommunen verpflichten, Geld bereitzustellen.
1: Bundesaußenminister Wadephul ist am Morgen in der Ukraine eingetroffen. Nach seiner Ankunft bekräftigte er die anhaltende Unterstützung Deutschlands im Abwehrkampf gegen Russland. Die Ukraine werde diese militärische Auseinandersetzung gewinnen. Wadephul warf Russland vor, in der Ukraine wahllos Zivilisten zu ermorden. Anlass des Besuchs ist der 35. Unabhängigkeitstag der Ukraine am Montag. Der Iran hat mehreren irakischen Öltankern die Durchfahrt durch die Straße von Hormuz erlaubt. Das meldet die staatliche iranische Nachrichtenagentur IRNA. Die Führung in Teheran reagiere damit auf wiederholte Bitten aus dem Irak. Kanada hat nach den gescheiterten Zollverhandlungen mit den USA Gegenmaßnahmen angekündigt. Premierminister Carney sagte, Kanada werde die Zölle der USA Dollar für Dollar erwidern. US-Präsident Trump hatte zusätzliche Zölle in Höhe von 50% auf kanadische Waren wie Milchprodukte, Wein und Hockeyschläger verhängt, dann aber Raum für Verhandlungen eingeräumt. Diese Gespräche waren in der Nacht ergebnislos zu Ende gegangen. Beobachter schätzen die politischen Folgen weitreichender ein als die wirtschaftlichen. Die saarländischen Kinderärzte befürworten grundsätzlich die Entscheidung, dass die U10-Vorsorgeuntersuchung für 9- und 10-Jährige künftig von allen Krankenkassen bezahlt wird. Mit der Untersuchung sollen unter anderem Entwicklungsstörungen sowie seelische Probleme wie ADHS und Depressionen frühzeitig erkannt werden. Kinderärztesprecher Brixius sagte, bis zum Start dauere es wegen noch ausstehender Honorarverhandlungen einige Monate. Brixius sprach angesichts von 8.300 zusätzlichen Patienten von einer Herkulesaufgabe. Im Saarland dürfen Geschwindigkeitsmessungen ab sofort auch ohne die Speicherung von Rohmessdaten vor Gericht verwertet werden. Das hat das saarländische Oberlandesgericht entschieden. Bislang durften Messergebnisse gängiger Blitzer im Saarland nach einem Urteil des saarländischen Verfassungsgerichtshofs von 2019 bei einem Widerspruch meist nicht genutzt werden. Der Bundesgerichtshof hatte diese saarländische Sonderregelung nun für überholt erklärt. Die SV Elversberg und der 1. FC Saarbrücken starten heute im DFB-Pokal. In der ersten Runde spielen beide Vereine zeitgleich ab 15.30 Uhr. SR-Info-Reporter Tom Klose.
3: Elversberg als Bundesligist, zu Gast bei Drittligaspitzenreiter Duisburg, die zu Hause seit 21 Spielen ungeschlagen sind. Das Spiel gegen die sogenannten Zebras, vielleicht sogar mit das Schwerste, was auf einen zukommen kann, so SVE-Trainer Vincent Wagner vor dem Spiel. Über einen Gegner, der mit Trainer Dietmar Hirsch einen alten Bekannten zurück auf die saarländische Fußballleinwand bringt. Der 54-Jährige begann vor über 10 Jahren bei der SVE seine Profikarriere als Trainer. Für den 1. FC Saarbrücken geht es zu Hause im Ludwigspark gegen Hertha BSC. Der Hauptstadtclub und der FCS, beide erfolgreich in die Saison gestartet. Für die Saarbrücker wäre der Einzug in Runde 2 der erste Pokalerfolg seit dem sensationellen Lauf bis ins Halbfinale vor 2 Jahren.
1: Das waren die Nachrichten mit Magnus Neuschwander. 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
4: Und das Wetter im Saarland. Heute ist anfangs noch dicht bewölkt. Im Laufe des Vormittags setzt sich aber hier und da die Sonne etwas besser durch. Und im Laufe des Nachmittags immer wieder mal Sonne. Aber es können auch einzelne Schauer niedergehen bei 18 bis 23 Grad. Heute Abend wird es eher mal trocken. Wie sieht der Sonntag aus? Nach Auflösung lokaler Nebelfelder gibt's ein paar schönen Wetterquellwolken. Ansonsten soll's meist sonnig sein bei 20 bis 24 Grad und die weiteren Aussichten. Montag, Dienstag, sommerlich warmes Wetter bei 21 bis 26 Grad. Und dann wird's Richtung Mitte nochmal wärmer.
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4: mit Roland Kunz und ich grüße Sie herzlich an diesem Vormittag am Samstag und wir starten mit einem Motherless Child. Avishai Cohen, herzlich willkommen.

Jean Sibelius hat viel Klavierstücke geschrieben und er war jemand, der auch neben der großen Sinfonik und der dunklen Sinfonik sehr heitere Stücke schreiben konnte, wie dieses Impromptu, das wir gerade gehört haben, gespielt von Eero Heinonen. Von Franz Schubert jetzt aus seinem G-Moll-Streichquartett mit dem Quatuor Modigliani, das Menuett.

John and Roy mit May Well. Es ist gleich 20 nach 10. Unser starkes Stück steht an, wie jeden Samstag um diese Zeit. Heute spricht Julius Milger mit dem damaligen und damals schon sehr alten und legendären Menachem Pressler vom Bosa Trio.

0: Ich würde nicht sagen, dass es so schwer ist wie weder ein Beethoven-Trio oder ein Schubert-Trio oder das Ravel-Trio, Rachmaninoff-Trio, Tschaikowski-Trio. Nein, so ist es nicht. Aber wenn man nicht den Ton hat, wenn man nicht diese Verschmelzung hat, wenn man nicht das Aufeinander-Eingehen bis ins Feinste hat, dann hat es nicht diesen selben, wie soll ich sagen, Klang. Das ist etwas Besonderes, glaube ich, in dem das Trio wirklich zu einem Instrument Trio wurde.
1: Der Pianist Menachem Pressler weiß alles über das Dumky-Trio. Dieses Werk ist auch für ihn gewissermaßen schicksalhaft. Vor über 50 Jahren hat Pressler das Bosar-Trio gegründet, zusammen mit dem Geiger Daniel Gillet und dem Cellisten Bernard Greenhouse. Das Trio entstand eher aus einem Zufall. An sich wollten sie nur einige Mozart-Trios aufnehmen, doch stattdessen mussten die Musiker beim Festival in Tanglewood für ein anderes Ensemble einspringen und wurden in Amerika als Bosar-Trio schnell bekannt. Bald kam das Angebot für eine Plattenaufnahme. Die Musiker entschieden sich für das D-Moll-Trio von Mendelssohn und das Dumky-Trio von Dvorak. Dieses Programm stimmte den Generalmanager der Plattenfirma Concert Hall Recordings nicht gerade optimistisch, erinnert sich Menachem Pressler.
0: Der hat uns gesagt, nun, also verdienen werdet ihr nichts, aber ich kaufe euch ein gutes Armbrot. Und wir hatten am selben Abend noch ein Konzert. Wir hatten 3 Stunden diese Platte zu machen. Das gibt's gar nicht mehr heute. Wir haben diese Platte gemacht und dann 8 Monate später kriege ich ein Telegramm und sagte, Gratulationen, ihr habt den Grand Prix de Disque gewonnen.

0: Als Antonín Dvořák im Jahr 1891 das Werk Dumky komponierte, befand er sich in einer der experimentellsten Phasen seines Schaffens. Beim Dumky-Trio verzichtete Dvořák gar auf die übliche viersätzige Form und wählte stattdessen die Aneinanderreihung von sechs Sätzen. Für diese epischen ukrainischen Volkslieder hatte der Tscheche ganz offensichtlich eine Schwäche. Kein anderer Komponist verwendete das Dumka-Genre in seinem Schaffen so oft wie Dvořák. Er wollte auch dieses Trio gar nicht als Klaviertrio im Sinne der klassischen Kammermusikgattung verstanden wissen. Das Werk war für ihn lediglich eine Folge von sechs slawischen Stücken, die zwischen langsam schwermütigen und schnell ausgelassenen tanzartigen Abschnitten wechseln. Das Kontrastprinzip reichte Dvořák als Form in diesem Fall völlig aus. Für Interpreten hingegen kann dieser ständige Wechsel zwischen Heiterkeit und Traurigkeit recht ermüdend werden. Das Dumky-Trio stellt die Musiker vor ganz besondere Aufgaben, meint der Pianist des Bosa-Trios Menachem Pressler.
1: Das Besondere ist das Gefühl. Dumky ist eine slawische Erzählung, die traurig und auch tanzend ist und dann wieder traurig endet oder zumindest in Gedanken. Es ist nicht richtig traurig, aber es ist, ja, es hat einen Hauch von, wie soll ich sagen, Nachdenklichkeit. Und es ist in der slawischen Art.

0: Hinreißend hübsch, aber nicht viel mehr als das. Das soll George Bernard Shaw in seiner Rezension über die englische Premiere des Dumky-Trios im Jahre 1894 geschrieben haben. Das könnte man sogar als Lob interpretieren im Vergleich zu Shaws sonstigen Dvorak-feindlichen Kritiken. Über die 8. Sinfonie zum Beispiel meinte Shaw, dass sie gerade mal das Niveau von Rossinis Ouvertüren erreiche und eine vorzügliche Promenadenmusik für sommerlich-ländliche Feste sei. Die Zeit hat bewiesen, dass der englische Dramatiker mit seiner harten Kritik falsch lag. Dvoraks Musik ist nicht nur bedeutend, sie ist vor allem nach wie vor sehr populär. Und das Dumky-Trio gehört zu den Werken, die das musikalische Bild von Dvorak bis heute dominieren. Von den bedeutendsten Klaviertrios wurde es eingespielt, allein das Broussard-Trio hat Dumky 3-mal aufgenommen. Das letzte Mal im Jahr 2004 in der Besetzung Daniel Hope Geige, Antonio Meneses Cello und der unermüdliche Menachem Pressler am Klavier. Es war ihre vorletzte Einspielung. Nach knapp 7000 Konzerten in aller Welt hat sich das Broussard-Trio im Jahr 2008 aufgelöst. Die letzten Konzerte waren im amerikanischen Tanglewood, wo das Trio geboren wurde.
1: Wir spielten jetzt 2 Konzerte als letzte Konzerte des Trios nach 53 Jahren Bestehen in Tanglewood, wo es begonnen hat vor 53 Jahren. Und im 2. Konzert, da rief mich Grünhaus vorher an, er ist 93. Sagte mir nach, glaubst du nicht, ich sollte in dem letzten Konzert des Trios dabei sein? Sag ich nur, was, wie kannst du solche dumme Frage stellen? Nicht nur sollst du, du musst, ist deine Pflicht. Ja, sagt er, ich wäre ja gerne gekommen, aber ich kann keine Karten kriegen. Dann habe ich ihm die Karte für ihn, seine Tochter und seinen Schwiegersohn verschafft. Und er kam und vor der letzten Zugabe, da stand ich auf und da sagte ich dem Publikum, der, der mit mir das Trio gegründet hat, der Cellist, der wunderbare Cellist, Bernard Grünhaus, ist jetzt im Saal. Und wir möchten ihm gerne diese Zugabe widmen. Wir spielen einen Satz aus dem Dumky-Trio, das er unvergleichlich schön spielte. So hat sich der Kreis dort geschlossen mit dem Dumky-Trio.
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Es gibt da so einen Walzer von Achim Kachaturian aus Maskerade, sehr bekanntes Stück. Und hier dieser Rock Banos, er hat zu seiner Filmmusik The Man Who Killed Don Quixote einen Walzer geschrieben, der dem doch sehr ähnlich ist, würde ich mal sagen. Den haben wir gerade gehört. Jetzt ist es 10.32 Uhr, SR Kultur, schöner Moment mit Edward Grieg. Er hat es einfach genannt Melodie, dieses Stück, das Stefan Arnold spielt.

Genevieve Rassett macht aus Nirvana und Kurt Cobains Hit Come As You Are so eine kleine Plastik-Traumreise, würde ich mal sagen. Come As You Are auf dem Album Golden. Und jetzt Georg Friedrich Händel, der erste Satz aus einem Oboe d'Amore Konzert, das auf diese Art und Weise zusammengestellt wurde von Andreas Nikolai Tagmann für Albrecht Mayer und die Sinfonia Varsovia. Thank you.

Georg Friedrich Händel, hochvirtuos. Nein, das hat er so nicht geschrieben. Das war nämlich eine Arie. Dopo notte altra e funesta aus der Oper Ario Dante. Hier von Andreas Nicolai Tagmann arrangiert für Albrecht Meyer, der die Oboe d'Amore spielte mit der Sinfonia Varsovia. Dente, Giuseppe Peverri mit Voce Piccolina. Voce Piccolina.

Italiener Hand in Hand. Das eine war die Voce Piccolina von Giuseppe Peveri und zuletzt ein Cantabile von Niccolò Paganini. Jan Vogler hat die

0: Der längste Weg im Schwimmbad führt manchmal nur vom Handtuch bis zum Becken. Ein paar Meter. Und doch kosten diese paar Meter mehr Überwindung als der Sprung ins kalte Wasser. Das Handtuch bleibt noch einen Moment um die Hüften. Der Bauch wird eingezogen, der Blick geht kurz nach rechts, kurz nach links. Erst dann geht's los. Ich kenne diesen Moment, denn im Schwimmbad wird nicht nur geschwommen. Es wird beobachtet, andere und man selbst. Im Winter verschwindet vieles unter Pullovern und Jacken. Der Sommer dagegen, der zeigt den Körper. Jetzt ist alles sichtbar. Die gebräunte Haut, das Tattoo, die Muskeln, die Narbe am Knie, der Kaiserschnitt, die grauen Haare, ja, die Figur, die einmal anders war. Der Blick wandert fast automatisch und mit ihm die Vergleiche. Er sieht sportlicher aus, sie ist schlanker. Warum hab ich bloß... Der Satz wird im Kopf meistens nicht einmal zu Ende gedacht. Der eigene Körper wird zu einem Objekt, etwas, das bewertet wird, möglichst sachlich und oft gnadenlos. Der Körper als Objekt, das ist übrigens gar keine neue Erfindung. Früher wurde der Körper aus anderen Gründen kritisch gesehen. Er sollte nicht auffallen, Schmuck war verdächtig, schöne Kleidung auch. Der Körper musste im Zaum gehalten werden. Heute soll er das Gegenteil leisten. Attraktiv sein, fit, gesund, jung, möglichst faltenfrei. Die Maßstäbe haben sich geändert. Der Druck, der ist geblieben. Und noch etwas ist gleich geblieben. Der Körper wird benutzt. Mal als Aushängeschild, mal als Gegner, mal als Projekt. Aber selten einfach als das, was er ist. Ein alter Satz aus der Bibel vom Apostel Paulus ist in dem Zusammenhang überraschend. Er schreibt, euer Leib ist ein Tempel Gottes. Lange konnte ich mit diesem Bild nichts anfangen. Inzwischen höre ich einen ganz anderen Satz mit. Der Mensch hat keinen Körper. Der Mensch ist sein Körper. Das klingt schlicht, aber dieser Satz verändert den Blick. Dieser Körper hat mich durchs Leben getragen. Mit ihm habe ich als Kind laufen gelernt. Mit ihm habe ich gearbeitet, beim Sport geschwitzt, geliebt, Menschen umarmt, Nächte durchwacht, gelacht, bis der Bauch wehtat und manchmal geweint. Alles, was das Leben ausmacht, geschieht nicht neben dem Körper, es geschieht in ihm. Deshalb erzählen Körper Geschichten. Die Narbe am Arm, die krummen Finger, das künstliche Hüftgelenk, die Falten im Gesicht. Nichts davon macht einen Menschen weniger wertvoll, im Gegenteil. Es erzählt davon, dass jemand gelebt hat, dass jemand geliebt hat, dass jemand Verletzungen überstanden hat. Der Wert eines Menschen hängt nicht an seiner makellosen Haut, nicht an der Anzeige auf der Waage, nicht daran, wie schnell er noch laufen kann oder wie glatt sein Gesicht geblieben ist. Jeder Mensch behält seine Würde, mit 20, mit 70, gesund, krank, kräftig, zerbrechlich, versehrt. Seit ich das so sehe, schaue ich im Schwimmbad anders hin. Ich sehe nicht nur Körper, ich sehe Menschen. Jeder bringt seine Geschichte mit auf die Liegewiese und plötzlich wirkt dieser Ort erstaunlich friedlich. Niemand muss schöner sein als der andere. Niemand muss beweisen, dass er mithalten kann. Es reicht, da zu sein, im eigenen Körper mit allem, was zu ihm gehört. Und wenn ich dann ins Wasser gehe, bleibt für einen Moment auch der Vergleich am Beckenrand zurück. Und der Weg vom Handtuch bis zum Becken fühlt sich ganz leicht an.
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2: Es ist 11 Uhr. Bundesaußenminister Wadephul hat der Ukraine weitere deutsche Hilfe zugesagt. Der CDU-Politiker erklärte, das russische Militär attackiere gezielt zivile Infrastruktur wie Strom- und Wärmeversorgung. Konkret sprach der CDU-Politiker finanzielle Mittel aus Deutschland zur Vorbereitung auf den kommenden Winter an. Wadephul traf am Morgen in der Hauptstadt Kiew ein. Anschließend sagte er,
3: wir dürfen eben in der Zeit dieses Sommers, in dem wir uns erholen, nicht vergessen, dass dieses Land weiter unsere Unterstützung braucht. Und ich möchte hier versichern, diese Unterstützung, die wird weiter bestehen. Jetzt im Sommer, in dieser schwierigen Situation, wo die Luftangriffe intensiviert worden sind. Aber wir werden uns auch jetzt schon vorbereiten, und darüber werde ich sprechen wollen, auf den nächsten Winter.
2: Der Iran hat mehreren irakischen Öltankern die Durchfahrt durch die Straße von Hormus erlaubt. Das meldet die staatliche iranische Nachrichtenagentur IRNA. Die Führung in Teheran reagiere damit auf wiederholte Bitten aus dem Irak. Der Deutsche Städtetag fordert angesichts wiederkehrender Hitzewellen ein Umdenken bei der Verkehrsplanung. Verbandspräsident Jung nannte als Beispiele in der Neuen Osnabrücker Zeitung weniger Parkplätze und weniger Straßen. Wo Bäume gepflanzt oder Regenspeicher angelegt würden, müsse anderes weichen. Stattdessen bräuchten Städte mehr Anwohnerparken, Carsharing und Fahrräder, die Firmen ihren Beschäftigten zur Verfügung stellen. Schülerinnen und Schüler können sich heute in der Saarbrücker Kongresshalle über Berufe informieren. Unter dem Motto Zukunft zum Anfassen laden die Wirtschaftsjunioren Saarland bis 16 Uhr zur Ausbildungsplatzmesse. Silke Kiefer für SR Info.
4: Rund 100 Unternehmen machen mit und stellen sich vor. Schülerinnen und Schüler können Ausbildungsbetriebe kennenlernen, Berufe entdecken und Einblicke gewinnen in verschiedene Ausbildungen, von der Altenpflege bis hin zur Zerspanungsmechanik. Es werden außerdem Bewerberchecks angeboten und ein professioneller Fotograf macht kostenlose Bewerbungsfotos. Die Veranstalter rechnen mit über 5000 Besuchern.
2: Die Landesregierung setzt sich dafür ein, das geplante bundesweite KI-Sicherheitszentrum ins Saarland zu holen. Das geht aus mehreren Schreiben hervor, die dem SR vorliegen. Unter anderem hat Digitalminister Barke Ende Juni demnach bei den zuständigen Bundesministerien für das Saarland als Standort geworben. Ministerpräsidentin Rehlinger hatte in einem Brief an die Bundesregierung angeboten, dass sich das Saarland zum Staat finanziell engagieren könnte. Der Nationale Sicherheitsrat hatte die Einrichtung eines KI-Sicherheitsinstituts Anfang Juni beschlossen. Eine Entscheidung zum Standort soll in Kürze fallen. Bei den Ausschreitungen rund um das DFB-Pokalspiel zwischen Waldhof Mannheim und dem 1. FC Kaiserslautern sind 85 Menschen verletzt worden, darunter 35 Polizisten. Mehrere Fans wurden vorläufig festgenommen. Es wurde Pyrotechnik in die Zuschauerränge geschossen. Anhänger beider Vereine stürmten zwischenzeitlich den Rasen. Der Geschäftsführer des FCK, Hengen, sagte nach dem Spiel:
5: Man will auf dem Platz das nicht sehen, man will Fußball spielen sehen, wir wollen Emotionen sehen, aber halt keine Gewalt. Ja, war too much einfach. Too much, das schadet nur unserem Fußball. Wir wollen Fans sehen, die emotional sind, die ihre Mannschaft nach vorne peitschen, aber wir wollen keine Gewalt in den Staaten. Ja, ich habe es gedacht, dass abgebrochen wird. Vom Gefühl her, wenn eine Pferdestaffel auf dem Platz ist, das hast du auch nicht jede Woche sowas, so ein Szenario, auch mit der Hundestaffel. Die Art und die Größe der Polizei, die dann da war, das hat dann schon schwer nach Abbruch gerochen, ja.
2: Das Spiel gewann Kaiserslautern mit 1:0 nach Verlängerung. Das waren die Nachrichten mit Michaela Berger. 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
6: Dann schauen wir aufs Wetter. Die Sonne kommt immer öfter durch an diesem Vormittag. Auch am Nachmittag wird man sie immer wieder sehen. Aber es kann auch dann zu einzelnen Schauern mal kommen. Unter Umständen auch ein kurzes Gewitter bei 18 bis 23 Grad. Gegen Abend bleibt's weitgehend trocken. Die Aussichten für Sonntag. Nach Auflösung lokaler Nebelfelder ist es erstmal sonnig und bei angenehmem Höchstwerten zwischen 20 und 24 Grad werden wir einen schönen Sommertag erleben. So auch die weiteren Aussichten am Montag. Bewölktes, aber sommerlich warmes Wetter, 21 bis 26 Grad. Und am Dienstag ist zeitweise Regen drin bei bis zu 27 Grad.
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6: Mit Roland Kunz und wir haben auch ein paar illustre Gäste, wie zum Beispiel den tollen Klarinettisten Paul Meyer aus Frankreich. Er spielt hier mit dem Kurpfälzischen Kammerorchester das Rondeau aus dem achten Klarinettenkonzert von Karl Stamitz.

Esther Rose hat sich hier mit einem Computer-Drum auf Levy Song geeinigt. Das war ein Song von ihrem Album Safe to Run. 11.12 Uhr ist es. Und nun Luke. Luke ist Lukas Schüssler. Er ist auch hier im Saarland ein mittlerweile preisgekrönter und ist ein toller Sänger und Singer-Songwriter mit einer Superband. Hier I Backs Don't Lie von dem Album The Truth Remains the Same.

0: Hubert Parry, einer derjenigen neben Edward Elgar und Stanford, die die englische Musik wieder aus der Versenkung gezogen haben. Das war in Minuet-Style aus seiner English Suite ein Sätzchen und das Südwestdeutsche Kammerorchester Pforzheim spielte unter Douglas Bostock. Unser Spot-Off jetzt. Vom Konzertgitarristen zum Psychotherapeuten, Opernsänger zum Bäcker, von der Klarinettistin zur Luxusmaklerin. Es gibt ungewöhnliche Lebenswege, die trotzdem mit Musik zu tun haben. Gabi Sawasch bespricht das jeden Samstag hier auf SR Kultur in ihrem Podcast Spot-Off. Heute geht's um eine doppelte Berufung, der Sebastian Schunke seit über 30 Jahren nachgeht. Viele Hürden, die er endlich überwunden hat.
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2: Manche tun sich ja schon schwer damit, einen geeigneten Beruf für sich zu finden. Und genau das kennt auch Sebastian Schunke, aber aus ganz anderen Gründen. Er hatte nämlich immer schon zwei Leidenschaften, Jazzklavier und Jura, und war jahrelang hin und her gerissen, musste sich sogar verleugnen.
3: Was, glaube ich, das Schlimmste war, dass ich mir selbst auch so einen Druck gemacht hatte, dass ich dachte, es geht nicht. Du kannst nicht High-End-Jurist sein und dann noch High-End-Musiker. Das heißt, auch in meiner Musikwelt darfst du das nicht so offen zeigen, dass du eigentlich auch noch Jurist bist. Und in der Jurawelt darfst du es auch nicht zeigen, dass du Musiker bist. Also es war schon anstrengend genug. Und dann habe ich immer noch so ein blödes Versteckspiel gemacht. Das hat mich, glaube ich, noch extrem mehr belastet.
2: Absolut nachvollziehbar. Kein Wunder, dass er immer mal wieder alles hinschmeißen wollte. Hat er aber zum Glück nicht. Heute ist er beides Jurist, also Rechtswissenschaftler und Professor, und Jazzpianist. Hi zusammen, ich bin Podcast-Host und Cellistin Gabi Sawasch. Heute geht's um jemanden, der den Musikerberuf nicht an den Nagel gehängt hat, für sein Doppelleben aber ganz schön ackern musste, viel gezweifelt und sich in Frage gestellt hat. Kein leichter Weg, darüber sprechen wir jetzt. Sebastian Schunke heute bei uns im Talk. Schön, dass du da bist. Hi, freuen uns.
3: Ja, hallo, freut mich auch, dass ich hier sein darf.
2: Musik und Jura, wenn ich das so sagen darf, das ist für meine Empfindung wirklich Galaxien dazwischen. Bei dir ist das offensichtlich anders. Wie war das ganz früher in deiner Kindheit? Hast du da wahrscheinlich aber erst mit der Musik angefangen und nicht schon als Kind das bürgerliche Gesetzbuch auswendig gelernt? Oder vielleicht
3: nee,
2: doch?
3: Nee, das stimmt. Nee, überhaupt nicht. Also es war die Musik. Ich habe mit 6 Jahren Klassik angefangen zu lernen, hatte eine super Klassiklehrerin und dann kam mit 13 Jahren Jazz dazu, hatte Bands und war sehr, sehr intensiv musikalisch sehr stark unterwegs. Juristisch geprägt war ich deswegen, weil mein Vater war erst Richter und dann war er im Ministerium. Das heißt, es war schon auch immer im Haus da, dieses Juristische wahrscheinlich.
2: Und habt ihr da auch wirklich so beim Abendessen und so drüber gesprochen?
3: Nee, das nicht. Also meine Eltern haben natürlich schon gerne über Politik gesprochen, das auf jeden Fall. Aber ich glaube, es war einfach so, dass man das so ein bisschen mitbekommen hat, ne? Dass er als ein Staatsanwalt, als Richter tätig war. Eher so sehr im Background, muss man sagen. Dann aber natürlich, als dann so, was studiere ich auf einmal, wo die Elternstimme dann doch dominanter.
2: Dein Bruder ist, glaube ich, auch Anwalt geworden.
3: Genau, mein Bruder, der hat Jura studiert, der ist 6 Jahre älter, der hatte dann schon das erste Staatsexamen. Das heißt, er war schon auf dem Weg, Anwalt zu werden damals, als es dann bei mir darum ging, was ich dann mal so machen möchte.
2: Aber Musik zu studieren oder Jura zu studieren, das sind ja zwei völlig unterschiedliche Wege. Wie sehr hat dich dieser Spagat damals denn auch schon beschäftigt?
3: Es war immer sehr emotional, wie ich mich musikalisch zu Hause gefühlt hatte. Und das war, glaube ich, so ein Moment, wo ich dann nicht sicher war, ob es das tatsächlich ist. Und dann, mein Bruder gar nicht so, weil sehr meine Eltern meinten dann, damals war das halt so, muss ich zugeben.
2: Machen wir erstmal was Richtiges.
3: Ja. Mhm. Hatte dann auch noch Musikwissenschaft studiert, so ein bisschen als halber Kompromiss. Das hat er überhaupt nicht mir zugesagt, weil das war dann gar nicht so. Also entweder ich will Musik praktisch echt machen oder nicht. Und so war es dann, dass ich dann zuerst mal den Jura-Schritt gemacht habe, ohne mir so richtig tiefgreifende Gedanken zu machen, was das denn nun heißt, also welchen Weg ich denn wirklich gehen will. Ich habe es eigentlich aufgeschoben.

0: Und du hast ja eben so schön gesagt, dein Musikherz hat immer mehr geschlagen oder war größer. War da trotzdem auch eine Leidenschaft so für das Juristische, für die Gesetze, für Gerechtigkeit vielleicht, für sowas?
1: Also am Anfang sicherlich nicht, glaube ich. Das sehe ich auch bei meinen Studentinnen so ein bisschen. Man ist noch sehr jung mit 19, 20 Jahren, um so die Tragweite von Gerechtigkeit, Gesetzen, von das zu verstehen. Mhm. Ne? Das ist eher sehr trocken. Und man hat eigentlich auf die Note hingelernt. Ne? Es war klar, du brauchst ein so gutes erstes Staatsexamen. Erst dann kannst du dir über das Leben Gedanken machen. Und da hat man noch nicht so über Gerechtigkeit, wenn ich ganz ehrlich bin, nachgedacht. Das kam erst viel später.
0: Okay, aber das klingt nach einem Vernunftstudium so ein bisschen.
1: Ja, es war ja dann eben noch vernünftiger, weil ich dann mit zunehmendem Jurastudium gemerkt hat, ich war dann ja zwischendurch in New York zum ersten Mal zum Praktikum am Generalkonsulat, ein Jurapraktikum, 10 Wochen in New York. Und da habe ich dann halt einen Lehrer kennengelernt von der Manhattan School of Music, mich dann doch sehr zum Nachdenken gebracht. Und da war ich kurz davor, muss ich sagen, das Jurastudium dann doch zu lassen, weil ich dachte, nee, das packst du nicht. Du kannst hier nicht diesen Spagat machen und es ist dann doch die Musik, die dich echt am meisten umhaut. Wieder mein Bruder hat dann gesagt, Mann, dann hast du noch ein Jahr, ziehst du durch, machst ein gutes Examen und dann gehst du halt wirklich nach New York.
0: Das klingt aber irgendwie auch so ein bisschen nach Schicksal, dass er die Musik dich irgendwie verfolgt oder nicht zufällig deinen Weg gekreuzt immer wieder.
1: Ja, vor allem in New York ist es so, dass New York, was ich kennengelernt habe, es ist den Leuten dort total egal, was du vorher gemacht hast, was du hintermachen willst, wie es dir gerade geht. Sie wollen eigentlich nur das Beste aus dir rausholen. Und wenn du sagst, ich will jetzt hier mit Musik mich voll in die Musik wieder reingehen, dann feiern die das ab. Wenn die das merken, dann werden die auch total viele Möglichkeiten eröffnet. Und deswegen war es ja für mich dann auch so unglaublich, dass ich dann auf einmal in New York mit diesen ganzen fantastischen Musikern zusammengespielt habe und mich in dieser Latin Jazz Szene, das ist ja so mein Bereich, dieser Latin Jazz, da dann tatsächlich mit den absoluten Newcomer-Stars der Szene da auf einmal zu spielen konnte, die Bock auf mich hatten. Ich glaube, das war das Tollste an New York. Und aber auch diese Offenheit, dass man gemerkt hat, okay, man kann eigentlich selbstbestimmt das Zickzack-Leben gehen und es funktioniert.

0: Also hat sich nicht zerrissen. Ich stelle mir das irgendwie so voll krass vor, wenn man auf der einen Seite dann immer pauken, pauken, pauken, damit man das Staatsexamen schafft und damit man irgendwie juristisch was wird. Und dann ist aber die Musik, die einen so einfängt. Da, ja, man kann ja nicht 24/7 immer nur ackern.
1: Ja, ich hatte natürlich auch Krisen. Ich kam aus dem offenen New York und dann hatte ich gesagt, okay, Berlin hat beides. Da kannst du ein Referendariat machen, das hat geklappt. Ich wurde aufgenommen oder wurde zugelassen zu der Aufnahmeprüfung und hatte dann halt die Aufnahmeprüfung gemacht. Und dann hatte mir aber auch schon damals, da haben sie mir in der Eisler gesagt, ja, aber mit Jura ist jetzt aber vorbei. Und da habe ich schon Stress gekriegt. Dann dachte ich, ich muss mich aber finanzieren. Ich kann jetzt nicht von Luft und Liebe leben und ich komme neu in die Stadt. Deswegen habe ich so, ja. Dann haben sie mich dann zu der Theorieprüfung zugelassen. Und dann an demselben Tag hatte ich aber die Ausbildung vom Referendariat und bin dann da zu meinem Ausbilder eigentlich stolz hingegangen zu dem Typen. Und habe dem gesagt, hier, ich muss heute ein bisschen früher weg. Ich habe Aufnahmeprüfung an der Musikhochschule. Guckt er mich an und meinte, ja, wenn Sie die bestehen, dann brauchen Sie jetzt aber nicht mehr wiederzukommen.
0: Das heißt, er hat dich unter Druck gesetzt.
1: Total. Und ich habe sie bestanden und dann habe ich natürlich nie darüber mehr erzählt. Und das hat sich so sehr eingebrannt. Da dachte ich, okay, du musst aufpassen hier mit deinen beiden Lebenswegen. Irgendwie kann das sein, dass, wenn man das mitkriegt, ja, dass man dich sofort in eine Schublade steckt. Ne? Und das wollte ich nicht, sondern ich wollte immer nur, dass die Leute mich an dem bemessen, was ich mache. Und deswegen habe ich das, ich glaube, leider zu lang immer geheim gehalten. Und das hat mich extrem belastet, innerlich.
0: Das glaube ich, weil das zerreißt einen ja.
1: Ja, und der Wechsel war dann halt die Humboldt. Und ich muss auch sagen, dann hat sich halt die super Chance ergeben, dass ich an der Hochschule für Wirtschaft und Recht habe ich dann die Professur bekommen. Und die wussten von Anfang an, dass ich Musik mache. Und die finden das super und die unterstützen das. Und das war im Grunde eine unglaubliche Erleichterung, also dass mit zunehmendem Alter ich also jetzt hier zu mir stehen darf mit diesen beiden Leben, die bei mir im Grunde ständig in mir hin und her schwanken. Ne? Mhm. Und auch, was du vorhin angesprochen hast, ich habe auch mit zunehmendem Alter wertgeschätzt, was es heißt, sich mit juristischen Fragestellungen auseinanderzusetzen, wie wichtig das doch im Leben ist und was es dann auch für einen Tiefgang heißt, wenn man im Grunde nicht nur darauf achtet, ein gutes Staatsexamen zu machen, sondern dann im nächsten Schritt guckt, warum gibt's diese Regeln, was will ich meinen Studentinnen mit auf den Weg geben, in welcher Gesellschaft leben wir. Also dann kommt man dann tatsächlich über die juristischen Fragestellungen natürlich auch sehr stark in gesellschaftspolitische Fragen. Und weil ich ja auch so viel im Urheberrecht, also Musikrecht da auch mache, gibt es auch tatsächlich auch Verknüpfungspunkte.
0: Das ist doch toll. Das heißt, du bist irgendwie angekommen, klingt so.
1: Ich bin angekommen von meinem Selbstwertgefühl. Trotzdem ist es natürlich ein Spagat. Ne? Ich will ja guten Unterricht machen. Ich will veröffentlichen im Jurabereich. Ich will da auch fit sein. Ich will im Musikbereich weiter CDs machen. Ich will da üben. Ich habe auch noch Töchter und man hat auch nicht mehr die Kraft von früher. Also ich brauche auch länger für Sachen. Und dieses Umswitchen, ne, so ich habe jetzt 4 Stunden Vorlesung gegeben. Früher konnte ich 4 Stunden Vorlesung geben. Dann habe ich meine Mädels gehabt, habe mich um die gekümmert und dann habe ich abends mich hingesetzt und habe geübt. Das geht nicht mehr. Also dieses Hopp, Hopp, da bin ich jetzt ganz ehrlich, das funktioniert nicht mehr so, wie ich das früher einfach mal so eben immer im Nebenbei erledigt habe.
0: Was genau machst du denn juristisch? Also du bist privater Wirtschaftsrechtler, ne, mit Schwerpunkt Urheberrecht und gewerblicher Rechtsschutz. Was heißt das konkret?
1: Genau, die Professur ist für privates Wirtschaftsrecht. Das heißt, ich bin also nicht im öffentlichen Bereich tätig, sondern im privatrechtlichen Bereich. Und da ist mein Steckenpferd Fragen um Urheberrecht, also das geistige Eigentum. Da natürlich dann das Musikrecht, also die Frage, was ist denn jetzt mit KI-generierter Musik? Mhm. Das wären jetzt so aktuelle Themen. Ne? Also kann man daran Urheberrecht haben? Wie gehen wir mit dieser Problematik um? Und wenn man es dann noch gesellschaftspolitisch macht, was macht das mit uns als Gesellschaft, wenn wir jetzt hier auf einmal KI-generierte Musik haben? Wie geht die GEMA damit um? Wie geht die GVL damit um? Also all diese Fragen, das ist so Kern meiner wissenschaftlichen Tätigkeit. Musikrecht, Musiktheorie im 21. Jahrhundert. Das kann man so sagen. Das ist so mein Schwerpunkt einer Hochschule. Unterrichten tue ich da aber auch ganz normales Zivilrecht, also BGB rauf und runter für die ersten Semester. Wie kommt ein Vertrag zustande? Was passiert, wenn man sich nicht an Verträge hält? Also das ganze klassische Zivilrecht und das bringe ich meinen Studentinnen dort bei.
0: Was für Gefühle hast du, wenn du so eine erfolgreiche Vorlesung hinter dich gebracht hast? Ist das vergleichbar mit einem guten Konzert oder ist das einfach eine ganz andere Ebene?
1: Also ich bin auch immer vor jeder Vorlesung, gerade wenn das neue Semester losgeht, ein bisschen aufgeregt. Das hat so ein bisschen Auftrittscharakter, ne? Die Studentin gucken dich dann an so und man muss sich erstmal beweisen, man muss mit denen eine gute Atmosphäre schaffen. Und wenn das dann funktioniert, wenn man merkt, das Semester ist gut gelaufen, sowohl auf der inhaltlichen als auch auf der sozialen Ebene, dann tut das richtig gut. Mhm. Es ist aber dann eher so ein ganzes Semester. Es geht natürlich nicht so tief, als wenn ich einen Auftritt spiele mit meinen eigenen Kompositionen, wenn ich irgendwo hinreise, dort dann wildfremden Leuten meine Musik präsentiere. Also das klingt jetzt vielleicht ein bisschen blöd, da gehe ich dann noch mehr ab bei so einem Konzert. Also ne, das ist schon noch ein Unterschied, wie ich mich verhalte im Hochschulsetting und wie ich mich im Auftrittssetting verhalte. Ja, und auch, was es mit mir macht.
0: Kommen denn Studierende von dir auch ins Konzert und denken, ich möchte meinen Prof mal von der anderen Seite kennenlernen?
1: Ja, ist passiert. Ist passiert. Also die sind dann da und die sehen mich dann auch mit einem anderen Licht. Aber das freut mich natürlich, wenn sie kommen. Ja, das finde ich witzig.
0: Aber was KI betrifft, ne, du hast ja Horst Köhler, den damaligen Bundespräsidenten, noch begleitet nach Benin und ja, glaube ich, noch in andere Orte. Sowas ist ja mit KI nicht möglich. Also es ist ja schon noch wichtig, dass es lebendige, leibhaftige MusikerInnen gibt.
1: Ja, also ich glaube auch nicht, dass wir als Gesellschaft ohne das auskommen. Und das war auch für mich immer dieses Reisen, dieses andere Kulturen kennenlernen, meine Musik in anderen Kulturen präsentieren oder auch kulturelle Aspekte von anderen Kulturen aufzunehmen, mit meiner Musik zu verbinden, das ist ja auch das, aber auf einem bewussten menschlichen Weg. Ne? Klar kann man sagen, macht doch KI auch, kann ja alles da reinpacken und dann wird es auch verbunden, aber gerade diese intensive Auseinandersetzung, ob man etwas übernimmt oder nicht, das sind dann ja zum Teil Prozesse, die ewig dauern, ehe du dich dann dazu entscheidest, einen bestimmten musikalischen Weg zu gehen, das ist halt so mit dem Menschsein verbunden, das brauchen wir einfach, glaube ich, deswegen, das habe ich bei dir auch gerade, glaube ich, rausgehört, dass ich jetzt auch nicht so eine Angst habe, dass das verschwindet.
0: Ja, glaube ich auch nicht. Aber wolltest du nur noch mal erwähnt haben, dass du mit Bundespräsident Köhler auch unterwegs warst und schon einen Latin Grammy auch gewonnen hast, ne?
1: Das war für mich so ein Moment, dass ich dachte, oh Mann, dieses ganze Hin und Her, ne? Spagat, verschweigen, nicht verschweigen, offen machen, immer wieder zur Musik zurück, mich kämpfen. Im Jura war ich trotzdem fit zu bleiben. Dann, genau was du gesagt hast, dann war dann tatsächlich im Jahr 2022, war ich dann auf Kuba mal wieder, um da halt mit dem Muñequitos meine neue CD aufzunehmen. Und dann habe ich da tatsächlich für meine CD davor diesen kubanischen Grammy bekommen. Und da war, glaube ich, das werde ich nie vergessen, das war auch noch an meinem Geburtstag in Havanna, in diesem wunderschönen Hotel. Und ich habe nicht damit gerechnet, die haben mir das nicht gesagt vorher, die meinten, ich soll mich schick anziehen. Und da habe ich diesen Grammy bekommen und da wollte ich eigentlich, ich spreche ja eigentlich Spanisch, wollte ich dann noch was sagen, mich bedanken. Da ging gar nichts mehr.
0: Also, da habe ich nur noch Tränen geweint. Geflossen?
1: Oh, ja, ich glaube, die wussten natürlich jetzt gar nicht genau warum, fanden natürlich gut, dass ich so ein bisschen ergriffen war. Aber das war so ein Moment, dass ich gemerkt habe, es war doch immer schon ganz schön viel. Ja. Und da war ich auch echt stolz, dass das dann geklappt hat.

0: Was reizt, fasziniert dich denn gerade so an dieser lateinamerikanischen Musik, am Latin Jazz so?
1: Das ist erstmal mein Jazzklavierlehrer, der Kurt Klose aus Hannover, der war schuld daran. Der hat mich mit 13 gleich mit Eddie Palmieri aus Puerto Rico mit seiner Musik verbunden. Das heißt, ich bin nicht über den traditionellen Jazz zum Jazz gekommen, sondern gleich über die lateinamerikanische Musik aus Puerto Rico und Kuba. Ich glaube, und dieses rhythmische Element hat mich schon immer fasziniert, also diese rhythmische Sprache, weil es gleich dann immer noch mehr anspricht, dazu den Kopf, sondern auch noch die Seele oder den Geist noch mehr. Und dann, je älter ich geworden bin und je mehr ich mich mit diesen rhythmischen Elementen aus Kuba, Puerto Rico, Kolumbien, Peru auseinandergesetzt habe, desto mehr habe ich gemerkt, wie heilig doch deren rhythmische Sprache ist. Mhm. Ne? Wie heilig die mit ihren Trommeln, Percussion-Instrumenten umgehen. Und das hat mich einfach fasziniert, weil es so anders ist vom europäischen Ansatz, Musik zu leben und Musik zu denken. Bis heute, es haut mich um. Ja, wie heilig im Grunde ein Schlag auf der Conga ist.
0: Krass. Also das heißt, du wirst dieser Musikfarbe auch treu bleiben wahrscheinlich, ne?
1: Ja, es ist so ein reicher Schatz. Und klar bin ich als Europäer, muss ich auch mal mich doppelt intensiv damit auseinandersetzen, dass ich auch für mich so eine Berechtigung fühle, ja, ich möchte gerne mit dieser Art der Kultur umgehen. Nee, das wird mich nicht loslassen, das weiß ich jetzt schon. Also ich habe ja die letzte, da war ich auf Kuba, habe da 2 Wochen Forschung betrieben, habe mit den Muñequitos aufgenommen. Jetzt will ich wieder zurück nach Puerto Rico, da gibt's dann Bomba, La Plena, und wo diese Rhythmen herkommen, das lässt mich einfach nicht los. Ich finde das faszinierend, ja.
0: Wir wünschen dir in den nächsten Jahren, Jahrzehnten viel Freude dabei und danken, dass du uns mitgenommen hast hinter die Kulissen. Das klingt nach einem wirklich sehr anstrengenden Weg, aber ich finde es mega, dass du dran geblieben bist und dass du diesen beiden Herzen in deiner Brust irgendwie zugehört hast und denen ja gesagt hast, irgendwie muss ich Erfüllung finden. Dankeschön.
1: Ja, vielen, vielen Dank.
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Das war die kanadische Singer-Songwriterin Susie Ungerleider oder Angerleider. Ich weiß nicht, wie sie sich wirklich ausspricht, aber wenn man das so ein bisschen recherchiert, dann ist das sehr interessant, weil es gab in der Nähe von Prag früher im 18. Jahrhundert Familien, die Hungerleider hießen und das Ganze jüdischen Ursprungs. Also kann man nur davon ausgehen, dass die irgendwann auch mal nach Kanada ausgereist sind und das H weggelassen haben, die Hungerleider, also Ungerleider. Sie wird keinen Hunger leiden, aber sie macht nämlich Musik. Dora Pejacevic, sie ist Kroatin und eine der Komponistinnen der Jahrhundertwende, die uns einiges hinterlassen haben. Ekaterina Livinceva spielt ein Grazioso von Dora Pejacevic.

dieser Mann hat es geschafft, uns immer wieder zu begeistern. Eleganz, sein Können, ohne dass es irgendwie angestrengt wirkt bei all dem, was er macht, sein samtiges Trompeten- und Flügelhornspiel und dann auch noch diese Stimme, die er uns in einer Sommerbrise herüberreicht. Summer Breeze auf SR Kultur, 10 Minuten vor 12 ist es zum Glück erst. Ne? 5 vor 12 wäre viel schlimmer, aber eigentlich haben wir schon 20 nach 12. So, das war ein bisschen verwirrend, aber es ging um die Welt. Beautiful Earth, so heißt das Requiem-Musical, zu dem Andre Monsey hier zu hören ist.

Ja, wir sind einfach nur Passagiere, Reisende, überall dort, wo wir auftauchen. Und es geht immer weiter in eine Richtung, ganz klar. Les Passagers war das mit Berry. Dai Young, Kevin Morby.

0: kann man wirklich noch weiter singen. Das ist ja auch so ein bisschen gewollt. Ein guter Refrain heißt immer, man soll ihn als Ohrwurm nicht nur da in diesem Ohr tragen, sondern auch im Herzen und dann vielleicht noch ein bisschen durch den Tag. Wir kommen gleich zu den Nachrichten und danach kleines Highlight. Das wird auf jeden Fall Don't Stop the Music von Jamie Cullum sein.
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2: Es ist 12 Uhr. Bei seinem Besuch in der Ukraine hat Bundesaußenminister Wadepohl weitere deutsche Hilfe zugesagt. Der CDU-Politiker erklärte, das russische Militär attackiere gezielt zivile Infrastruktur wie Strom- und Wärmeversorgung, man sehe das Leiden. Am Morgen traf Wadepohl in der Hauptstadt Kiew ein. Von dort berichtet Florian Kellermann.
3: Wadepohl erklärte nach seiner Ankunft am Bahnhof am frühen Morgen, gerade jetzt im Sommer, während sich die Menschen in Deutschland erholten, dürfe die Ukraine nicht vergessen werden. Sie brauche weiterhin die Unterstützung Deutschlands und werde diese auch bekommen. Russland greift derzeit gezielt Lagerhallen an, so auch in der vergangenen Nacht. Nach Medienberichten schlugen mindestens 5 Raketen in Lagergebäuden im Kiewer Stadtteil Darnitsja ein. Durch solche Angriffe sind bereits Probleme bei der Lebensmittelversorgung entstanden. Beobachter befürchten, vor dem Winter dürfte Russland wieder die Energieinfrastruktur der Ukraine angreifen. Im vergangenen Winter hatte das zu weitreichenden Ausfällen bei der Strom- und Wärmeversorgung geführt.
2: Nach dem Anschlag auf den Berliner Christopher Street Day fordert Bundesjustizministerin Hubig mehr Schutz für queere Menschen in Deutschland. Die SPD-Politikerin schlug in der Rheinischen Post vor, dies im Grundgesetz zu ergänzen. Konkret spricht sie von einem Verbot der Diskriminierung aufgrund der sexuellen Identität. Hubig ergänzte, in der Union gäbe es zwar Vorbehalte, aber auch ermutigende Signale aus Landesregierungen. Ende Juni war in Berlin ein Mann mit einem Kleintransporter nahe der Abschlussfeier des CSD in eine Menschenmenge gefahren. Eine Frau kam ums Leben. Die saarländischen Kinderärzte befürworten grundsätzlich die Entscheidung, dass die U10-Vorsorgeuntersuchung für 9- und 10-Jährige künftig von allen Krankenkassen bezahlt wird. Mit der Untersuchung sollen unter anderem Entwicklungsstörungen wie seelische Probleme wie ADHS und Depressionen frühzeitig erkannt werden. Zugleich warnen die Ärzte jedoch vor Engpässen. Kinderärztesprecher Brixius sagte, bis zum Start dauere es wegen noch ausstehender Honorarverhandlungen einige Monate. Er sprach angesichts von 8.300 zusätzlichen Patienten von einer Herkulesaufgabe. In der Saarbrücker Kongresshalle findet heute eine Ausbildungsmesse statt. Unter dem Motto Zukunft zum Anfassen präsentieren sich bis 16 Uhr rund 100 Unternehmen. Schülerinnen und Schüler können Ausbildungsbetriebe kennenlernen, Berufe entdecken und Einblicke in Ausbildungsgänge bekommen. Die Veranstalter rechnen mit über 5.000 Besuchern. Der erste FC Saarbrücken spielt heute in der ersten DFB-Pokal-Hauptrunde gegen Zweitligist Hertha BSC. Für die Autofahrer bedeutet das Straßensperrungen rund um den Ludwigspark. Für SR Info Sandra Schick.
4: Bereits ab 13 Uhr wird laut Polizei die Kamphauser Straße wieder voll gesperrt. Im Bereich zwischen dem Ludwigskreisel und der A623 ist für Autofahrer dann kein Durchkommen mehr. Verkehrsprobleme sind zudem auch rund um den Hauptbahnhof, die Westspange und das Stadion zu erwarten, weil die Polizei beide Fangruppen auf ihrem Weg ins und vom Stadion zurück begleitet. Anpfiff der Partie ist um 15.30 Uhr.
2: Bundesliga-Aufsteiger Elversberg ist im Pokal beim Drittligisten Duisburg zu Gast. Auch dieses Spiel beginnt um 15.30 Uhr. Nach den Ausschreitungen beim DFB-Pokalspiel zwischen Waldhof Mannheim und Kaiserslautern will der DFB die Vorfälle umfassend aufarbeiten. In einer Stellungnahme heißt es, für sicherheitsgefährdendes Verhalten sei im Fußball kein Platz. Die Partie hatte gestern Abend nach 90 Minuten kurz vor dem Abbruch gestanden. Es wurde Pyrotechnik in die Zuschauerränge geschossen. Anhänger beider Vereine stürmten zwischenzeitlich den Rasen. Die Polizei setzte Reiterstaffeln und Hunde ein. Insgesamt wurden 85 Menschen verletzt. Das Spiel gewann Kaiserslautern mit 1:0 nach Verlängerung. Das waren die Nachrichten mit Michaela Berger. 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
0: Und das Wetter im Saarland, heute ist es oft noch dichter bewölkt, aber die Sonne setzt sich immer mehr durch. Es kann zu einzelnen Schauern noch kommen, bei 18 bis 23 Grad heute. Morgen am Sonntag, gibt es zunächst mal lokale Nebelfelder, aber ansonsten viel Schönwetterquellwolken und viel Sonnenschein bei 20 bis 24 Grad. Am Montag wird's trocken bleiben bei sommerlich warmem Wetter, 21 bis 26 Grad. Dienstag sind dann wieder ein paar Schauer möglich, 21 bis 27 Grad.
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0: Roland Kunz ist im Studio. Herzlich willkommen an diesem Samstagmittag. Jetzt Hooked on a Feeling mit Jiska.

Eddie Lagoyage, L'amour est l'eau fraîche. Die KI in meinem Kopf hat verstanden, Liebe ist wie frisches Wasser, das aus der Ardèche kommt. Naja, mal sehen, ob das so stimmt. Auf jeden Fall haben wir jetzt Musik von Gaetano Donizetti. Lucia di Lammermoor, das kennt man ja. Oder L'Elisir d'Amore, da gibt's wunderbare Arien. Aber man weiß kaum, dass dieser Mensch in relativ kurzer Zeit rund 70 Opern geschrieben hat. Also er war unglaublich produktiv und hat aber auch noch mehr darüber hinaus geschrieben. Zum Beispiel hier ein Andante Sostenuto mit Christoph Hartmann Oboe und den Streichern des Ensembles Berlin.

0: Das klingt auf jeden Fall auch nach Oper. Gaetano Donizetti, ein Andante Sostenuto von Christoph Hartmann, Oboe gespielt mit den Streichern des Ensembles Berlin. Schauen wir auf ein Thema der SR-Infobilanz am Mittag gleich. Der Zollstreit zwischen den USA und Kanada geht weiter. Beide Länder konnten sich nicht auf ein Handelsabkommen einigen. Nach Ablauf einer von US-Präsident Trump gesetzten Frist traten in der Nacht neue Zölle in Höhe von 50% auf kanadische Produkte in Kraft. Kanada reagierte prompt. Martina Butler mit den Einzelheiten.
1: Mark Carney kündigt in einem Statement an, dass Kanada Dollar für Dollar die Zölle, die die USA verhängen, erwidern wird. Nach dem Scheitern der Verhandlungen über ein Handelsabkommen wollen die USA zusätzlich Zölle von 50% auf kanadische Waren wie Wein, Hockeyschläger und Milchprodukte verhängen. Dies entspricht einem Wert von rund 20 Milliarden US-Dollar. Der kanadische Premierminister hat seine Verhandlungsführer zurückbeordert und die Gespräche ausgesetzt. Seine Begründung: Die USA hätten im letzten Moment Änderungen eingebracht, die unfair und wirtschaftlich nicht tragbar gewesen seien. Carney betont, Kanada habe nie einen Deal um jeden Preis gewollt. Die Regierung kündigt an, weitere Maßnahmen zu ergreifen, um kanadische Firmen und Beschäftigte zu unterstützen. Die Beziehungen zwischen Kanada und den USA haben sich seit Trumps Amtsantritt verschlechtert. Der Grund dafür sind Zölle, die bisher schon verhängt wurden, ebenso wie Trumps Idee, Kanada zum 51. Bundesstaat der USA zu machen. Als Reaktion hatten einige kanadische Provinzen Alkohol aus den USA aus den Regalen verbannt.
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Weiland und Christina Barrett, Keep Your Light Shining, heißt sowas wie bleib einfach hell und bleib gut gelaunt und vor allem hör nicht auf, Musik zu machen. Don't stop the music, Jamie Cullum.

steckt so eine Leidenschaft dahinter, hinter diesem Satz Don't Stop the Music und dann diese Stimme Jamie Cullum. Laser Low haben wir noch und mein Name ist Roland Kunz, dann Nina Heck mit der SR Info Bilanz am Mittag. Ich wünsche Ihnen noch einen schönen Samstag.

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1: Mit Nina Heck einen schönen guten Tag. Und das hier sind unsere Themen in der nächsten halben Stunde. Schwere Ausschreitungen beim DFB-Pokalspiel in Mannheim. Außerdem viele Tote durch Ebola in der Demokratischen Republik Kongo. Zuerst aber schauen wir in die Ukraine. Da hat es wieder heftige Angriffe durch Russland gegeben. Russische Drohnen trafen ein Einkaufszentrum in der ukrainischen Großstadt Kryvyi. Mindestens 16 Menschen kamen dabei ums Leben. Unser Korrespondent Florian Kellermann.
2: Das getroffene Einkaufszentrum ist eines der größten in Kryvyi. Es liegt nördlich der Innenstadt. Videoaufnahmen vom Nachmittag zeigen starke Zerstörungen des Gebäudes. Nach Angaben der Behörden griff Russland es in zwei Wellen mit Langstreckendrohnen an, mit einem Abstand von einer halben Stunde. Mit solchen zweiten Angriffswellen sollen in der Regel Helfer getroffen werden, zum Beispiel medizinisches Personal und Feuerwehrleute, die zu einem Unglücksort gerufen wurden. Eine Besucherin des Einkaufszentrums sagte gegenüber ukrainischen Medien vor Ort: Es ging alles so schnell, der Rauch, der Staub. Wir haben nichts verstanden, alle haben geschrien, sind gerannt, da waren viele Verletzte. Der Reporter des Fernsehsenders Fünfter Kanal berichtete aus Kryvyi. Dies war eines der ältesten Einkaufszentren der Stadt. Hier haben immer viele junge Leute ihre Freizeit verbracht. Der Angriff kam um 16:30 am Freitag, deshalb waren viele Menschen anwesend. Die eingesetzten Drohnen waren mit einem Strahltriebwerk ausgestattet. Russland stellt immer mehr Drohnen dieses Typs her. Sie fliegen deutlich schneller als herkömmliche Drohnen und sind dadurch schwerer abzufangen. Der ukrainische Präsident Volodymyr Zelensky kommentierte den Angriff in einer Ansprache. Das war eine absolut bestialische Tat der Russen. Wir werden darauf auf jeden Fall antworten. Es ist wichtig, dass wir alles bekommen, um Leben zu schützen. Es ist wichtig, dass die Welt über all das nicht schweigt. Dieser russische Krieg muss zum Ende kommen. Die Welt muss uns dabei helfen. Kryvyi ist Zelenskys Heimatstadt. Russland greift sie immer wieder an, auch das dortige Stahlwerk, das vom nun getroffenen Einkaufszentrum allerdings rund 8 Kilometer entfernt liegt. Bei einem weiteren russischen Drohnenangriff im Bezirk Mykolaiv am Abend kamen weitere 4 Menschen ums Leben, darunter 3 Kinder, wie die Behörden mitteilten. Fotos zeigen, dass hier ein einstöckiges Gebäude das Ziel war, in dem ein Laden, eine Poststelle und eine Apotheke untergebracht waren. Nach Angaben der Vereinten Nationen stieg die Zahl der zivilen Opfer des Kriegs in der Ukraine zuletzt stark an. Im Juli starben demnach 437 Zivilisten, so viele wie seit den ersten Monaten der russischen Vollinvasion nicht mehr.
1: Und inmitten dieser neuen russischen Angriffe ist Außenminister Wadefuhl in die Ukraine gereist. Vor dem Hintergrund, dass Russland vor dem nahenden Winter bewusst die Versorgungsinfrastruktur der Ukraine schwächen will, sprach er von Zeichen der Schwäche im russischen Regime. Florian Kellermann.
2: Anlass für Wadefuhls Besuch ist der 35. Unabhängigkeitstag, den die Ukraine am Montag begehen wird. Dann wird es ein Gipfeltreffen von Staats- und Regierungschefs der Partnerländer geben, von denen einige auch in Kiew anwesend sein werden. Wadefuhl erklärte nach seiner Ankunft am Bahnhof am frühen Morgen:
3: Wir dürfen eben in der Zeit dieses Sommers, in dem wir uns erholen, nicht vergessen, dass dieses Land weiter unsere Unterstützung braucht. Und ich möchte hier versichern, diese Unterstützung, die wird weiter bestehen. Jetzt im Sommer, in dieser schwierigen Situation, wo die Luftangriffe intensiviert worden sind. Aber wir werden uns auch jetzt schon vorbereiten, und darüber werde ich sprechen wollen, auf den nächsten Winter.
2: Beobachter befürchten, vor dem Winter dürfte Russland wieder die Energieinfrastruktur der Ukraine angreifen. Im vergangenen Winter hatte das zu weitreichenden Ausfällen bei der Strom- und Wärmeversorgung geführt. Wadefuhl erwähnte in Kiew eine gemeinsame Initiative mit dem französischen Außenminister Jean-Noël Barrot. Die beiden hätten mehrere Staaten angeschrieben und um Unterstützung für die Ukraine gebeten, damit diese gut durch den Winter komme. Das größte Problem der Ukraine ist die Flugabwehr. Sie kann ballistische Raketen aus Russland kaum mehr abwehren, weil ihr Vorrat an Abfangraketen für das US-System Patriot weitgehend aufgebraucht ist.
1: Russland greift die Ukraine seit Beginn seines Angriffskriegs im Februar 2022 fast täglich mit Drohnen und Raketen an. Im Visier der russischen Streitkräfte steht dabei auch zivile Infrastruktur. Das sind Szenen, die will keiner auf dem Fußballplatz sehen. Schwere Ausschreitungen gestern beim DFB-Pokalspiel des 1. FC Kaiserslautern beim Waldhof in Mannheim. Unser Reporter Leon Stern, wie ist es denn überhaupt dazu gekommen?
0: Ja, hitzig war das Spiel von Anfang an und so richtig eskaliert ist es dann im Prinzip in der 90. Minute. Vorausgegangen war eine Rudelbildung auf dem Platz, also zwischen den Spielern. Dann hat sich so ein bisschen hochgeschaukelt. Beide Fanlager haben immer mal wieder Pyro gezündet. In der 90. Minute dann teilweise auch geworfen aufs Spielfeld. Teile der Lautern-Anhänger haben auch vereinzelt Böller auf die Mannheimer Tribüne geworfen. Die Mannheimer wiederum haben Fahnenstangen auf die Gästebank geworfen und ein paar Mannheim-Fans sind dann auch auf den Platz gestürmt. Die Polizei ist ihnen direkt entgegengegangen, teilweise beritten auf Pferden, teilweise mit Hunden dabei. Und dann haben sich die Polizisten hier vor beide Kurven gestellt. Also in der 90. Minute zum Ende der regulären Spielzeit ist es nochmal sehr eskaliert. Das Spiel wurde unterbrochen vom Schiedsrichter, die Mannschaften in die Kabine geschickt und es stand sogar im Raum, ob das Spiel vielleicht sogar abgebrochen werden muss.
1: Soweit ist es dann ja nicht gekommen. Das Spiel wurde wieder angepfiffen. Ist es in der Verlängerung denn dann ruhig geblieben?
0: Ja, die Verlängerung war dann fast erstaunlich friedlich, würde ich sagen. Also die 90. Minute, das Ende der regulären Spielzeit, wirklich sehr hitzig, kurzzeitige Spielunterbrechung. Und dann ging es weiter. Der Schiedsrichter hat eben auch vorher mit dem Einsatzleiter der Polizei Rücksprache gehalten. Und dann gab es hier eine Stadiondurchsage nach dem Motto, es geht weiter, allerdings nur, wenn nichts mehr geschmissen wird. Es darf kein Pyro mehr auf dem Rasen landen, es darf vor allem kein Pyro, keine Böller mehr auf den anderen Tribünen landen. Und nur dann wird hier weitergespielt. Und daran haben sich dann auch beide Fanlager gehalten. Die Stimmung war weiterhin top und auch weiterhin hitzig und emotional. Allerdings wurde nichts mehr geworfen und so konnte das Spiel dann auch zu Ende geführt werden. Eben dann mit dem glücklichen Ende für Kaiserslautern, mit dem 1:0 in der letzten Minute der Verlängerung und damit dem Einzug in die zweite DFB-Pokalrunde.
1: Glückliches Ende also für den FCK und auch Polizeisprecher Stefan Wilhelm zieht am Ende dann doch eine zufriedenstellende, wenn auch teils erschreckende Bilanz.
4: Schwer verletzte Kollegen haben wir nicht zu verzeichnen. Allerdings müssen wir auch mitteilen, dass 85 Personen durch Reizstoffe wie Rauchgas und auch die Anwendung von Pfefferspray auch Verletzungen davongetragen haben. Wir müssen grundsätzlich sagen, dass unser Einsatzkonzept, das Sicherheitskonzept voll aufgegangen ist. Die Fantrennung verlief erfolgreich. Die Fanlager sind keinesfalls aufeinander getroffen, sodass wir da von einer absolut positiven Bilanz sprechen können. Ausgenommen natürlich die unschönen Szenen aus dem Stadion.
1: Hoffen wir also, dass wir so etwas heute nicht zu sehen bekommen. Heute geht's weiter im DFB-Pokal und da spielt um 3:30 die SV Elversberg beim MSV Duisburg und der 1. FC Saarbrücken empfängt zu Hause die Hertha aus Berlin. Und jetzt schauen wir in die Demokratische Republik Kongo. Der Ebola-Ausbruch dort, der breitet sich aus. Es gibt immer mehr Tote und teils sind die medizinischen Grenzen schon erreicht. Die UN ist alarmiert. Jan Seidel in Genf, was sagen die UN? Wie groß ist denn das Problem?
5: Das Problem ist groß. Die Infektionszahlen steigen ziemlich steil an. Wir haben 3,5 Monate nach der ersten Entdeckung mehr als 2500 Tote und mehr als 5000 Infizierte. Und betroffen ist nach Angaben der UN mittlerweile ein Gebiet ungefähr so groß wie Frankreich. Hilfsorganisationen berichten immer wieder, dass sie keinen Überblick über das Infektionsgeschehen haben, weil Helfer fehlen. Es kann also sein, dass die tatsächlichen Zahlen und das betroffene Gebiet deutlich größer sind. Die Vereinten Nationen schicken jetzt weitere Helfer in das Gebiet. Die Organisation warnt aber, dass das Geld wahrscheinlich nur noch ein paar Wochen reicht. Dann ist in der Demokratischen Republik Kongo auch noch Krieg. Das heißt, es ist schon schwierig, sich in dem Land zu bewegen, weil die Infrastruktur nicht sonderlich gut ausgebaut ist. Helfer melden jetzt aber auch noch, dass immer wieder Krankentransporte beschossen werden. Hilfe ist also kompliziert und das führt eben zu diesen enormen Opferzahlen. Der leitende Koordinator vor Ort hat der ARD gesagt, wenn sich Infizierte innerhalb von einem oder zwei Tagen melden, dann gibt es eine 80-prozentige Wahrscheinlichkeit, dass sie überleben. Wenn sie sich erst nach einer oder zwei Wochen melden, dann besteht eine 80-prozentige Wahrscheinlichkeit, dass sie sterben werden.
1: Und wie bedrohlich ist der Ausbruch für andere Länder außerhalb der Demokratischen Republik Kongo?
5: Bisher scheint der Ausbruch relativ begrenzt, aber das könnte ein Trugschluss sein. Bei der Weltgesundheitsorganisation heißt es, Grenzen werden das Virus nicht aufhalten, Grenzen können es höchstens verlangsamen. Aber wir hatten auch schon einen Patienten mit Ebola in Frankreich. Das Virus kommt also über Grenzen. Helfer sagen, in Ländern mit einem stabilen Gesundheitssystem hat Ebola keine Chance, sich auszubreiten. Das ist noch nie passiert. Das heißt, in der EU besteht nach der aktuellen Einschätzung keine Gefahr. Aber in anderen afrikanischen Ländern könnte das durchaus geschehen.
1: Ja, und was muss denn laut WHO passieren, um das Ganze jetzt einzudämmen?
5: Am wichtigsten ist es laut WHO, die Infektionsketten früher zu erkennen, um zu sehen, wer sich alles infizieren könnte und um das dann zu verhindern. Da würde ein Impfstoff natürlich massiv helfen. Es gibt einen älteren, Ervebo, der ist aber nicht für die aktuelle Virusvariante Bundibugio angepasst, sondern für den Vorgänger. Mit diesem Impfstoff wollen es die Helfer jetzt notgedrungen erstmal probieren. Sie hoffen aber auf zwei neue Impfstoffe, speziell gegen die aktuelle Variante. Die sind im Moment in der Erprobung. Falls die wirken, müsste man den Impfstoff aber erstmal in großen Mengen herstellen. Das kostet Geld. Und dann müsste man gefährdete Menschen auch noch impfen. Das kostet Manpower und Geld. Und das ist weiter nicht ganz einfach wegen des Kriegs im Kongo, wäre aber sicher ein enormer Schritt nach vorne.
1: Der Ebola-Ausbruch im Kongo war am 15. Mai offiziell festgestellt worden. Inzwischen gibt es laut UN bereits mehr als 2500 Tote. Um die schwierige Gesamtlage im Kongo geht's gleich auch im Interview der Woche, vorher aber weitere Nachrichten von Frank Hofmann.
6: Deutschland und vier weitere EU-Länder verhandeln mit Ruanda über die Einrichtung von Abschiebezentren. Das berichten der Spiegel und das ARD-Magazin Report Mainz. Eine Delegation europäischer Regierungen soll demnach in der kommenden Woche nach Ruanda reisen. Bislang gehe es offenbar ausschließlich um sogenannte Return Hubs. In diese Zentren könnten Menschen gebracht werden, deren Asylanträge in Europa abgelehnt wurden. Kanada hat nach den gescheiterten Zollverhandlungen mit den USA Gegenmaßnahmen angekündigt. Premierminister Carney sagte, Kanada werde die Zölle der USA Dollar für Dollar erwidern. US-Präsident Trump hatte zusätzliche Zölle in Höhe von 50% auf kanadische Waren wie Milchprodukte, Wein und Hockeyschläger verhängt, dann aber Raum für Verhandlungen eingeräumt. Diese Gespräche waren in der Nacht ergebnislos zu Ende gegangen. Im Saarland dürfen Geschwindigkeitsmessungen ab sofort auch ohne die Speicherung von Rohmessdaten vor Gericht verwertet werden. Das hat das saarländische Oberlandesgericht entschieden. Bislang durften Messergebnisse gängiger Blitzer im Saarland nach einem Urteil des saarländischen Verfassungsgerichtshofs von 2019 bei einem Widerspruch meist nicht genutzt werden. Der Bundesgerichtshof hat diese saarländische Sonderregelung nun für überholt erklärt. Damit gilt im Saarland wieder die gleiche Rechtslage wie im restlichen Bund. Die Landesregierung setzt sich dafür ein, das bundesweite KI-Sicherheitsinstitut ins Saarland zu holen. Das geht aus mehreren Schreiben hervor, die dem SR vorliegen. Unter anderem hat Digitalminister Barke Ende Juni demnach bei den zuständigen Bundesministerien für das Saarland als Standort geworben. Ministerpräsidentin Rehlinger hatte in einem Brief an die Bundesregierung angeboten, dass sich das Saarland zum Start finanziell engagieren könnte. Der Nationale Sicherheitsrat hatte die Einrichtung eines KI-Sicherheitsinstituts Anfang Juni beschlossen.
1: 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Und da gehen wir jetzt noch einmal in die Demokratische Republik Kongo. Unabhängig von der Ebola-Epidemie ist die Lage dort mehr als schwierig. Das Land, das ist reich an Rohstoffen und deshalb umkämpft. Im Ostkongo ist die Stadt Goma schon seit über einem Jahr besetzt. Dort hat die Journalistin und Buchautorin Judith Raub 15 Jahre lang gelebt. Im Interview der Woche spricht SR-Redakteurin Karin Mayer mit Judith Raub.
7: Frau Raub, Sie leben seit 15 Jahren in Goma im Kongo, das letzte Jahr in einer von der M23-Miliz besetzten Stadt. Wie sieht der Alltag aus in Goma?
8: Ja, das ist ein Phänomen im Kongo. Die Leute stehen immer wieder auf, egal was passiert. Sie führen einfach ihren Alltag weiter. Das bedeutet, wenn man nur oberflächlich hinschaut, sieht man keinen großen Unterschied. Die Märkte sind offen und so weiter. Aber was sich verändert hat, ist, die Leute trauen sich nicht mehr so offen zu sprechen, weil wer die Miliz kritisiert, der wird verfolgt. Und gerade am Anfang, als die Miliz die Stadt übernommen hat, Da hatten die natürlich selber Angst, dass es vielleicht Widerstand gibt. Und dann sind sie sehr brutal vorgegangen, haben junge Männer verhaftet, erschossen. Also wo sie eigentlich nur vielleicht dachten, das könnten versprengte Soldaten sein. Und durch diese anfängliche Brutalität haben sie natürlich eine Stimmung geschaffen, dass die Leute jetzt schon in Angst leben.
7: Das war Anfang 2025, als die M23 Goma übernommen haben. Das ist eine Weile her, also dieses tägliche Schusswechsel, das ist jetzt nicht mehr im Alltag gewesen.
8: Nein, also wir hatten 3 Tage damals heftige Straßenkämpfe, man hörte Detonationen, die Leichen lagen in den Straßen, es stank fürchterlich, Stromleitungen waren kaputt, Telefon ging nicht mehr und so weiter. Also das ist jetzt alles vorbei. Die Stadt ist sogar jetzt sauberer als zuvor, weil die Miliz eine Zwangsreinigung angeordnet hat. Also immer am Samstagmorgen muss die Bevölkerung jetzt die Straßen aufräumen und so weiter. Sie feiern das als Erfolg, ne? Aber die Leute fühlen sich unterdrückt, ne? Weil wer nicht spurt, der wird bestraft. Und die Leute dürfen in der Zeit zum Beispiel auch nicht die Marktstände aufmachen oder als Mototaxifahrer tätig sein. Das heißt, die haben dann Einkommensverlust. Und für jemanden, der täglich raus muss, um irgendwie zu gucken, wie er überlebt, ist das ein riesiger Einschnitt an dem Tag, ne? Der isst dann vielleicht abends nicht deswegen.
7: Wie konnten Sie sich schützen und muss man sich noch täglich schützen?
8: Also während der Kämpfe sind wir in ein Hotel gegangen, das dicke Mauern hatte, ein Security-Chef. Wir haben die Tore mit dicken Balken verbarrikadiert und Geländewagen davor geparkt, damit die nicht so leicht aufgemacht werden konnten. Wir waren da schon relativ sicher. Und jetzt ist es so, da ja nicht mehr geschossen wird, muss man sich nicht vor Schüssen oder so schützen. Das ist vorbei. Auch die Sicherheitslage, muss man sagen, ist besser geworden. Vor der Übernahme hatten wir eine Kriminalität, weil wir übermilitarisiert waren. Also ich meine, wir hatten Milizen, die mit der Armee kämpfen. Wir hatten Armeesoldaten und die sind ja leider im Kongo unter den Banditen. Ja, statt dass sie die Bevölkerung schützen, drangsalieren sie die. Das ist eigentlich alles besser geworden. Also von daher sage ich, die physische Gewalt, da muss man sich gar nicht mehr so schützen, aber man muss sich jetzt natürlich schützen, indem man aufpassen muss, dass man nicht zu laut kritisiert. Wenn man Aktivist oder Journalist ist, kann man leicht verhaftet werden, dann wird man auch gefoltert. Also man muss mehr so gucken, was sage ich wem.
7: Sie arbeiten im Kongo als Journalistin und bilden auch andere Journalisten aus. Was bedeutet die Situation jetzt für Ihre Arbeit?
8: Es ist generell schwierig, im Kongo zu recherchieren. Das fängt ja an bei der Infrastruktur, ne? Also man hat nicht immer Strom, man hat nicht immer Internet. Dann sind ja die Verkehrswege schwierig. Es gibt ja nicht überall Straßen. Also jetzt gerade, wenn man außerhalb der Stadt recherchieren will und es ist Regenzeit, das ist ja mehr so eine Schlammschlacht, bis man dann irgendwo hinkommt. Das sind so die materiellen Bedingungen. Dann gerade für die lokalen Journalisten, die sind schlecht bezahlt, also auch wenn die gute Arbeit machen, die Radios haben einfach keine Finanzierung, die wissen nicht, wie sie überleben sollen. Und dann ist sowohl unter dem Kinshasa-Regime, also die offizielle Regierung, wie unter den Rebellen, ist die Meinungsfreiheit einfach nur auf dem Papier, ne? Und wer sich zu weit aus dem Fenster lehnt, hat ein Problem.
7: Das Leben im Kongo ist gefährlich, die Bevölkerung bitterarm und das Gesundheitssystem gehört zu den schlechtesten weltweit. Seit dem Frühjahr ist jetzt wieder eine gefährliche Epidemie ausgebrochen, Ebola. Wie schützen sich die Menschen im Land?
8: Na gut, sie versuchen halt Abstand zu halten. Sie sind natürlich teilweise auch aufgeklärt, weil das ist ja schon die 17. Ebola-Epidemie, die wir haben. Meistens waren sie eher im Westen oder im Zentrum des Landes. Es ist die 2., die wir im Osten haben. Und viele Leute wissen eigentlich, wie sie sich zu verhalten haben. Aber es gibt auch immer wieder Fälle, wo die Menschen nicht an Ebola glauben und dann eben die toten Menschen küssen und so weiter und sich dann nicht daran halten. Dadurch verbreitet sich dann die Epidemie. Oder sie bleiben nicht in den Isolationszentren. Das hat aber nichts damit zu tun oder nicht immer damit zu tun, dass sie das nicht verstehen würden, dass sie da bleiben sollen. Aber die werden da nicht versorgt, ne? Und wenn ich nichts zu essen und nichts zu trinken bekomme und sowieso gewöhnt bin, dass ich jeden Tag raus muss, um mir was zu suchen, ja, dann hauen die da halt ab und versuchen, was zum Essen zu finden.
7: Wie sieht die ärztliche Versorgung aus?
8: Ganz schlecht. Und das ist eigentlich ein Skandal, weil man wusste ja bei der letzten Epidemie spätestens, ne, 2018 bis 2020, dass man die Gesundheitszentren aufbauen muss und so weiter. Und dass seither nichts, aber auch gar nichts passiert ist. Das ist eine riesige Vernachlässigung zunächst einmal der kongolesischen Regierung. Ne? Ich meine, die müssten da eigentlich dahinter sein. Wer Gesundheitszentren betreibt, das sind dann oft die Kirchen, ne? Die versuchen halt ihr Bestes, haben aber kein Geld. Dann kommen immer, dann, wenn wieder eine Epidemie ist, kommen die Hilfsorganisationen rein, dann ja, versuchen sie da halt mal kurzfristig Nothilfe zu leisten. Aber so langfristig gedacht, dass man ein Gesundheitssystem aufbaut, das wird total vernachlässigt.
7: Es gibt ja auch ein tiefes Misstrauen gegenüber Ärzten und solchen Gesundheitszentren. Woran liegt das?
8: Also das Misstrauen kommt einerseits daher, weil sich die Leute eben total vernachlässigt fühlen. Ne? Ich meine, keiner tut ja was für die. Die leben in totaler Unsicherheit. Wir haben 400 Milizen, sie werden ständig überfallen. Dann kommen mal wieder irgendwelche Hilfsorganisationen rein, leisten Nothilfe. Dann denken die Leute, ja, die kommen ja immer nur, wenn die selber Geld verdienen können. Dann gibt's natürlich auch irgendwelche Prediger, die behaupten, Ebola existiert gar nicht. Also Aberglaube. Aber ich glaube, das Grundproblem ist einfach dieses ständig vernachlässigt werden. Und wenn dann jemand kommt und sagt, ja, jetzt wollen wir euch helfen, dann glauben die da gar nicht mehr dran, weil sie einfach jahrzehntelang immer was anderes erleben.
7: Haben Sie selbst Ebola als Gefahr für sich gesehen?
8: Na, bei uns in Goma gab es immer wenige Fälle bei der Epidemie, die früher war.

0: können, was in Europa oder so nie möglich wäre. Umweltstandards werden vernachlässigt, Sozialstandards werden vernachlässigt. Dann geht das Geld oft zu korrupten Eliten, ja, im Land. Das sind dann Politiker, aber auch Militäroffiziere stecken da dahinter. Aber dann denke ich auch, wenn man es mal weiterdenkt, ne, wer profitiert? Also was steckt in Deutschland in meinem E-Bike? Ne? Also ich meine, das kommt dann da auch irgendwo vielleicht aus dem Kongo und mein E-Bike ist vielleicht billiger, weil es unter Umständen ausgebeutet wurde, dass da eine Firma eben das machen konnte, ohne Umweltstandards einzuhalten. Also das ist eigentlich ein weites Feld. Man kann da sehr weit drüber nachdenken, wer die Profiteure sind. Ne?
1: Der rohstoffreiche Ostkongo ist jetzt besetzt. Die Rohstoffe werden weiter ausgebeutet. Kann man da vielleicht an der Exportstatistik etwas ablesen?
0: Ja, das kann man schon. Ne? Also in der Nähe von Goma gibt es zum Beispiel die Coltanmine in Rubaya. Und aus dieser Mine kommen je nach Schätzung 15-30% des weltweiten Coltans. Und ja, im Moment besetzt es die M23 und dann geht es halt nach Ruanda und dann kommt es in den internationalen Markt. Ne? Also, und die EU hat, als schon Kämpfe waren, eine Absichtserklärung unterschrieben mit Ruanda, ne, dass man dort jetzt Transformation von Rohstoffen aufbauen will. Vom Prinzip her richtig, Transformation in den Ländern, ne? Aber man muss ja schon mal gucken, wo kommt es her und unter welchen Bedingungen wird es abgebaut.
1: Die politische Situation im Land ist hochkompliziert. Es gibt nicht nur eine Miliz, es gibt bis zu 400 Milizen, die durchs Land ziehen. Ist die Regierung eigentlich machtlos?
0: Ich würde mal sagen, sie hat keinen Willen. Das ist eigentlich das große Problem. Ich meine, klar, die Lage ist komplex und dadurch, dass natürlich eigene Armeeoffiziere auch mit Milizen zusammenarbeiten, wird die Lage noch komplizierter. Aber ich denke, wenn ein Staat wirklich wollte, dann könnte er auch mal eine funktionstüchtige Armee aufbauen. Man müsste mit der Korruption aufräumen. Man müsste die Gemeinde, der gemeine Soldat, wenn man so sagen will, man müsste ihn bezahlen, damit er nicht anfängt, irgendwie Leute zu überfallen. Ne? Also da gibt's viele Stellschrauben und also ich sehe da die Hauptverantwortung bei der Regierung.
1: Die MONUSCO-Friedensmission in der Demokratischen Republik Kongo hat auch nicht wirklich geholfen, hat es auch nicht geschafft, die Konflikte zu beenden. Was könnte die internationale Gemeinschaft tun?
0: Die Kräfte stärken, die tatsächlich wollen, dass es im Kongo anders wird. Und es sind ganz oft junge Leute. Es ist natürlich schwierig, die sind oft nicht so organisiert, ne, dass man da jetzt irgendwie eine große Institution hätte und dann sagt, wenn man die fördert, dann läuft es. Das sind halt oft einzelne Initiativen, aber das sind genau die, die es wirklich ernst meinen. Und da müsste man einfach besser hingucken und sich ein Konzept überlegen, wie kann ich solche Menschen stützen.
1: Viele Hilfsorganisationen sind im Land. Sie haben es jetzt erwähnt bei der Ebola-Aktion. Auch die Vereinten Nationen, die haben Beobachter im Land. Ist das nur ein kleiner Strohhalm für die Menschen im Kongo?
0: Es ist sogar so, dass die Menschen im Kongo wollen oder sehr viele, dass die MONUSCO, also die Blauhelme, abziehen, weil sie dermaßen enttäuscht sind davon, weil ihre Lage eigentlich immer schlechter wird oder die UN-Soldaten nicht ausrücken, obwohl direkt nebendran ein Dorf überfallen wird. Also für ganz viele Menschen im Kongo ist es nicht mal ein Strohhalm, sondern was, wo sie sagen, geht wieder nach Hause und gebt lieber das Geld uns, damit wir hier Initiativen aufbauen können. Ja, und dann aber natürlich, sie sehen schon auch, also es gibt dann das Menschenrechtsbüro der UN und die beobachten halt, also mindestens dokumentieren sie Menschenrechtsverletzungen, dann hat man es wenigstens schwarz auf weiß. Also das ist dann was, wo sie sagen, ja, da kann man sich mit Daten drauf berufen. Aber ja, Strohhalm, vielleicht ein kleiner.
1: Und die Hilfsorganisationen, was spielen die für eine Rolle?
0: In allererster Linie sind es gute Arbeitgeber. Also dafür werden sie geschätzt. Ne? Wer bei einer Hilfsorganisation arbeitet, hat meistens mindestens solange das Projekt läuft, einen guten Lohn. Jetzt in Goma sind ja viele abgezogen mit der Besatzung. Ja, da ist die Arbeitslosigkeit riesig und das bringt ganz viele Familien in noch größere Armut. Ja, das ist so die wichtigste Rolle. Und natürlich dann, wenn Nothilfe gemacht wird, ne, dann, also wenn ich jetzt flüchte und ich komme in einem Lager an und kriege wenigstens mal sauberes Wasser, dann bin ich auch froh drum. Ne. So, das ist vielleicht die Rolle, die

0: die sie da spielen, ja.
1: Sie hören das Interview der Woche mit Judith Raub. Sie ist Journalistin und Buchautorin. Der Titel des Buches lautet »Morgen gehe ich einkaufen, wenn der Markt noch da ist«. Also ich bin über diesen Titel ein bisschen gestolpert. Haben Sie das mal persönlich erlebt, dass der Markt weg war?
0: Ja, klar. Es passiert halt, wenn die Stadt wieder bedroht ist durch Milizen, ne, und die Bomben kommen immer näher und man hört die. Und dann ist vielleicht ein Stadtteil gefährdet, dass da eine Drohne runterfallen kann. Dann kommen da die Marktfrauen nicht hin, oder? Oder eine Marktfrau kommt nicht, weil sie in der Nacht überfallen wurde und dann irgendwer in der Familie ums Leben kam. Und deswegen ist es auch, wenn man einkaufen geht, ne, dann sagt man mal, hey, wie geht's der Familie? Wie war die Nacht? Ah, es war ruhiger, alle am Leben. Ja, super, ne? Und dann redet man erst mal so. Und dann ist erst das Nächste, was kostet denn die Ananas heute?
1: Verstehe. Also 15 Jahre lang leben Sie in Goma, in der Demokratischen Republik Kongo. Sie kommen aber auch regelmäßig nach Deutschland. Was kriegt man da für einen Blick auf das Leben hier?
0: Also was mir wahnsinnig auffällt, ist halt der unterschiedliche Umgang mit Risiko. Ne? Im Kongo sind es die Menschen derart gewohnt, dass sie das annehmen, sagen, okay, das passiert, was kann ich machen und halt wieder aufstehen. In Deutschland ist es eher so, oh je, oh je, oh je, ich habe ein Problem, was mache ich nur? Ne? Also so diese Bereitschaft, sich anzupassen, zu kämpfen, die ist im Kongo viel größer. Aber natürlich, was sehr angenehm ist, ist in Deutschland Infrastruktur, Sicherheit. Das ist natürlich was ganz Tolles. Und ich glaube, dass das viele Menschen in Deutschland gar nicht mehr so zu schätzen wissen, weil sie es halt nicht anders kennen. Aber das ist ein riesiger Wert an sich.
1: Dankeschön.
0: Ja, bitte, sehr gerne.
2: Die Journalistin und Autorin Judith Raub im Interview der Woche mit meiner Kollegin Karin Meyer. Und damit zum Wetter. Das ist noch recht freundlich. Am Nachmittag wird's dann aber wechselhaft. Die Sonne, die kommt zwar immer mal wieder durch die dicken Quellwolken durch, aber es kann auch einzelne Schauer geben, unter Umständen auch kurze Gewitter. Vor allem im Hochwald und im Bliesgau ist das möglich. Zum Abend hin werden die Wolken von Luxemburg her immer weniger und die Sonne, die scheint dann doch häufiger. Es bleibt trocken, die Temperaturen steigen bis zum Nachmittag je nach Höhenlage auf 18 bis 23 Grad. Der Sonntag, der startet erst mit Nebel, der löst sich dann aber schnell auf und dann bekommen wir bis zu 24 Grad und viel Sonne. Das war die SR-Infobilanz mit Nina Heck. Ich wünsche Ihnen noch ein schönes Wochenende.
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4: Und ich bin Susan Sari und sage, sonnig, aber nicht zu heiß. Das sind ziemlich gute Aussichten an diesem Samstagnachmittag, um an diesem Wochenende ja im Saarland einiges zu erleben. Ist ja viel los und wir starten hier gemütlich in den Samstagmittag erstmal mit Musik des Schweizer Singer-Songwriters Mowgli alias René Grünenfelder, King of Mediocrity.

haben sich zwei Musiker zusammengetan mit ganz viel Emotion. Lambert featuring Decca, The Sum, SR Kultur 12:12. Und jetzt zu Mozarts 40. Symphonie. Die gehört heute zu seinen bekanntesten Werken. Vollendet hat er sie, genauer gesagt, am 25. Juli 1788, mitten in einer sehr produktiven Phase, in der er ja seine letzten Sinfonien komponiert hat, die letzten drei Sinfonien und die G-Moll-Sinfonie, die hält gar nicht auf mit so einer ja gediegenen, langsamen Einleitung, sondern beginnt direkt mit einem ganz unverwechselbaren Thema. Wir hören den ersten Satz, das Molto Allegro, gespielt durch das Sinfonieorchester des Bayerischen Rundfunks unter Herbert Blomstedt.

von Wolfgang Amadeus Mozarts bekannter Sinfonie in G-Moll. Jetzt zu einer Person, deren Musikkarriere tatsächlich beim Karaoke-Singen losging. Genauer gesagt arbeitete King Josephine in Berlin als Karaoke-Host und genau dort entstand dann auch der Künstlername. Dort lernte sie außerdem ihren Schlagzeuger und späteren Co-Produzenten Mura kennen. Ja, und die gebürtige Amsterdamerin, die lebt jetzt schon seit vielen Jahren in Berlin, nicht mehr jetzt unbedingt nur als Karaoke-Host, sondern sie veröffentlichte gerade letztes Jahr ihre Debüt-EP Note to Self. Und daraus hören wir Lover is Just a Name.

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0: heute, an diesem Samstag, genauer gesagt schon seit einigen Stunden, wird im Nauwieser Viertel in Saarbrücken gefeiert. Das Theater im Viertel feiert nämlich sein 40. Jubiläum, 40-jähriges Jubiläum. Gegründet wurde es nämlich 1986 in einem kleinen Ladenlokal von zwei begeisterten Theatermachern. Heute ist es die Plattform für die freie Theaterszene im Saarland. Meine Kollegin Sarah Malisch mit einem Porträt zum 40. Geburtstag.
1: Heute bekannt in Deutschland die Taschen voller Geld.
2: Skurril war es gerne mal in den letzten 40 Jahren. So auch 1992 in dem Stück »Der Kaskadeur«, das der Regisseur Jürgen Wönnen zusammen mit dem Schauspieler Tom Wolf im Studiotheater im Nauwieser Viertel inszenierte. In dem Stück geht es um den Mitläufer Arnold Bronnen, der mal Nazi, mal Kommunist war, je nach politischer Lage. Schon damals geht es dem Gründer Jürgen Wönnen um die ganz großen politischen Themen.
3: Dass politische Aufbereitung, aber auch noch Gegenwartsbezug da ist. Wir haben ein Stück Literaturtheater, aber auch knallhartes politisches und Geschichtsaufbereitungstheater.
2: Das Ganze findet noch auf einer kleinen Bühne in einem Ladenlokal statt, das wie ein Wohnzimmer daherkommt. Das Schaufenster schmücken Bilder und Plakate, drinnen wird gespielt, improvisiert, gestaltet. 1986 ersteht Jürgen Wönnen mit seinem Theaterpartner Tom Wolf diesen Laden, in dem sich heute die Malbar befindet. Die beiden Berliner sind damals auf einer Tour durch Deutschland. In Saarbrücken lassen sie sich nieder. Das damalige Studiotheater ist nicht nur ein Ort für Inszenierung, sondern bietet Künstlerinnen und Künstlern jeder Art einen Raum, erzählt Veronika Hefele-Zumbusch, die bereits seit 38 Jahren, seit 1988 dabei ist.
4: Eigentlich sind alle Saarbrücker Künstler oder die, die es auch werden wollen, da in diesem Theater aufgetreten. Neben dem Programm waren da immer auch Ausstellungen. Die Künstler konnten da selbst ihre Bilder aufhängen, hatten 3 Monate Zeit, die Bilder zu erklären und natürlich dann auch Bilder zu verkaufen.
2: Anfangs ist das kleine Theater noch stark auf ehrenamtliche Mitarbeiter angewiesen. Das ändert sich mit der Gründung eines Kulturvereins. Das Studiotheater erhält jetzt Förderung von der Arbeitskammer des Saarlandes, später unter anderem auch vom Kultusministerium. 1993 wird es als gemeinnütziger Verein anerkannt. Inhaltlich erweitert sich das Programm um Kabarett, Puppentheater und Musik. 1998 benennt es sich dann um in Theater im Viertel, Studiotheater. Es ist der Beginn einer neuen Ära mit einem neuen künstlerischen Leiter, Dieter Derange, der das Theater als Plattform für die freie Szene etabliert.
4: Er war Theatermacher aus der Stadt und war bestens vernetzt mit den Künstlern, die schon da waren. Die hatten dann auch Auftritte bei uns im Theater. Wir waren praktisch die Spielstätte der freien Szene.
2: Auch heute ist das Theater im Viertel ein kreativer Ort für viele Künstlerinnen und Künstler. So wie auch für die Theaterpädagogin und Regisseurin Cecilia Palladines. Seit einigen Jahren ist sie jetzt schon im TIFF tätig, leitet unter anderem den Theaterclub für Frauen und bringt im September wieder ihr Stück Olla Heimweh auf die Bühne. Ein biografisches Stück, in dem es um das Ankommen in einem neuen Land geht, aber auch die Sehnsucht nach der alten Heimat. Für sie bietet das Theater im Viertel einen Ort des Austausches.
5: Ich denke, dass das Publikum besonders einen Raum möchte, der nicht nur geschützt ist, sondern familiär. Und man hat viel mehr Möglichkeiten, hier eine Verbindung zu haben miteinander. Ich liebe es, wenn nach dem Stück auch ein Publikumsgespräch möglich ist. Ich liebe es auch, wenn Sachen für Jugendliche gemacht werden und danach auch eine Reflexion gemacht wird. Und das bietet auch das Theater im Viertel.
2: Obwohl sie erst seit einigen Jahren im Theater im Viertel ihre Stücke präsentiert, begleitet Cecilia Palladines es schon seit mittlerweile fast 30 Jahren als aktive Zuschauerin. Was hat sich in dieser Zeit für sie verändert?
5: Ich würde sagen, dass es gewachsen ist im Hinsicht auf, aus Geschichte macht man Zukunft, dass so viele Menschen, die hier auf der Bühne gestanden sind, in diese 40 Jahre auch ein gutes Beispiel waren, natürlich, und junge Menschen in diese Fußstapfen treten. Das ist diese Veränderung, die ich gespürt habe.
0: Das Theater im Viertel, lange Jahre ein winziger Vorstellungsraum im Nauwieser Viertel in Saarbrücken, bis 2011 auf der Ecke gegenüber vom Kurzen Eck. Und heute ist es in der Alten Feuerwache neben der Spielstätte des Staatstheaters. Gegründet wurde es vor genau 40 Jahren. Und ja, meine Kollegin Sarah Malisch hat für uns im Archiv gestöbert in den Zeiten, als das noch das Studiotheater war. 40 Jahre Theater im Viertel.

0: Josef Haydns Sinfonie Nummer 66. Wir haben das Finale gehört, den vierten Satz. Die SV Elversberg, die startet ja Ende August in die erste Bundesliga-Saison. Wie es in Köln Tradition ist, will man auch in Elversberg die Saison mit einem Gottesdienst einläuten. In der evangelischen Kirche Elversberg gibt's morgen einen ökumenischen Fußballgottesdienst. Organisiert haben ihn die Gemeindereferentin der Pfarrei St. Ludwig, Herz Jesu, und Pfarrer Uwe Schmidt.
1: Ich habe Spaß am Fußball und vor allen Dingen an kleinen Vereinen, die viel erreichen.
2: SVE ist Teil unserer Gemeinde. Es lief eigentlich parallel. Wir hatten fast die gleiche Idee. Und so sind wir zusammengekommen und haben den Gottesdienst versucht zu planen.
1: Ganz ohne die üblichen Gemeindegesänge, ganz ohne Liturgie, wie man sie sonst bei vertrauten Gottesdiensten kennt.
0: Wie der ökumenische Fußballgottesdienst genau aussehen wird und was Fußball generell für die Gemeindearbeit bedeuten kann, das hören Sie gleich in unserer Sendung Religion und Welt ab 20 nach 2 hier auf SR Kultur.

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1: 14 Uhr. Bundesfinanzminister Klingbeil hat einen neuen Vorstoß für eine Übergewinnsteuer bei Ölkonzernen gemacht. Zusammen mit seinen Amtskollegen aus Spanien, Polen, Italien, Portugal und Österreich wirbt er in einem Brief an die EU-Ratspräsidentschaft für die Steuer. Sie zielt auf die gestiegenen Profite der Ölkonzerne im Zuge des Iran-Kriegs ab. Darin heißt es, dass einer der größten Versorgungsschocks der vergangenen Jahrzehnte zu wachsendem Unmut über die steigenden Preise geführt habe. Die bislang dagegen ergriffenen Maßnahmen hätten nicht ausgereicht. Daher müssten nun die, die von der Krise profitierten, ihren Anteil beitragen, die Belastung für die breite Bevölkerung zu verringern. Deutschland hat der Ukraine im Krieg gegen Russland weitere 50 Millionen Euro an Unterstützung zugesagt. Das sagte der deutsche Außenminister Wadephul bei seinem Besuch in Kiew. Das Geld soll UN-Organisationen und Nichtregierungsorganisationen zukommen, die humanitäre Projekte insbesondere in den Frontgebieten unterstützen. Wadephul kündigte zugleich an, weitere Gespräche über zusätzliche Luftabwehrsysteme für die Ukraine führen zu wollen. Am Tag nach dem tödlichen Schwertangriff in einer Schule im schwedischen Fagersta herrscht weiter Fassungslosigkeit in der Stadt. Bei dem Angriff war eine 17-jährige Schülerin getötet worden, 3 weitere Jugendliche wurden verletzt, 2 von ihnen schwer. Für SR Info Christian Stichler.
2: Der 18-jährige mutmaßliche Attentäter war selbst einmal Schüler der Schule. Bekannt ist mittlerweile, dass er als Jugendlicher wegen eines gewalttätigen Angriffs auf einen Mitschüler verurteilt worden war. Nach schwedischen Medienberichten soll er kurz vor der Tat ein Schwert auf seinem TikTok-Konto gepostet haben. Das Attentat von Fagersta reiht sich ein in eine Serie von schweren Gewalttaten an schwedischen Schulen. Erst im Februar vergangenen Jahres waren bei einem Amoklauf in Örebro 11 Schüler getötet und 15 verletzt worden. Man müsse noch mehr tun für die Sicherheit an Schulen, räumte Schwedens Justizminister Gunnar Strömmer in einem Interview ein. Schwedens Regierungschef Ulf Kristersson hat sich noch gestern bestürzt über die Tat geäußert und einen Wahlkampfauftritt abgesagt. Ähnlich äußerte sich auch Schwedens König Karl XVI. Gustav.
1: Die SV Elversberg und der 1. FC Saarbrücken starten in knapp 1,5 Stunden in den DFB-Pokal. Die SVE spielt auswärts, der 1. FCS zu Hause. SR-Reporter Tom Klose.
3: Elversberg als Bundesligist, zu Gast bei Drittligaspitzenreiter Duisburg, die zu Hause seit 21 Spielen ungeschlagen sind. Das Spiel gegen die sogenannten Zebras, vielleicht sogar mit das Schwerste, was auf einen zukommen kann, so SVE-Trainer Vincent Wagner vor dem Spiel. Über einen Gegner, der mit Trainer Dietmar Hirsch einen alten Bekannten zurück auf die saarländische Fußballleinwand bringt. Der 54-Jährige begann vor über 10 Jahren bei der SVE seine Profikarriere als Trainer. Für den 1. FC Saarbrücken geht es zu Hause im Ludwigspark gegen Hertha BSC. Der Hauptstadtklub und der FCS, beide erfolgreich in die Saison gestartet. Für die Saarbrücker wäre der Einzug in Runde 2 der erste Pokalerfolg seit dem sensationellen Lauf bis ins Halbfinale vor 2 Jahren.
1: Unterdessen will der DFB die Vorfälle beim Pokalspiel gestern Abend zwischen Mannheim und Kaiserslautern aufarbeiten. In einer Stellungnahme heißt es, für sicherheitsgefährdendes Verhalten sei im Fußball kein Platz. Die Partie hatte nach 90 Minuten kurz vor dem Abbruch gestanden. Es wurde Pyrotechnik in die Zuschauerränge geschossen, Anhänger beider Vereine stürmten zwischenzeitlich den Rasen. Die Polizei setzte Reiterstaffeln und Hunde ein. Insgesamt wurden 85 Menschen verletzt, unter ihnen 35 Polizisten. Das waren die Nachrichten mit Jonathan Janoschka. 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
4: Heute Nachmittag wird es im Saarland wechselhaft. Zwischen den Wolken zeigen sich aber immer wieder die Sonne. Einzelne Schauer oder ein kurzes Gewitter sind aber möglich, besonders im Hochwald und im Bliesgau. Die Temperaturen, da heißt es weiter aufatmen nach viel Hitze in den letzten Wochen, 18 bis 23 Grad. Und zum Abend hin wird es dann noch trockener und sonniger.
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4: Samstagnachmittag, Susan Sari hier. Ich grüße Sie. Manchmal braucht es ja einen Moment, um sich zu trauen. Joe Bell, der hat sie hat zuerst Literatur und Kunstgeschichte studiert und stand dann nach der Geburt ihres ersten Kindes zum ersten Mal mit ihren eigenen Songs auf der Bühne. Und kurz darauf wurde dann niemand Geringeres als Asaf Avidan auf sie aufmerksam und nahm sie einfach mal mit auf Tour. 2018 dann das Debütalbum rausgekommen, Dreams, aufgenommen in Montreal. Übrigens mit dem gleichen Produzenten, der unter anderem auch Arcade Fire oder auch The National schon mit denen zusammengearbeitet hat. Und daraus finden wir den Song Too Late.

Ganz entspannt, Robert Forster. Love is where it is. 11 nach 2, SR Kultur, jetzt Filmmusik aus dem Film A Hidden Life, ein verborgenes Leben.

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1: Mit Frank Hofmann herzlich willkommen. Die SV Elversberg steht vor ihrer Premiere in der Bundesliga. Am 29.08. kommt Bayer Leverkusen und morgen ist in der evangelischen Kirche Elversberg zur Einstimmung ein ökumenischer Fußballgottesdienst geplant. Pfarrer Uwe Schmidt und die Gemeindereferentin der Pfarrei St. Ludwig Herz Jesu, das ist Ursula Zewe Petri, veranstalten das Ganze und sind jetzt bei uns zu Gast. Ihnen beiden herzlich willkommen.
2: Hallo, guten Tag.
1: Herr Schmidt, ich habe über Sie gelesen, dass Sie sehr nervös waren. Steigen die jetzt auf oder nicht? Kriegen die es hin? Wie viel von dieser persönlichen Fußballbegeisterung steckt jetzt in diesem Gottesdienst?
2: Da steckt, denke ich, schon ganz viel drin. Also ich bin von Kind auf Fußball begeistert, wobei ich jetzt nicht so fanatisch bin unbedingt für einen Verein, sondern ich habe Spaß am Fußball und vor allen Dingen an kleinen Vereinen, die viel erreichen.
1: Das kann man bei der SVE ja mit Fug und Recht behaupten. Frau Zewe Petri, was haben Sie gedacht, als der Herr Schmidt mit dieser Idee eines ökumenischen Fußballgottesdienstes auf Sie zugekommen ist?
3: Wir hatten in unserer Pfarrei auch schon darüber nachgedacht, dass es ja mal an der Zeit wäre, dass Kirche auch etwas mit Fußball unternimmt. SVE ist Teil unserer Gemeinde. Es lief eigentlich parallel. Wir hatten fast die gleiche Idee und so sind wir zusammengekommen und haben den Gottesdienst versucht zu planen und ich habe die Euphorie auch im Ort gespürt, was unter den Menschen so los ist und diese Freude und ich denke, da muss Kirche auch Teil davon sein.
1: Manche haben diese Freude, andere sind besorgt, was da kommt. Man hat noch keine Erfahrung mit der ersten Bundesliga und wie das so wird. Das wird kein klassischer Gottesdienst, oder wie haben wir uns das vorzustellen?
2: Der läuft sogar unter der Überschrift der andere Gottesdienst. Aha. Also ich habe das schon seit ein paar Jahren, probiere ich ab und zu mal so ganz andere Formen aus. Hm. Ganz anders heißt, also ganz ohne die üblichen Gesänge, ganz ohne Liturgie, wie man sie sonst bei vertrauten Gottesdiensten kennt.
1: Und wer wird singen und was wird gesungen? Ich stelle mir jetzt gerade vor, dass da Fußballgesänge durch die Kirche...
2: So soll es sein. Ja, ne? Wir haben ja, Ursula, wir haben ja nur Fußballlieder eigentlich ausgewählt und wir hoffen, dass die Fans richtig gut mitsingen.
3: Die werden also zum Teil auch musikalisch untermalt von zwei Musikern, Trompete und Keyboard. Aha. Und es werden auch Fangesänge gesungen, wenn dann Fans kommen, wovon ich ausgehe, sodass Raum ist für alles. Also wir haben auch Lieder Ein Hoch auf uns, also oder You Never Walk Alone, also so typische Fußballsongs, die also auch in diesem Gottesdienst vorkommen werden.
1: Hm. Wen haben Sie denn so besonders im Blick? Wen wollten Sie denn ursprünglich ansprechen mit diesem Gottesdienst?
3: Also wir hatten eigentlich die Fans, die Fangemeinde im Blick, weil wir gesagt haben, das ist sowas Tolles, was hier geschehen ist und ganze Familien sind da unterwegs und die sind auch alle angeschrieben, die sind alle eingeladen, die ganzen Fanclubs vor Ort, das Präsidium ist eingeladen, der Bürgermeister wird kommen. Also es sind ganz viele, die kommen werden und ihrer Freude Ausdruck geben können in diesem Gottesdienst.
1: Glauben Sie, dass die Schnittmenge zwischen Fangemeinde und Gemeinde 100% darstellt oder dass sich vielleicht der ein oder andere da doch ausgeschlossen fühlt letztendlich?
2: Also mit Sicherheit wird diese Schnittmenge keine 100% ausfüllen, das ist ganz klar. Also ich bin unheimlich gespannt wirklich, wer da kommen wird. Aber ich glaube schon, es werden Leute sein, die irgendwie schon ein bisschen kirchenaffin sind, aber auch Fußballfans sind.
1: Sie haben in Ihrer Ankündigung geschrieben, habe ich gelesen, es soll gebetet werden für einen fairen Verlauf der Saison.
2: Ja, wir wollen auf jeden Fall auch beten miteinander und wir kamen noch auf den Gedanken, die Fußballsaison soll nicht so anfangen, ohne Segen anfangen, also die Fans sollen auch gesegnet in die Saison gehen.
1: Ist der Begriff der Fairness in der Kirche derselbe wie im Fußball?
3: Also ich glaube, bei der SVE ist das ein ganz wichtiger Begriff. Es gibt da ganz klare Äußerungen bei der SVE gegen jegliche Form von Diskriminierung, egal Menschen jeglicher Hautfarbe, Religion und die SVE.
1: Also das deckt sich.
3: Das deckt sich, glaube ich, schon. Und die haben das also ganz klar geäußert. Und die haben ja auch dieses Nachwuchszentrum für Fußballer. Das heißt, die haben das als Auftrag auch, dass sie Vorbildfunktion haben, auch für die Gesellschaft, in die Gesellschaft hinein.
1: Gibt es Unterschiede in der evangelischen und der katholischen Perspektive auf diese Veranstaltung?
2: Nein, ich glaube, es gibt keinen evangelischen oder dann einen katholischen Fußballgott. Gott ist für alle da.
1: Ich glaube, Sie sind es, Herr Schmidt, der in einem Beitrag, den ich gelesen habe, auch über gemeinsame Auswärtsfahrten nachgedacht hat.
2: Ja, tatsächlich. Das habe ich schon mal, weil ich finde es ja auch interessant, neue Orte kennenzulernen. Und für Auswärtsspiele wird es wahrscheinlich leichter sein, an Karten zu kommen, als zu Heimspielen.
1: Wegen der Begrenzung jetzt noch, ich glaube, auf 9.500 Zuschauer.
2: Genau. Und insgesamt, ich glaube, der Verein hat inzwischen 13.000 Mitglieder, wohl mehr Mitglieder als der Ort Einwohnerinnen und Einwohner hat. Die gingen eh nicht alle ins Stadion, die Mitglieder. Genau, und das wäre doch mal schön, zum Beispiel nach Köln zu fahren und dann Abstecher auch in den Dom zu machen oder in eine der schönen romanischen Kirchen und Fußball und Glaube wieder ein bisschen zu verbinden.
1: Mhm. Ist das dann, sagen wir mal, es gibt so eine Veranstaltung, so eine Fahrt, ist das dann noch eine kirchliche Veranstaltung oder ist das eine Fußballfahrt, Fußballveranstaltung? Wie würden Sie es sehen?
3: Ich würde sagen, es ist eine kirchliche Fahrt mit dem Schwerpunkt Fußball. Also ich glaube schon, dass wirklich dieses Miteinander ja auch wichtig ist bei so einer Fahrt. Das ist eine Gemeinschaftsveranstaltung und genau das macht ja auch die Fans aus. Die sind gemeinsam unterwegs und da haben wir wieder diese Brücke zu unseren Gemeinden. Genau. Da geht es auch sehr um Gemeinschaft, um ein gutes Miteinander und deshalb, ich glaube, es ist beides drin.
1: Also es besteht Ihrer Meinung nach nicht die Gefahr, dass das von einer überwiegend kirchlichen Veranstaltung dann eher so rüberschwappt zu einer Fußballveranstaltung?
2: Nee, ich denke, das
1: ist... Also ein Event mit religiöser Begleitung nur noch?
2: Nein, das glaube ich nicht. Das liegt ja auch an denen, die das dann ausrichten. Ne? Also es ist ja ähnlich, wie wenn ich Lutherbier besorge und mache mit ein paar Männern eine Lutherfahrt, dann holen wir das Bier, aber wir gucken uns dann auch Lutherstätten an und es gibt inhaltliche Punkte. Und so stelle ich mir das für so eine Fußballfahrt auch vor.
1: Ja, über allem steht ja der Mitgliederschwund und so, sozusagen. Ist das auch so ein, könnte man das als Mittel dagegen bezeichnen?
3: Es ist eine Form, um Menschen, glaube ich, noch mal mehr anzusprechen für den Glauben oder auch für das, was wichtig ist im Leben. Und das kann ich, glaube ich, heutzutage am ehesten über besondere Dinge, also über besondere Gottesdienste, über besondere Veranstaltungen. Mhm. Menschen schauen genau hin, ne? Wo gehe ich noch hin oder was tue ich mir nicht mehr an? Und das war auch die Idee dahinter. Wir wollen niemanden missionieren. Wir wollen einfach zeigen, dass Glaube auch was mit dem eigentlichen Leben zu tun hat und mit dieser Begeisterung für den Fußball auch.
2: Und wir wollen damit zeigen, dass die Kirche bei den Menschen ist. Also es gab auch schon ganz richtig positive Rückmeldungen, die sagten, ey, das ist ja mal eine gute Idee, mal so als Kirche ganz anders aufzutreten.
1: Wie viele Leute gehen denn überhaupt rein in die Kirche? Vielleicht kommen alle 9.500, die normalerweise ins Stadion gehen.
2: Also die Kirche fasst 500 Besucherinnen und Besucher.
1: Wie ist der Dresscode für den Gottesdienst?
2: Also die Fans und die Gäste dürfen natürlich in Fankleidung kommen und jeder wie er will, wie sie sich wohlfühlen. Ich habe mir überlegt, dass ich nicht den klassisch schwarzen Talar anziehe, sondern in einem Collarhemd auftrete und mir ein Fanschal der SVE umlege.
3: Ich habe ein SVE-Fan-T-Shirt an.
1: Dann sind Sie ja passend gekleidet auf jeden Fall. Was wünschen Sie der SVE?
3: Ich denke sowieso immer positiv im Leben, von daher die Fans glaube ich auch vor Ort. Ich glaube, das könnte passieren, dass sie der so später der Schreck der ersten Bundesliga sind für alle großen Vereine, die dahin müssen.
2: Also ich rechne damit, dass zwischen 8 und 15 alles möglich ist. Also ich glaube nicht, dass sie einen der letzten drei Plätze am Ende belegen werden, sondern dass sie die Klasse halten. Ich wünsche, dass sie gute Erlebnisse haben, dass sie für die ein oder andere Überraschung sorgen und dass sie auch irgendwie immer noch geerdet bleiben.
1: Das ist ein schönes Schlusswort. Dankeschön Ihnen beiden für Ihren Besuch. Ich drücke Ihnen für den Gottesdienst die Daumen und der SVE natürlich. Ihre Premiere wird jetzt am Sonntag sein, also morgen in der Kirche, Evangelischen Kirche Elversberg. Und das waren hier bei uns im Studio die Gemeindereferentin der Pfarrei St. Ludwig, Herz Jesu, Ursula Zebe Petri und Pfarrer Uwe Schmidt. Herzlichen Dank für Ihren Besuch.
3: Gerne.
2: Okay.
1: In dieser Woche ist der Speyerer Bischof Karl-Heinz Wiesemann zurückgetreten. Vorzeitig, kurz nach seinem 66. Geburtstag. Er hat gesundheitliche Gründe für diesen Schritt genannt. Vor 5 Jahren hatte sich Wiesemann in eine psychosomatische Klinik begeben. Diagnose: wiederkehrende depressive Störung. In einem Brief an die Gläubigen seines Bistums spricht er davon, dass die konkrete Situation in der Aufarbeitung des sexuellen Missbrauchs in seiner Diözese Auslöser der Depressionen gewesen sei. Anders als andere Kirchenvertreter hat Wiesemann seine Verantwortung nicht auf Einzeltäter oder gar auf Betroffene sexuellen Missbrauchs verschoben, kommentiert Matthias Alexander Schmidt aus unserer SR Kultur Kirchenredaktion.
4: In der katholischen Kirche wird nach wie vor nicht selten mit Abwehr auf die traumatischen Berichte von Betroffenen und auf ihre Forderungen reagiert. Amtsträger und Gläubige vermitteln bisweilen sogar den irrigen Eindruck, Betroffene machten durch ihre Vorwürfe wiederum die Kirche zum Opfer. Schließlich litten Kirche, Gläubige und ihre Vertreter unter den lebenszerstörenden Geschichten und Schmerzensgeldzahlungsforderungen. Dieser Vorwurf den Betroffenen gegenüber ist eine unzulässige Selbstviktimisierung der Kirche. Betroffene von sexuellem Missbrauch in der Kirche sind nicht für das Leid der Kirche verantwortlich, auch nicht für die verschleppte Aufarbeitung. Das hat auch Bischof Wiesemann zum Ausdruck gebracht. Nach der Veröffentlichung eines Gutachtens zum Missbrauch im Bistum Speyer vergangenes Jahr hatte Wiesemann eine schonungslose Aufarbeitung der Verbrechen gefordert. Er schäme sich, das Ausmaß des sexuellen Missbrauchs in der Kirche lange nicht erfasst zu haben, und er sagte: "Ich kann nur aus ganzem Herzen um Vergebung bitten." Um Vergebung bitten, das kann nur, wer zugleich Verantwortung übernimmt. Katholische Schuldirektoren, Heimleiter oder Bischöfe müssen heute bereit sein, sich den Zorn, Frust und die Traumata von Betroffenen anzuhören, auf ihre Forderungen angemessen zu reagieren und dafür gerade zu stehen. Dafür müssen sie oft noch Kritik aus den eigenen Reihen einstecken und abwehren. Das kann sehr hart sein. Warum ausgerechnet ich? Die verbrecherischen Übergriffe liegen zum Teil Jahrzehnte zurück. Weggehört, nicht hingeschaut, vertuscht, haben frühere Verantwortungsträger. Diesen Zwiespalt auszuhalten und selbst innerlich damit umzugehen, nennt man Verantwortungskontinuität. Es wäre unangemessen, die Verantwortung anderen zuzuschieben. Genauso falsch wäre aber, über die dadurch ausgelösten eigenen Emotionen, Kränkungen oder Verletzungen zu schweigen, aus Angst, Tabus zu brechen oder als schwach zu gelten. Bischof Wiesemann bleibt nicht im Schweigen. Stattdessen übernimmt er Verantwortung. Dass er seine Gefühle, seine seelische Belastung und Erkrankung im Zusammenhang mit der Missbrauchsaufarbeitung öffentlich benennt und im Sinne seiner psychischen Gesundheit zurücktritt, ist richtig und absolut respektabel. Weitermachen, öffentlich leiden, damit wäre niemandem geholfen. Schon gar nicht im Sinne einer vermeintlichen Nähe zu Christus oder Märtyrern. Christlich ist es, offen über die Verfasstheit der eigenen Seele zu sprechen, Schwäche und Krankheit nicht zu tabuisieren. Vorbildlich vom Bischof, noch dazu aus der Babyboomer-Generation, denen das vermeintlich sowieso schwerer fällt. Von Karl-Heinz Wiesemann sollten sich kirchliche Amtsträger, aber auch PolitikerInnen und viele andere Menschen in gesellschaftlicher, familiärer oder beruflicher Verantwortung eine dicke Scheibe Mut abschneiden.
1: Die Meinung von Matthias Alexander Schmidt. Seit 5 Jahren gibt es nun das Europäische Zentrum für jüdische Gelehrsamkeit an der Universität in Potsdam. Eröffnung war am 18. August 2021 unter großer öffentlicher Aufmerksamkeit und mit viel Politprominenz. Mit dem Zentrum bekamen die liberale und die konservative Rabbiner- und Kantorenausbildung sowie der Studiengang jüdische Theologie in einem Seitengebäude des Schlossparks Sanssouci einen neuen Standort mit eigener Synagoge. Heute, 5 Jahre später, gibt es nach Vorwürfen des Machtmissbrauchs, nach Rücktritten und Verwerfungen Parallelstrukturen der Rabbinerausbildung und viele Fragezeichen, was die Zukunft des Standorts betrifft. Carsten Dippel berichtet aus Berlin.
5: Es war ein sonniger Tag im August 2021, als das Europäische Zentrum für jüdische Gelehrsamkeit im Beisein des Bundespräsidenten Frank-Walter Steinmeier feierlich eingeweiht wurde. Neben der ersten Campus-Synagoge Deutschlands eröffnete das zuvor in Berlin ansässige Abraham-Geiger-Kolleg in einem schmucken historischen Gebäudekomplex seine Pforten. Das Kolleg bildet seit dem Jahr 2000 liberale Rabbinerinnen und Rabbiner aus, später ergänzt durch eine Kantorenschule und ein Seminar für die konservative jüdische Ausrichtung. Dazu ist an der Universität Potsdam die jüdische Theologie für den akademischen Abschluss verankert. Ihr Präsident Oliver Günther ist stolz auf dieses Aushängeschild und die Idee eines jüdischen Campus auf dem Unikomplex.
6: Das ist eine Premiere in der deutschen Geschichte und wir sind sehr daran interessiert, auch weiterhin in enger Zusammenarbeit mit den unterschiedlichen Partnern auf jüdischer Seite dieses Studienmodell fortzuführen.
5: Doch die Situation ist inzwischen völlig vertrackt. Nach im Jahr 2022 öffentlich erhobenen Vorwürfen des Machtmissbrauchs trat der Gründer und Leiter des Abraham-Geiger-Kollegs, Walter Homolka, von seinen Ämtern zurück. Die Missbrauchsvorwürfe wies Homolka immer zurück, überließ aber in der Folge das von ihm als private Firma geführte Kolleg komplett der jüdischen Gemeinde zu Berlin. Für den Zentralrat der Juden in Deutschland, der aus verschiedenen Gründen mit der Berliner Gemeinde im Clinch liegt, ein Affront. Er gründete daraufhin 2024 die Nathan-Peter-Levinson-Stiftung mit eigenem Rabbiner- und Kantorenseminar, ebenfalls der Uni Potsdam angegliedert. Eine komplette Parallelstruktur für eine insgesamt sehr überschaubare Anzahl Studierender. Stiftungsvorstand und Geschäftsführer Dimitri Belkin sprach aus Anlass der Unterzeichnung davon, dass aus einem ambitionierten Aufbauprojekt nun eine stabile und wachsende Institution geworden sei. Die ist allerdings derzeit noch provisorisch in Containern untergebracht, während den Studierenden des Geiger-Kollegs das gut ausgestattete historische Gebäudeensemble mit der Ausbildungssynagoge zur Verfügung steht. Das könne nicht sein, meint Unipräsident Günther und veranlasste kürzlich die Kündigung des bestehenden Pachtvertrags mit der jüdischen Gemeinde zu Berlin, dem Träger des Abraham-Geiger-Kollegs.
6: Das Abraham-Geiger-Kolleg ist Mieter, was wir auch respektieren, aber natürlich wollen wir, dass auch die neue Stiftung hier angemessen untergebracht ist, insbesondere auch in diesem Gebäudekomplex. Das geht natürlich nicht ohne eine Kündigung des existierenden Vertragswerks.
5: Vom Vorgehen der Universität zeigt sich der rabbinische Leiter des Abraham-Geiger-Kollegs, Andreas Nachama, enttäuscht.
7: Man hätte sich schon vorgestellt, dass man würdiger miteinander umgeht. Das wirft auch einen Schatten auf diesen jüdischen Campus und auf diese ganze Situation. Aber gut, so ist es halt. Wir können es nicht ändern.
5: Es spricht einiges dafür, dass die Levinson-Stiftung künftig in die historischen Gebäude mit der vor 5 Jahren eröffneten Campus-Synagoge einziehen und das Abraham-Geiger-Kolleg wieder zurück nach Berlin gehen wird. Denn dass beide An-Institute nach all den Verwerfungen der letzten Jahre harmonisch unter einem Dach arbeiten werden, ist schwer vorstellbar. Andreas Nachama sieht das nicht unbedingt als Nachteil. Schließlich findet der hauptsächliche Teil der praktischen Ausbildung für die Studierenden ohnehin in Berlin statt. Dort gäbe es eine gute Infrastruktur für die liberale jüdische Strömung.

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Din Din, so heißt dieser Titel. Mariana da Cruz, SR Kultur. Viertel vor drei haben wir's und jetzt Musik von Duffy. Stepping Stone.

Brother Hen, Villagers. Den Spiegeltitel von letzter Woche haben Sie vielleicht auch gesehen. AfD-Spitzenkandidat in Sachsen-Anhalt Ulrich Siegmund als gefährlichster Mann Deutschlands. Das hat für eine große Debatte gesorgt und über den

Mehr von ihm gegen 20 nach 3 hören Sie das ganze Gespräch über den Umgang der Medien mit der AfD in Medien kross und quer. Vor den Nachrichten noch Paul Wranitzky. Wir hören die Sinfonie in C-Dur, daraus den vierten Satz.

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1: 15 Uhr. Bundesfinanzminister Klingbeil wirbt erneut für eine Übergewinnsteuer für Ölkonzerne. Unterstützung hat er dabei von seinen Amtskollegen aus Spanien, Polen, Italien, Portugal und Österreich. Aus Berlin Isabel Karas.
2: Die Minister fordern, außergewöhnlich hohe Gewinne von Ölkonzernen in der aktuellen Energiekrise stärker zu besteuern. Die bislang ergriffenen staatlichen Maßnahmen hätten nicht ausgereicht, um die Preise dauerhaft zu senken oder zu stabilisieren. Das schreiben die Minister in einem gemeinsamen Brief, der dem ARD-Hauptstadtstudio vorliegt. Er ist gerichtet an den irischen Finanzminister, dessen Land derzeit die EU-Ratspräsidentschaft innehat. Die Bitte an ihn, das Thema bei ihrem nächsten Treffen Mitte September in Dublin zu beraten. Aus dem Bundesfinanzministerium heißt es, Lars Klingbeil habe bereits mehrfach deutlich gemacht, dass es in der aktuellen Krise keine Abzocke durch Energiekonzerne geben dürfe. Übermäßige Krisenprofite müssten an die Verbraucherinnen und Verbraucher zurückgegeben werden.
1: Greenpeace übt scharfe Kritik an Bundeskanzler Merz. Die Umweltschutzorganisation wirft ihm Tatenlosigkeit bei Klimaschutz und Klimaanpassung vor. Während tausende Menschen wegen der Hitze in Kliniken und Pflegeheimen sterben, schweige der Kanzler. Durch Bundesminister wie Katharina Reicher und Alois Rainer würden fossile Konzerninteressen einen gefährlichen Rollback erleben. Stattdessen müsse das Ziel sein, den Verbrauch von Öl und Gas ganz zu beenden. Ähnlich äußerte sich auch die Umweltschutzorganisation WWF. Die Bundesregierung dürfe nicht weiter den Klimaschutz bremsen, sondern müsse die Abkehr von fossilen Brennstoffen vorantreiben. Der scheidende Antisemitismusbeauftragte der Bundesregierung Klein hat mehr Kompetenzen für das Amt gefordert. Klein sprach im Kölner Stadtanzeiger von echten Gestaltungsrechten. Wenn beispielsweise im Familienministerium über Förderprogramme gegen Antisemitismus entschieden werde, sollte er mit Stimmrecht am Tisch sitzen. Außerdem verlangte er ein Recht auf Akteneinsicht in Verfahren, die der Generalbundesanwalt übernimmt. Klein scheidet zum Ende dieses Monats aus seinem Amt aus. Wer ihm nachfolgt, ist noch unklar. Nach einer Serie von Fahrzeugbränden in Saint-Avold sind drei Personen vorübergehend festgenommen worden. Das meldet die Zeitung Républicain Lorrain. Demnach handelt es sich um zwei Erwachsene und einen 14-Jährigen. Alle drei stammen aus Saint-Avold. Die beiden Erwachsenen seien wieder auf freiem Fuß. Dem Jugendlichen sei eine Beteiligung im Umfeld der Brände nachgewiesen worden. Seit Juli sind in Saint-Avold mehr als ein Dutzend Fahrzeuge in Brand gesteckt worden. Beim Formel-1-Auftakt nach der Sommerpause in Sandford hat Mercedes-Pilot George Russell den Sprint gewonnen. Der Brite siegte vor Charles Leclerc und Weltmeister Lando Norris. Für SR Info Achim Scheu.
3: Der Sprint über knapp 100 Kilometer von Sandford war der fünfte von insgesamt sechs in dieser Saison. Bei den Fahrern ist dieses Format nicht wirklich beliebt. Für die Zuschauer heute auch nicht spannend, denn spektakuläre Überholmanöver gab es in 24 Runden exakt eines, als Charles Leclerc Lando Norris im Kampf um Platz 2 überholen konnte. Der deutsche Nico Hülkenberg wurde nur letzter, hatte Motorprobleme an seinem Audi. Weiter geht's auf dem Dünenrennkurs an der niederländischen Küste am Nachmittag mit dem Qualifying für den Grand Prix morgen.
1: Bundesligist Bayer Leverkusen steht in der zweiten Runde des DFB-Pokals. Die Mannschaft siegte soeben bei Drittligist WN Wiesbaden mit 4:0. Außerdem gewann Bundesligist Augsburg beim Zweitligisten Cottbus mit 2:0. Das waren die Nachrichten mit Jonathan Janoschka. 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
4: Heute Nachmittag wechselhaft ist es im Saarland. Zwischen den Wolken zeigen sich immer wieder mal auch die Sonne. Einzelne Schauer oder ein kurzes Gewitter sind aber auch drin, besonders im Hochwald oder im Bliesgau. Die Temperaturen, da heißt es weiter aufatmen nach viel Hitze in den letzten Wochen. Die Höchstwerte heute 18 bis 23 Grad und auch zum Abend hin bleibt es trocken und es wird noch mal ein bisschen sonniger.
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4: Ich bin Susan Sari und wir tauchen jetzt ein in die Musik Boots or Bags. Da treffen verschiedene musikalische Welten aufeinander. Einerseits gibt's da britische Musik der Sängerin Joanna Scott Douglas und gemeinsam macht sie Musik mit der Botran, der traditionellen irischen Rahmentrommel, einer mit einem besonderen keltischen Einschlag. Ihr Partner bei Boots or Bags war der deutsch-französische Liedermacher Pascal Gentner. Wir hören Have You Ever Known?

Tanz der Hirtenmädchen genannt, haben wir hier gehört, aus dem Bergkönig Ballett Pantomime Opus 37. Wir haben hier eine Komposition gehört aus dem Jahr 1916 bis 1923 im Original für Orchester und hier bearbeitet für ein Streichorchester. Wir haben gehört das Christian Sand Chamber Orchestra. Und jetzt zur Musik von Jacob Collier, der ja bekannt ist weltweit für seine Art von Live-Konzerten, bei denen er sich auf die Bühne stellt. Ich habe es selbst mal erleben dürfen. Und dann breitet er so die Arme aus, ein junger Mann, so Mitte 30 schätzt man ihn vielleicht ein, und dirigiert das Publikum an, mitzusingen mit den Instrumenten, die auf der Bühne sind, den Musikerinnen und Musikern. Und wie das klingt, können wir ein bisschen eintauchen mit Heaven Butterflies.

0: 20 nach 3, SR Kultur. In zwei Wochen wird in Sachsen-Anhalt gewählt und über die AfD wird in vielen Medien ausführlich berichtet, auch über den Spitzenkandidaten Ulrich Siegmund. Der Spiegel hat ihn letzte Woche auf dem Titelbild zum gefährlichsten Mann Deutschlands ernannt und die Bild am Sonntag fragte, wer hat Angst vor diesem Mann? Diese Schlagzeilen, die führen jetzt zu heftiger Kritik, sowohl unter Journalistinnen und Journalisten, aber auch in der Öffentlichkeit. Schreibt man so nicht die AfD noch weiter hoch? Meine Kollegin Sonja Marx hat sich mit dem Politikberater und Publizisten Johannes Hilje unterhalten und ihn als erstes gefragt, wenn er sich mal für einen Moment vorstellen würde, er berate gerade die AfD. Hätte er sich da über dieses Cover gefreut?
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2: Ja, ich hätte mich gefreut, denn am vergangenen Wochenende, da ist ja das Spiegel-Cover erschienen und gleichzeitig auch noch ein Porträt in der Bild am Sonntag. Das kam noch dazu. Ich glaube, das könnte der Moment in diesem Wahlkampf gewesen sein, wo Ulrich Siegmund seinen Konkurrenten von der CDU, Sven Schulze, in der Bekanntheit überholt hat. Denn bisher waren sie da gleich auf. Also das ist erstmal ein großer Bekanntheitsbooster für Ulrich Siegmund. Und dann muss man sich natürlich auch nochmal sozusagen diese Zuspitzung angucken auf dem Titel des Spiegels. Da steht drauf, der gefährlichste Mann Deutschlands. Das ist so etwas wie ein Ritterschlag, würde ich sagen, für Ulrich Siegmund in seiner Zielgruppe. Sozusagen der Ritterschlag des medialen Establishments, das man ja so ablehnt. Und ich finde auch, der Spiegel hat sich hier deswegen keinen Gefallen getan, weil der Artikel eigentlich viel mehr hergegeben hat. Der war ja durchaus gut recherchiert, hatte interessante Aspekte. Da wurde über die rechtsextremistischen Netzwerke von Ulrich Siegmund gesprochen. Also man hätte auch Siegmunds Neonazi-Netzwerke draufschreiben können auf den Cover oder so etwas wie der Blender, weil auch seine PR-Strategie wurde da gut analysiert. Und er gibt sich sehr harmlos, der Herr Siegmund, aber er vertritt dann ein sehr radikales Programm seines Landesverbandes.
3: Vor allem die Springerpresse, Bild und Welt, schreibt ja stark gegen die Brandmauer an in vielen Kommentaren und Berichten. Ist das eine Strategie, die Partei zu normalisieren?
2: Ja, es gab im vergangenen Jahr tatsächlich so ein Kurswechsel, würde ich sagen, bei den Redaktionen des Axel Springer Verlags. Man hat eigentlich lange Zeit immer eine Linie gehabt, erstmal so in der Tendenz gegen die AfD zu sein, auch nicht zu wollen, dass die mitregieren. Und jetzt erlebt man aber seit einiger Zeit, das fällt auch ungefähr mit der Machtübernahme nochmal von Donald Trump, also der zweiten Präsidentschaft von Donald Trump in den USA zusammen, wo da sich die Linie etwas verändert hat. Das ist einmal, dass man tatsächlich diese Brandmauer ein Stück weit attackiert. Irgendwie wird dieser Begriff da, finde ich, auch umgedeutet. Also, dass das gar nicht mehr nur darum geht, wirklich Extremisten von der politischen Macht fernzuhalten, sondern da wird dann davon gesprochen, dass das eine Gesprächsverweigerung wäre, dass dann auch die Wählerinnen und Wähler ausgeschlossen werden. Aber es geht ja, wie gesagt, hier um die Partei. Und es gibt aber auch immer stärker so Narrative, die man eher von der AfD hört. Also der Springer-Chef Döpfner, der hat letztes Jahr mal davon gesprochen, dass der Hemmschuh für Aufschwung in Deutschland das nationalistische Trauma wäre. Und das ist dann schon sehr nah an den Erzählungen und an dem Weltbild der AfD dran.
3: Wie berichtet man denn, ich sage jetzt mal in Anführungsstrichen, richtig über die AfD? Da gibt es ja auch bei Journalistenkolleginnen und Kollegen ganz unterschiedliche Auffassungen. Der MDR hatte Ulrich Siegmund zum Beispiel in einem gemütlichen Podcast, wo er unter anderem gefragt wurde, wer bei ihm zu Hause die Spülmaschine ausräumt.
2: Ja, also ich finde, so zwei Grundsätze drängen sich vielleicht auf, wenn man über den journalistischen Umgang mit der AfD spricht. Ich finde, erstmal sollten demokratische und demokratiefeindliche Akteure journalistisch nicht gleich behandelt werden, weil sie aus so einer Systemperspektive, also der Frage, steht eine Partei eigentlich für Demokratie oder für Autokratie? Aus dieser Perspektive sind es keine gleichartigen Akteure. Und gerade der Sachsen-Anhaltinische Landesverband der AfD, der wird ja nicht umsonst als gesichert rechtsextrem eingestuft. Und dann, finde ich, kommt es aber immer auf die Ausgestaltung dieser Gespräche an. Sind wir beim zweiten Punkt. Also ich finde nicht, dass man AfD-Politiker grundsätzlich nicht interviewen sollte. Ganz im Gegenteil. Ich finde die wirklich journalistische Konfrontation mit dem Programm, mit den Politikern sehr wichtig. Aber dafür brauchen die Redaktionen dann auch mehr Ressourcen für das Gespräch, für die Auseinandersetzung mit AfD-Politikern. Und das höre ich auch oft aus Redaktionen selbst, dass dann die Vorbereitungszeit doch auch wieder sehr kurz ist und wie bei anderen Interviewpartnern vielleicht auch. Aber man muss schon, finde ich, auch neben der inhaltlichen so etwas wie eine ideologische Einarbeitung gewährleisten bei der AfD. Also was meint denn ein Politiker mit Formulierungen wie Passbeschenkter oder antideutsche Kunst und Kultur? Welches antisemitische Narrativ steht hinter dem Gerede von globalistischen Eliten? Also das ist ja alles vor allem durch die Ideologie dieser Partei erklärt und begründbar. Und das kommt mir dann oft zu kurz in diesen Gesprächen.
3: Interessant ist ja auch, dass die AfD im Alltag kaum noch mit den klassischen Medien überhaupt redet. Die Politiker schicken ihre Botschaften lieber direkt über Social Media an ihre Wähler, an ihre Sympathisanten. Spielen denn die klassischen Medien da überhaupt noch eine Rolle?
2: Die spielen noch eine Rolle und die AfD-Politiker gehen ja auch gerne in Talkshows und so weiter, ne? Also die sitzen ja bei Markus Lanz, bei Karin Mioska, bei Hart aber fair. Also es ist ja nicht so, dass die da nicht hingehen würden. Die suchen schon diese Arena, weil diese Arena der klassischen journalistischen Medien auch für sie wichtig ist, um immer wieder auch diese Abgrenzung zu den anderen zu zeigen. Gleichzeitig sind sie aber schon auch ein Stück weit unabhängig von den journalistischen Medien. Sie haben ja über die Jahre ein ganzes, ja, rechtspopulistisches Medienökosystem aufgebaut. Nicht nur durch ihre eigenen Social-Media-Kanäle, sondern auch durch parteinahe Alternativmedien. Also ich nenne die so ein bisschen die Hofberichterstatter in meinem Buch von der AfD. Und das ist tatsächlich mittlerweile ein gut zusammenarbeitendes Medienökosystem. Also die AfD zitiert dann zum Beispiel aus diesen Alternativmedien, wenn sie kleine Anfragen im Bundestag stellt. Oder sie sagt immer wieder sozusagen, schaut, da wird es ja auch berichtet von einem Medium, also muss es ja stimmen. Also das ist schon wirklich sozusagen ein in sich gut funktionierendes Ökosystem. Und dieses Ökosystem ist aber auch keine Echokammer mehr, so wie man das mal vor vielen Jahren beschrieben hat. Und ich würde sagen, man hat die Wände der Echokammer längst abgerissen und versucht im Grunde den Mainstream zu besetzen mit den Narrativen, mit den Behauptungen, auch mit der Desinformation, die dort immer wieder verbreitet wird.
3: Eine Strategie der Partei ist ja auch die Opfererzählung. Also entweder man wird von den Redaktionen gar nicht eingeladen oder aber man fühlt sich schlecht behandelt oder aber man kritisiert on air eben die Fragestellung. Haben Journalistinnen und Journalisten da überhaupt noch eine Chance?
2: Ja, also davon sollte man sich nicht irritieren lassen, weil diese Opfererzählung kommt immer von der AfD. Und die Frage ist ja auch gar nicht so sehr, wenn man jetzt ein Interview führt mit einem AfD-Politiker, überzeugt man damit irgendwie einen AfD-Wähler oder informiert man damit irgendwie einen AfD-Wähler mit das, was da rauskommt bei dem Gespräch? Weil ich glaube, die Wählerschaft der AfD, die ist auch ideologisch so stark eingenordet von der eigenen Partei, die konsumieren sehr stark diese Informationen aus dem Ökosystem der AfD, dass man da wahrscheinlich auch niemand irgendwie vom Gegenteil überzeugen kann. Aber es gibt in jedem Fall auch immer welche, die so ein bisschen unentschieden sind, die sich das mal angucken, was erzählt denn da so ein AfD-Politiker und die sowas dann auch immer auf Plausibilität überprüfen, finden das überzeugend, ja oder nein. Und da, glaube ich, haben Journalistinnen und Journalisten wirklich eine wichtige Rolle zu spielen. Und da sollte man sich nicht von vornherein in ja so einem vorauseilenden Gehorsam irgendwie, ich sag jetzt mal, selbst zurückhalten, weil die ja mit ihrer Opfererzählung kommen sollten. Also das ist nicht immer für alle plausibel, dass sie das Opfer sind. Und von daher würde ich mich da nicht von irritieren lassen.
0: Johannes Hilje war das im Gespräch mit meiner Kollegin Sonja Marx. Sein Buch übrigens, in dem er sich mit diesen Themen nochmal intensiver befasst, das trägt den Titel Propaganda 4.0, ist erschienen im Dietz Verlag.

Les Feux Sacrés. Les Yeux de la Tête Esserkultur, 15.42 Uhr, jetzt Filmmusik quasi. Dimitri Schostakowitsch schrieb diese Prälude ursprünglich als Teil seiner Musik zu Die Stechfliege, dem Film aus dem Jahr 1955. Und dann nahm sein Freund und Mitarbeiter die Musik später in 5 Stücke für 2 Violinen und Klavier auf, mit der Zustimmung Schostakowitschs natürlich. Und jetzt bekommt das nochmal eine andere Farbe, denn Kian Zoltani und Pablo Ferrandez spielen dieses Stück auf 2 Violoncelli, begleitet von Julien Quentin am Klavier.

haben sich Erdmöbel und Judith Holofernes zusammengetan und ganz viel Hoffnung in einen Song gepackt, die Hoffnungsmaschine. SR Kultur hier um genau 4:05. Das heißt, hier einmal gleich die Nachrichten mit allem, was jetzt für uns wichtig ist aus dem Saarland, Deutschland und der Welt. Zuvor aber noch Musik von Touch Weeks featuring Sian Albert. Wir hören Cornerstone.

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1: 16 Uhr. Nach den Ausschreitungen beim Pokalderby zwischen Mannheim und Kaiserslautern will die Gewerkschaft der Polizei auch die Vereine in die Pflicht nehmen. Das GdP-Bundesvorstandsmitglied Roßkopf sagte der Rheinischen Post, die Vereine müssten die Kosten für die Polizeieinsätze zwingend übernehmen. Aus Sicht der Gewerkschaft wäre gestern Abend ein Spielabbruch und eine Disqualifikation aus dem DFB-Pokal die richtige Konsequenz gewesen. Zu den weiteren Reaktionen Stefanie Ley.
2: Der baden-württembergische Innenminister Hagel verurteilte die Ausschreitungen aufs Schärfste. Das sei kein normales Derby gewesen, heißt es aus Stuttgart. Wer den Fußball als Bühne für Gewaltexzesse missbrauche, sei kein Fan, sondern ein, so wörtlich, Krimineller. Der Deutsche Fußballbund kündigte an, die Ausschreitungen im Mannheimer Karl-Benz-Stadion umfassend aufarbeiten zu wollen. Und der SV Waldhof Mannheim kündigte intensive Gespräche mit den Fangruppen an. Insgesamt waren rund 1400 Polizeibeamtinnen und Beamte im Einsatz.
1: Bundesfinanzminister Klingbeil hat einen neuen Vorstoß für eine Übergewinnsteuer bei Ölkonzernen gemacht. Zusammen mit seinen Amtskollegen aus Spanien, Polen, Italien, Portugal und Österreich wirbt er in einem Brief an die EU-Ratspräsidentschaft für die Steuer. Sie zielt auf die gestiegenen Profite der Ölkonzerne im Zuge des Iran-Kriegs ab. Darin heißt es, dass einer der größten Versorgungsschocks der vergangenen Jahrzehnte zu wachsendem Unmut über die steigenden Preise geführt habe. Die bislang dagegen ergriffenen Maßnahmen hätten nicht ausgereicht. Daher müssten nun die, die von der Krise profitierten, ihren Anteil beitragen, die Belastung für die breite Bevölkerung zu verringern. Deutschland stellt der Ukraine im Krieg gegen Russland weitere 50 Millionen Euro zur Verfügung. Sie sollen in humanitäre Projekte der Vereinten Nationen und von Nichtregierungsorganisationen fließen. Das sagte Außenminister Wadephul bei seinem Besuch in der Hauptstadt Kiew. Zugleich kündigte er weitere Gespräche über zusätzliche Luftverteidigungssysteme für die Ukraine an. Aus Kiew, Florian Kellermann.
3: Das derzeit größte Problem der Ukraine ist die Flugabwehr. Sie verfügt nicht mehr über genügend Abfangraketen für das US-System Patriot und ist damit praktisch schutzlos gegenüber russischen ballistischen Raketen. Erst in der Nacht zerstörte Russland so wieder Lagerhallen in der Hauptstadt Kiew. Solche Angriffe führen bereits zu Engpässen bei der Lebensmittelversorgung. Die USA verkaufen derzeit keine Patriot-Raketen, mutmaßlich weil die eigenen Bestände zu gering sind. Deutschland berate derzeit mit seinen Partnern, wie sie der Ukraine auch hier unter die Arme greifen könnten, so Wadephul.
1: Die DLRG im Saarland zeigt sich zufrieden mit dem geplanten Fördermodell für Schwimmbäder, fordert aber dennoch mehr Mittel. In einer Mitteilung heißt es, das sei ein wichtiges Signal für den Erhalt der Schwimmbäder. Der Sanierungsbedarf sei aber gewaltig. Er liege bei 390 Millionen Euro. Darum reichten die zugesagten Mittel von insgesamt 113,5 Millionen Euro nicht aus. In dieser Woche hatten sich Landesregierung und Städte- und Gemeindetag im Saarland darauf geeinigt, wie die Mittel des Schwimmbadförderprogramms verteilt werden. Sie stammen aus dem Sondervermögen des Bundes. Das waren die Nachrichten mit Jonathan Janoschka. 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
4: Der Nachmittag im Saarland wechselhaft zwischen den Wolken. Zeigt sich immer mal wieder zwischendurch die Sonne. Es ist ein Mix, aber es sind auch Schauer oder kurze Gewitter möglich. Besonders im Hochwald und im Bliesgau. Die Temperaturen weiter heißt es aufatmen nach ziemlich viel Hitze in den letzten Wochen. Die Höchstwerte heute 18 bis 23 Grad. Zum Abend hin wird es trockener und sonniger. Und so bleibt es dann auch erstmal in die Nacht hinein.
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4: Mit Susan Sari. Kat Edmondson, die hat eine große Liebe zum Kino, also alte Filme genauer gesagt, und Musicals. Und wie sie selbst erzählt, haben die auch sehr früh schon ihr Interesse an Musik geweckt. Und bei diesem Song, den wir jetzt von ihr hören, da könnte man sich geradezu so in so einen Film reinträumen. Und das ist auch gewollt, nämlich als Einfluss auf den Song Rainy Day Woman nennt Edmondson ausdrücklich den großen Filmkomponisten Henry Mancini aus ihrem Album The Big Picture.

Die London Mozart Players waren das. Antonio Rossettis Sinfonia in G-Dur, daraus der erste Satz aus dem Jahr 1784. Und jetzt zu den Red Hot Chili Peppers. Wir reisen ins Jahr 2022 und zwar zu einem Song mit einem sehr ungewöhnlichen Titel: Weiße Zöpfe und ein Stuhl mit Kissen, White Braids and Pillow Chair. Ja, und hinter diesem Titel steckt tatsächlich eine Beobachtung eines der Musikers. Er sah ein älteres Paar in einem Café. Der Mann mit langen weißen Zöpfen, seine Begleiterin mit einem eigenen Sitzkissen.

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1: Kommunikation ist so ziemlich das Schwierigste, was es gibt. Und wenn ich das sage, dann muss ich an zwei Freunde denken, die sich zu ihrem ersten Date vor einem bestimmten Kaufhaus verabredet hatten. Natürlich hat jeder vor einem anderen Laden gestanden. Und jeder hat geschworen, dass die Verabredung eindeutig war. Nämlich, dass man sich dort treffen wollte, wo man selbst gewartet hat. Bei der Entstehung unseres Körpers laufen in den allermeisten Fällen die Absprachen anders. Klar und unmissverständlich. Und das, obwohl oder gerade weil aus einem langsam wachsenden Zellklumpen ein Mensch mit über 30 Billionen Zellen werden soll. Nicht Millionen oder Milliarden, sondern Billionen. Und jetzt ist die Frage, wie klären die Zellen? Wer werde ich? Wo gehöre ich hin? Und was ist meine Aufgabe? Wie schaffen die das, Klartext zu reden, ohne dauernd aneinander vorbeizureden? Woher weiß eine Zelle, dass sie an der Nasenspitze sitzt? Wenn tief im Inneren einer Frau ein Spermium in die Eizelle eindringt, beginnt das, worauf die Eizelle ihr ganzes Leben lang gewartet hat. Sie beginnt sich zu teilen. Innerhalb eines Tages werden aus ihr 2, am nächsten Tag 4 und am dritten Tag 8 Zellen. Das läuft ganz automatisch, ohne Abstimmung, da muss man gar nichts machen. Da läuft der Autopilot. Und dann passiert für die Zellen etwas Schicksalhaftes. Der Autopilot, der schaltet sich ab. Und die 8 oder sind schon 16 Zellen, aus denen mal ein Mensch werden soll, die sind auf sich gestellt. Für jede Zelle steht jetzt die große Frage im Raum. Und nun, was jetzt? Was soll aus mir werden? Alle diese Zellen sind Stammzellen. Das heißt, alle Türen stehen ihnen offen. Alle möglichen Spezialisierungsrichtungen, die es für menschliche Zellen überhaupt gibt, sind ganz theoretisch, ganz grundsätzlich möglich. Und deshalb ist es so schwierig zu sagen, durch welche Tür gehe ich denn jetzt da der Autopilot nicht mehr läuft. Es beginnt die Phase, in der sich die Zellen über ihr Schicksal miteinander abstimmen. Selbstorganisation nennen das Wissenschaftler, wie Zellbiologe Professor Karl Philipp Heisenberg vom Institute of Science and Technology bei Wien. Er sagt, die Zellen sind nicht mehr ganz ohne Orientierung, ohne Vorgaben. Denn anders als ich es bisher dachte, sind die Zellen am Anfang nicht komplett identisch, sondern jede unterscheidet sich schon ganz, ganz leicht von der anderen. Und das bestimmt, welche Türen sie öffnen.
2: Und diese leichten, ganz leichten Imbalancen, also Ungleichgewichte, führen dazu, dass eine Zelle, dadurch, dass sie ein bisschen höheres Potenzial hat, einen bestimmten Zelltyp zu bilden, die anderen Zellen instruieren kann über chemische Signale, werdet das nicht, was ich werde. Ich bin jetzt quasi die dominante Zelle, die macht diesen einen Zelltyp und ihr macht dann eher den anderen Zelltyp.
1: Die 16 Zellen bilden einen kleinen Klumpen und unterhalten sich also. Manche befinden sich innen, andere außen. Auch das ist schon ein Unterschied. Die Türen, die in dieser ersten Entscheidung geöffnet werden müssen, führen entweder zu Zellen, die den Embryo bilden, oder zu Zellen, die zur Plazenta werden. Die außen werden zum Mutterkuchen und die innen zum Embryo. Das ist der Anfang. Und je mehr Zellen entstehen, desto komplexer, desto vielschichtiger wird der Molekülcocktail, desto vielschichtiger werden die Positionen, die Nachbarschaftsbeziehungen, die auf eine Zelle einwirken.
2: Also ich kann zum Beispiel eine Zelle haben, die schüttet einen Botenstoff aus und dieser Botenstoff diffundiert dann in das Gewebe, in dieses multizelluläre Gewebe. Das heißt, die höchste Konzentration ist da, wo sie produziert wird und die geringste Konzentration ist dann ganz weit weg von der produzierenden Zelle. Das heißt, dass die Zellen dann im Prinzip auch wissen, wo sie relativ zu dieser einen produzierenden Zelle sitzen. Und dann weiß eine Zelle, die ganz weit weg ist, ich muss was anderes werden als eine Zelle, die ganz nah dran ist.
1: Und je nachdem, was da von außen auf die Zelle einwirkt, ob das Moleküle, also Chemie ist, ob Temperatur, Druck oder Medium, ob da eine Zellwand reibt oder Fruchtwasser an die Zelle schwappt, das alles wird durch Antennen, die Rezeptoren der Zelle, registriert und ins Innere weitergeleitet. Es geht darum, die DNA, das Erbgut, zu informieren, welche Programme das Erbgut starten soll. Bitte das Programm für die pulsierende Herzzelle starten, das Programm Leberzelle, das Programm Lungenbläschen und so weiter und so weiter. Unendlich viele Informationen laufen zusammen, um dann für die Zelle ein eindeutiges Signal zu liefern.
2: Dann der Prozess selber muss natürlich sehr robust und sehr zuverlässig ablaufen. Da kann ich nicht, gerade für, sagen wir mal, Säugetiere, wo man so wenig Nachkommen hat, da muss das schon zuverlässig funktionieren. denn da hat man nicht so häufig die Chance, sich fortzupflanzen. Und dadurch, dass ich bestimmte Signale wieder verstärke, die sich selbst verstärken können, und diese selbstverstärkenden Mechanismen können dann dazu führen, dass das dann wirklich ein robuste und reliable Output hat.
1: Bis zu 400 Zelltypen entstehen durch diesen Prozess bei Menschen. Und zwar nicht, weil ein inneres Programm die Zellen dazu bringt, wie wir gehört haben, sondern weil ihre Position und ihre Umgebung ihr Schicksal bestimmen. In jener Phase stehen ganz konkrete Entscheidungen an. Müssen ganz bestimmte Zellen, Organe gebildet werden, öffnen sich in bestimmten Zeitfenstern und Regionen eben nur bestimmte Türen. Das alles wird durch Kommunikation zwischen den Zellen besprochen und koordiniert, bis alle ihren Platz und ihre Funktion gefunden haben. Und wenn sich beispielsweise spezialisierte Hautzellen teilen, dann bekommen die Zellabkömmlinge eine entsprechende Prägung mit auf den Weg. Da stehen nicht mehr alle Türen offen. Und irgendwann steht nicht mehr die Frage, was werde ich, sondern wie bleibe ich, was ich bin. Es geht darum, das System zu stabilisieren. Eine Herzzelle muss eine Herzzelle bleiben. Darauf muss man sich verlassen können. Und die Haut an der Nasenspitze darf nicht plötzlich zur zuckenden Herzzelle mutieren. Die Zellkommunikation hört nicht auf. Die setzt dann einfach nur andere Prioritäten. Aber wir sind nur ein Modell ganz unterschiedlicher Baureihen des Lebens. Die Zellen von Fadenwürmern beispielsweise, die reden so gut wie gar nicht miteinander. Dort ist von Anfang an klar, wer was wird.
2: Genau, also es gibt Organismen, zum Beispiel den Fadenwurm oder Seescheiden und bestimmte Organismen, wo die Entwicklung komplett deterministisch ist. Das heißt, da weiß jede Zelle von Anfang an, ich werde irgendwann mal Teil von dem Fuß oder von dem Arm oder von dem Kopf oder vom Gehirn. Und wenn man diese Zelle dann rausnimmt, dann wird dieser Teil des Organismus einfach nicht mehr gebildet.
1: Wir sind da ein bisschen flexibler. Uns könnte man bis zu einem bestimmten Punkt Zellen rausnehmen und das System würde an der Fehlstelle dafür sorgen, dass beispielsweise Zellen umprogrammiert werden, um genau das zu werden, was dahin gehört. Aber eben nur bis zu einem bestimmten Punkt. Ab einem bestimmten Punkt sind wir überhaupt nicht mehr flexibel, genau wie die Fadenwürmer. Wir wissen alle, dass uns leider kein neuer Finger nachwächst, wenn wir einen verloren haben oder ein neues Bein. Und dann gibt's da noch ganz andere Modelle, wie das Axolotl oder wie Strudelwürmer. Bei den Strudelwürmern, da bildet sich aus kleinen Stücken immer wieder alles neu. Egal was und in welcher Lebensphase. Da wachsen Köpfe und Enden. Egal was unter die Straßenbahn oder den Rasenmäher kommt. Dass das alles nur eine Frage der Zellkommunikation ist, das beweist, dass wenn man die Signalwege beeinflusst, plötzlich zwei Köpfe oder zwei Schwänze wachsen. Also, unsere Zelle an der Nasenspitze weiß, wo sie ist und dass sie das vordere Ende unseres Körpers bildet, weil die Zellen über ein unglaublich ausgeklügeltes Kommunikationssystem miteinander reden. Ein Wunderwerk der Abstimmung und Zuverlässigkeit. Herr Heisenberg, was sagt uns das über die Evolution und das Leben? Andere würden fragen, was sagt uns das über die Schöpfung?
2: Also wenn man das ein bisschen philosophisch vielleicht sehen will, ist es ja, alles geht darauf zurück, dass ich bestimmte Moleküle habe, die miteinander interagieren und die dann funktionale Einheiten bilden können. Also es ist nicht irgendein Architekt, der sich hingesetzt hat und gesagt hat, ich baue jetzt irgendwelche Organismen zusammen, sondern es ist einfach das Potenzial von Molekülen, die miteinander interagieren und die bestimmte Formen bilden können.
1: Also ich bin ziemlich beeindruckt, was die Natur im Laufe von Milliarden Jahren so ausprobiert und für Lösungen findet. Beispielsweise wie Zellen miteinander reden, wie wir es gerade gehört haben. Bei der Recherche bin ich noch auf ganz andere beeindruckende Lösungen gestoßen. Und zwar in einem Podcast vom Bayerischen Rundfunk. Meine Empfehlung ist die Folge von Radiowissen, Bionik, Problemlösungen aus der Natur. Und als ich das gehört habe, da musste ich an einen Biologen denken, der mir mal erzählt hat, die Evolution findet für alles eine Lösung. Wirklich für alles. Sie brauchen nur ein bisschen Zeit dafür.

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Eine Komposition von Chidi Gonzales haben wir hier gehört. Advantage Points hier am Klavier Sebastian Knauer und die NDR Radiophilharmonie ist 2015 entstanden auf dem Album Epic Orchestra New Sound of Classical. Und von hier aus weiter zu der Band Warhouse und zwar im Jahr 2024 What Goes Up.

Fools and Fallen Angels, Hannah Köpf haben wir hier gehört, SR Kultur, um 16:45 haben wir es schon. Und jetzt zu der norwegischen Musik von Behari. Er bewegt sich musikalisch zwischen Soul, Indie und Singer-Songwriter-Pop und wurde dafür schon sehr früh in seiner Heimat ausgezeichnet. Und jetzt bekam er, oder er bekam schon den Musikpreis Norwegens, den Spellman, in der Kategorie R&B Soul, einer der wichtigsten Musikpreise. Wir hören jetzt aus seinem Debütalbum Are You There Boy, das 2023 erschienen ist, Deadly.

Stimmung mit Mika Miller, The Broadway aus ihrem neuen Album A Little Bit of Me, gerade erst im Sommer erschienen. 14 Songs irgendwo zwischen ja, was Jazzing, Soul und R&B. Wir haben genau 16:52 Uhr, das heißt hier einmal gleich die Nachrichten mit allem, was jetzt für uns wichtig ist, vor den Nachrichten. Aber noch zu zwei Violinen, die sich musikalisch fast wie in einem Gespräch so ein bisschen die Bälle gegenseitig zuspielen. Bachs Doppelkonzert in D-Moll gehört ja zu seinen bekanntesten Instrumentalwerken. Die genaue Entstehungszahl, die ist gar nicht so bekannt. Wahrscheinlich schätzt man um 1730. Hier hören wir jetzt den ersten Satz, das Vivace, Arabella Steinbacher, Christoph Konz und das Stuttgarter Kammerorchester.

0: Kanzler Merz hat heute bei einem Besuch in Hürtgenwald in der Eifel den Einsatzkräften für die Bekämpfung des Waldbrandes gedankt. Sie hatten über eine Woche lang den größten Waldbrand in der Geschichte Nordrhein-Westfalens gelöscht. Aus Hürtgenwald, Thomas Wenkert.
1: Begrüßt wurde der Kanzler in Hürtgenwald mit Pfiffen und Buhrufen und darauf ging er in seinem Statement auch ein. Er lasse sich von denen, die rumschreien, nicht beeindrucken, sagte Merz, sondern er sei gekommen, um denen zu danken, die beim Löschen dieses Brandes geholfen haben. Ohne die Freiwillige Feuerwehr, das THW und auch die vielen Freiwilligen wäre dieses Feuer im Hürtgenwald nicht so glimpflich zu Ende gegangen. Man werde alles tun, um den Klimawandel zurückzudrängen. Aber dieser Waldbrand ist die Folge des Klimawandels, so der Bundeskanzler. Merz betonte, dass man in den kommenden Tagen auf Bundesebene den Einsatz in Hürtgenwald auswerten werde. So sei nicht alles gut gelaufen. Defizite habe es unter anderem bei den Kommunikationswegen gegeben, erklärte der Kanzler.
0: Frankreich hat zugesagt, der Ukraine weitere Abfangraketen für die Luftverteidigung zu liefern. Präsident Macron sagte, es sei entscheidend, der Ukraine alle notwendigen Mittel zu geben, um die russischen Aggressionen abzuwehren. Zugleich rief er weitere Staaten zu zusätzlichen Waffenlieferungen an das Land auf. Auch Bundesaußenminister Wadephul forderte mehr Unterstützung. Bei einem Besuch in Kiew kündigte er morgen weitere Gespräche über neue Luftverteidigungssysteme an, unter anderem mit den USA. Vor der tunesischen Küste ist in der Nacht ein Boot mit 15 Flüchtlingen an Bord gekentert. Ein Überlebender konnte von einem Frachtschiff gerettet werden. Die weiteren 14 Bootsinsassen werden weiter vermisst. Für SR Info Sarah Mersch.
2: Armee und Nationalgarde würden nach weiteren Überlebenden suchen. An Bord sollen sich verschiedenen Medienberichten zufolge auch zwei Minderjährige und eine schwangere Frau befunden haben. Berichte über Tote, die in den sozialen Netzwerken kursieren, seien bis jetzt nicht bestätigt, so die Nachrichtenagentur AFP. Alle Migranten stammen aus Südtunesien und hätten versucht, die italienische Insel Lampedusa zu erreichen. Diese liegt rund 145 Kilometer von Tunesien entfernt. Das zentrale Mittelmeer ist laut der Internationalen Organisation für Migration, IOM, die tödlichste Migrationsroute der Welt. Die Zahl der Todesfälle habe sich in den ersten 4 Monaten des Jahres 2026 im Vergleich zum Vorjahreszeitraum mehr als verdoppelt. Mindestens 914 Migranten seien in diesem Jahr auf dieser Route ums Leben gekommen oder würden vermisst.
0: Bei einer Verfolgungsfahrt der Polizei mit einem Unfall sind im Nordosten Englands 7 Menschen ums Leben gekommen. In der Nähe von Middlesbrough hatte die Polizei am frühen Morgen einen Wagen verfolgt. Das Fahrzeug flüchtete entgegen der Fahrtrichtung über eine Fernstraße, als es mit einem weiteren Streifenwagen kollidierte. Die 5 Insassen des PKW und die beiden Polizisten im Streifenwagen starben noch am Unfallort. Der ATV Duttweiler hat heute seine umgebaute Sportstätte eingeweiht. Dafür hat der Verein aus Eigenmitteln 250.000 Euro investiert. Laut dem Vizevorsitzenden und Bauleiter Gunter Meyer stammt das Geld unter anderem aus dem Verkauf eines Teils des Sportplatzes. Die Umbauzeit sei mit einem Jahr leicht überzogen, das Budget aber eingehalten worden. Und das waren die Nachrichten mit Jonathan Janoschka. 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
3: Heute im Saarland. Meist sonnig, aber es kann auch immer wieder mal dazwischen einzelne Schauer oder sogar Gewitter geben, besonders im Hochwald und im Bliesgau. Die Temperaturen heute 18 bis 23 Grad, zum Abend hin wird es dann weiter trockener bleiben und vor allen Dingen sonnig. Und in der Nacht dann zum Sonntag, zum Morgen, kaum Wolken am Himmel unterwegs. Die Luft kühlt dann ab nochmal schön zum Lüften auf 11 bis 7 Grad.
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3: Ich bin Susan Sari. Schönen guten Abend um kurz nach 5 Samstagabend. Keine Hitzewelle im Saarland und dann noch dazu sehr, sehr viel los in der Region. Was haben Sie vor an diesem Wochenende? Sie können uns auch jederzeit schreiben, ganz einfach per WhatsApp. Ins Studio geht's mit der 0681 65 100.

Melody Gardeau, Les Étoiles, SR Kultur, 11:05. Und jetzt machen wir hier mal einen kleinen Sprung in die Filmmusik. Und zwar geht's ganz genauer gesagt musikalisch, filmisch ins Jahr 2001. Made to Order, also eine umgekehrte Aschenputtel-Geschichte ist das. Denn da geht's nämlich um eine verwöhnte Millionärstochter, die verliert durch den Zauber einer Fee ihr privilegiertes Leben und muss sich dann plötzlich als Hausmädchen durchschlagen. Und musikalisch klingt das so.

0: Das ist unser Land und wir werden dafür kämpfen. Das ist ein Schlachtruf, der aktuell in Südafrika häufiger zu hören ist. Und er richtet sich vor allem gegen Ausländer, die ohne Genehmigung im Land sind, meist dort arbeiten. Eine weitere Begründung.
1: Die Leute sagen, ich bin mit meinem Pass nach Südafrika gekommen, deshalb bin ich legal. Was für ein Quatsch. Ein Pass gibt dir das Recht, in ein Land zu reisen. Aber wenn dein Visum abgelaufen ist, musst du gehen. Warum habt ihr solche Angst, nach Hause zu gehen? Geht nach Hause.
0: Tja, und seit Monaten wird Südafrika von einer Welle fremdenfeindlicher Gewalt erschüttert. Bürgerinitiativen machen landesweit mobil gegen illegale Migration. Sie machen Zuwanderer aus Nachbarstaaten für die hohe Arbeitslosigkeit, die Armut und die Kriminalität im Land verantwortlich. Bei den Protesten sind bereits mehrere Menschen ums Leben gekommen. Was ist los mit der selbsternannten Regenbogennation? Das Thema gleich in der Reportage. Hier geht's weiter dann ab 5:30 auf SR Kultur.

17:22 Uhr haben wir es genau von Wolfgang Amadeus Mozart. Geht's hier jetzt gleich weiter mit der SR-Kultur-Reportage. Ich bin Susan Sari und ich wünsche Ihnen noch ein schönes Wochenende.

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1: Peter Maritzburg im Osten des Landes. Mitte Juni zieht ein fremdenfeindlicher Mob durch ein Armenviertel der Großstadt. Junge Männer, manche in traditioneller Kleidung. Auch ein paar Frauen sind dabei. Viele haben Knüppel in der Hand. Sie gehen gezielt auf Ausländer los, jagen sie durch die engen Gassen, prügeln auf sie ein. Auch Journalisten, die den Gewaltausbruch filmen, werden attackiert. Am Tag danach liegt an einem Flussufer ganz in der Nähe die Leiche eines 29-jährigen malawischen Staatsbürgers. Die Polizei ermittelt wegen Mordes mit fremdenfeindlichem Motiv. Peter Maritzburg ist kein Einzelfall, im Gegenteil. Seit Monaten wird Südafrika immer wieder von fremdenfeindlichen Ausschreitungen erschüttert. Angefangen hat alles im April. In Kugompo, dem früheren East London, brennen Autos, Geschäfte werden verwüstet. Bei Krawallen in Mossel Bay kommen mehrere Zuwanderer aus Mosambik ums Leben. Dann beginnen die ersten Demonstrationen. In Durban, in Johannesburg und der Hauptstadt Pretoria ziehen hunderte Menschen durch Stadtviertel, die einen großen Migrantenanteil haben. Sie verlangen strengere Grenzkontrollen, ein härteres Vorgehen gegen Menschen ohne Papiere, konsequente Abschiebungen und Südafrika zuerst, wenn es um Arbeitsplätze oder staatliche Leistungen geht. Unser Protest richtet sich nicht nur gegen die illegale Einwanderung. Wir demonstrieren auch gegen die Straftaten, die von illegalen Zuwanderern begangen werden, sowie gegen die Belastung der Infrastruktur und des staatlichen Gesundheitssystems. Die Aufrufe zu den Demonstrationen stammen von verschiedenen migrationskritischen Bewegungen, wie der Organisation Dudula, was übersetzt so viel heißt wie vertreiben, rausdrängen, oder Abahambe, was bedeutet, sie müssen gehen. Die einflussreichste Gruppe, die Initiative March and March, wir marschieren und marschieren, gibt es erst seit anderthalb Jahren. Gegründet wurde sie von Jacinta Ngobese Zuma, einer früheren Lokalradiomoderatorin, die inzwischen das Gesicht der Proteste geworden ist und den Vorwurf der Fremdenfeindlichkeit entschieden zurückweist.
2: Wir sprechen über Menschen, die ohne Dokumente über die Grenze gekommen sind. Wir kennen sie nicht. Wir wissen nicht, ob sie vor Verbrechen fliehen. Und wir sollen einfach zusammenleben, sonst sind wir fremdenfeindlich? Das ist nicht fremdenfeindlich, das ist der Wunsch nach Recht und Ordnung.
1: Überall im Land gehen Demonstranten auf die Straße. Ihre Forderung ist so klar wie radikal. Alle Ausländer, die illegal nach Südafrika gekommen sind, müssen ihre Sachen packen und verschwinden.
2: Die Leute sagen, ich bin mit meinem Pass nach Südafrika gekommen, deshalb bin ich legal. Was für ein Quatsch. Ein Pass gibt dir das Recht, in ein Land zu reisen. Aber wenn dein Visum abgelaufen ist, musst du gehen. Warum habt ihr solche Angst, nach Hause zu gehen? Geht nach Hause.
1: Die Kundgebungen verlaufen zunächst weitgehend friedlich. Dann aber wird die Stimmung spürbar aggressiver. Dies ist unser Land, das Land unserer Vorfahren, sagt dieser Mann. Und es kann nicht sein, dass ausländische Staatsbürger hier bleiben. Dies ist unser Land und wir werden dafür kämpfen. Viele Teilnehmer der Demonstrationen bringen Knüppel und Speere mit. Vor allem nach den Protesten kommt es zu gewalttätigen Angriffen auf Migranten und deren Läden. Geschäfte werden geplündert, Unterkünfte angezündet, Menschen verprügelt. Für die eskalierende Gewalt fühlen sich die Organisatoren aber nicht verantwortlich. Wir tun doch alles, damit es friedlich bleibt, sagt March and March Anführerin Jacinta Ngobese Zuma.
2: Plötzlich hat jeder etwas dazu zu sagen, dass wir Verantwortung übernehmen sollen. Aber wer übernimmt Verantwortung für all die Kinder auf der Straße, die Drogen rauchen? Wer übernimmt die Verantwortung für den Menschenhandel in diesem Land? Wer mit dem Finger auf Verantwortliche zeigen will, sollte bei denen anfangen, die illegale Zuwanderung überhaupt erst möglich gemacht haben.
1: Die Mobilisierung von March and March und den anderen Initiativen läuft zum größten Teil online. Über soziale Netzwerke werden Kundgebungen angekündigt, aber auch Vorurteile geschürt. Und welche Rolle spielen die klassischen Medien? Helfen sie dabei, die Debatte zu versachlichen oder tun sie genau das Gegenteil? Um bei Journalisten das Bewusstsein dafür zu schärfen, was zur Polarisierung und zu gesellschaftlichen Konflikten beitragen kann, organisieren Bürgerrechtsorganisationen gemeinsam mit Presseverbänden Workshops, zuletzt auch beim Goethe-Institut in Johannesburg. Einen ganz anderen Ansatz verfolgt der Fernsehsender Moja Love. Hier läuft die Reality-Show X Deport.
3: Hey! Paulina Marketing, when did you come to South Africa?
4: So I must go first.
3: Gonna be like we hate you. We don't hate you. We hate how you conduct yourselves in this country.
1: Reporterin Sandile Dabula, eine selbsternannte Vorkämpferin gegen illegale Einwanderung, hämmert an Türen und durchsucht Wohnungen, belehrt eingeschüchterte Migranten und droht ihnen mit Abschiebung. Ihr Auftreten als resolut zu beschreiben, wäre eine unzulässige Untertreibung. Um der Sache einen offiziellen Rahmen zu verleihen, lässt sich die Fernsehfrau, die 3 Jahre lang die fremdenfeindliche Operation Dudula geleitet hat, bei ihren Einsätzen vor laufender Kamera von Polizeibeamten begleiten. Die Show, die Fremdenfeindlichkeit als Unterhaltung inszeniert, ist ganz offensichtlich sehr erfolgreich. Gerade läuft die 2. Staffel. Die Politik scheint von der Wucht der Proteste zunächst völlig überrascht zu sein. Dann meldet sich Staatspräsident Cyril Ramaphosa in einer Fernsehansprache zu Wort, räumt Probleme ein und bezeichnet die Sorgen der Menschen vor der illegalen Zuwanderung als berechtigt. Gleichzeitig warnt er davor, das Gesetz in die eigene Hand zu nehmen.
5: No other person is allowed.
1: Niemand zum Beispiel hat das Recht, jemand auf den Straßen unseres Landes anzusprechen und einen Identitätsnachweis zu verlangen. Für die Durchsetzung von Einwanderungsgesetzen ist der Staat zuständig und nur der Staat. Und diese Gesetze sollen jetzt deutlich verschärft werden. Um die illegale Migration einzudämmen, soll es unter anderem strengere Grenzkontrollen und eine konsequentere Durchsetzung der bestehenden Regeln geben. Außerdem kündigt Ramaphosa spezielle Einwanderungsgerichte an, sowie höhere Strafen für Unternehmer, die illegale Arbeitskräfte beschäftigen. Selbstjustiz aber habe in Südafrika keinen Platz, so der Staatspräsident, genauso wenig wie Fremdenfeindlichkeit, Rassismus oder Intoleranz.
5: We must not be tempted to join those.
1: Als Gesellschaft dürfen wir uns nicht dazu verleiten lassen, uns gegen Menschen zu stellen, die nicht in Südafrika geboren wurden und unter uns leben. Wir werden es nicht zulassen, dass Gruppen die legitimen Sorgen der Südafrikaner ausnutzen, um unser Land durch Gesetzlosigkeit und Gewalt zu destabilisieren.
5: Through inciting lawlessness and violence.
1: Nicht ausdrücklich genannt, aber ganz sicher gemeint sind damit Organisationen wie March and March oder Operation Dudula, deren Vertreter schon mehrfach versucht haben, die Eingänge von Krankenhäusern und Schulen zu kontrollieren und die dazu aufrufen, Migranten ohne Dokumente per sogenanntem Bürgerarrest festzunehmen, was Menschenrechtsorganisationen als unrechtmäßige Selbstjustiz kritisieren. Von Afrophobie ist die Rede, von einem Rassismus, der sich gegen Schwarze richtet, von einer Angst vor Menschen afrikanischer Herkunft. Amnesty International fordert Südafrikas Staatsführung auf, klar gegen Hasskampagnen Stellung zu beziehen. Außerdem müssten die wahren Gründe für die Krisen des Landes angegangen werden. Shania Mohammed, Amnesty, Direktorin für Südafrika. Asylsuchende, Flüchtlinge und Migranten für Südafrikas Probleme wie Arbeitslosigkeit, Ungleichheit und den Zusammenbruch öffentlicher Dienstleistungen verantwortlich zu machen, die ihre Ursachen im Erbe der Apartheid haben, ist falsch und gefährlich. Gewalt und Selbstjustiz werden diese Probleme niemals lösen. Sie zerstören nur Menschenleben und vertiefen die gesellschaftliche Spaltung.
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1: Auch wenn es starken Gegenwind für die Proteste gibt aus den Kirchen, der Zivilgesellschaft oder Teilen der Politik, die zunehmend aggressive Stimmung in Südafrika hat zu einer regelrechten Ausreisewelle geführt. In den vergangenen Wochen sind tausende Migrantinnen und Migranten vor die Botschaften und Konsulate ihrer Heimatländer gezogen, in der Hoffnung, Südafrika auf sicherem Wege verlassen zu können und nach Hause gebracht zu werden. Nach Malawi, Ghana, Simbabwe, Nigeria oder Mosambik. Allerdings sind die Auslandsvertretungen dieser Staaten angesichts des Massenandrangs zunächst völlig überfordert. Allein in Durban, der großen Hafenstadt am Indischen Ozean, versammeln sich mehr als 10.000 Malawier, kampieren auf Bürgersteigen, Sportanlagen und öffentlichen Plätzen mitten in einem Wohngebiet. Die Bilder sind erschreckend. Menschen sitzen oder liegen auf dem nackten Boden. Manche haben sich in Decken eingerollt, andere mit Mänteln zugedeckt. Um sie herum das bisschen, was sie besitzen, notdürftig verpackt in Koffern, Eimern oder Einkaufstüten. Mittendrin steht sogar ein alter Kühlschrank, eingewickelt in Plastikfolie. Ein Flüchtlingslager unter freiem Himmel. Über offenen Feuern werden Suppen angerührt, freiwillige Helfer verteilen Trinkwasser und Lebensmittel, aber auch Windeln für die Babys. Duschen gibt es nicht, Toiletten nur wenige. Gangala Timani ist hierher gekommen, weil er seine Arbeit und seine Wohnung verloren hat. Jetzt will er nur noch weg.
6: In Westview, they tell me I must go, because if I'm not going, they're gonna kill me.
1: Ich habe in Westville gelebt. Dort haben sie mir gesagt, ich müsse gehen, sonst würden sie mich töten. Deshalb bin ich hierher gekommen. Sie sagen, wir nehmen ihnen die Arbeit weg, aber ich nehme niemandem die Arbeit weg. Ich mache meine eigene Arbeit. Ich klettere auf Bäume und schneide sie. Ich habe keinem etwas weggenommen.
6: So I never take for job for anyone.
1: Die 25-jährige Leanne Sefu stammt aus dem Kongo, ist aber in Südafrika groß geworden. Auch sie wurde plötzlich massiv bedroht.
7: Für mich ist das Schlimmste, dass die Menschen, mit denen ich aufgewachsen bin, meine südafrikanischen Freunde, mir jetzt sagen, ich solle gehen. Sie sagen mir, ich gehöre nicht hierher, weil ich keine Staatsbürgerin bin. Sie drohen uns sogar. Das bricht mir das Herz.
1: Auch in anderen Großstädten des Landes warten tausende Menschen zum Teil tagelang auf einen Transport in Richtung Heimat. In Kapstadt, Johannesburg oder der Hauptstadt Pretoria. Daniel Schucks stammt aus Nigeria und will möglichst schnell dorthin zurück. Wegen der laufenden Angriffe sind viele Menschen ums Leben gekommen. Viele Eigentümer haben ihr Eigentum verloren. Viele Sachen wurden zerstört. Jetzt fühlen wir uns in Südafrika nicht mehr frei. Denn wo auch immer wir sind, haben wir Angst. Viele Dinge, viele schlimme Dinge geschehen und wir sind gestrandet. Wir wollen wirklich gehen. Viele Rückkehrer, die oft nur das Nötigste mitnehmen können, stehen in ihren Heimatländern vor dem Nichts. Zum Beispiel Tek Shuniavo aus Simbabwe, der lange in Südafrika gelebt und gearbeitet hat, bis er plötzlich bedroht und bestohlen wurde. Aus Angst um sein Leben und das seiner Kinder ist er mit seiner Familie Hals über Kopf ausgereist.
8: It is very hard for me right now.
1: Für mich ist es im Moment sehr schwer. Wenn wir morgens aufstehen, gehen wir einfach nach draußen, sitzen in der Sonne und warten darauf, dass der Tag vergeht. Ich hoffe, jemanden zu finden, der mir Arbeit geben kann, sei es Pflügen oder irgendeine andere Tätigkeit. Ich brauche eine Möglichkeit, Geld zu verdienen, um neues Werkzeug zu kaufen, damit ich meine Arbeit wieder aufnehmen und das Schulgeld für meine Kinder bezahlen kann. Südafrika wird nicht zum ersten Mal von fremdenfeindlicher Gewalt erschüttert. Schon 2008, 2015 und 2019 hat sich die Wut über wirtschaftliche Probleme, ungleiche Verhältnisse und fehlende Perspektiven in Gewalt gegen Migranten aus armen Nachbarstaaten entladen, die auf der Suche nach einem besseren Leben in Südafrika gelandet waren. Aber diesmal sind die Proteste anders, auch wenn es ein paar Gemeinsamkeiten gibt, sagt Professor Lauren Landau, Migrationsexperte an der Universität Witwatersrand in Johannesburg.
9: Der erste ist, dass die anderen Angriffe lokal organisiert wurden. Was wir jetzt sehen, ist eine nationale Bewegung, die gut finanziert, gut koordiniert und gut unterstützt ist, durch Technologie, durch Finanzmittel und so weiter. Der zweite Unterschied ist die politische Reaktion. 2008 und danach wurden die Angriffe verurteilt und auch die dahinterstehenden fremdenfeindlichen Gefühle. Dieses Mal waren Politiker langsam und sie haben viele der Botschaften der Demonstrierenden unterstützt, auch wenn sie die Gewalt verurteilen.
1: Neu ist nach Ansicht des Experten auch, dass die Veranstalter der Proteste vergleichsweise professionell agieren und über Verbindungen in die Politik verfügen. Zu Parteien, die wenige Monate vor den wichtigen Provinz- und Kommunalwahlen im Herbst ein Interesse daran haben, dass der Eindruck entsteht, der Staat würde die Kontrolle über die Migration verlieren, wie etwa die MK-Partei von Ex-Präsident Zuma, die auch mit dem Slogan »Südafrika zuerst« auf Stimmenfang geht.
9: Das sind keine Graswurzelorganisationen. Sie berufen sich auf Unterstützung aus der Basis und sie aktivieren die tief sitzende Frustration der Menschen über den Zustand der südafrikanischen Wirtschaft. Aber diese Gruppen sind von außen organisiert worden. Es ist sehr klar, dass sie mit politischen Interessen verbunden sind, die das derzeitige Regime destabilisieren wollen und davon profitieren werden, wenn die Bevölkerung abgelenkt ist und sich auf Migranten konzentriert, statt auf Korruption, Ungleichheit und andere Probleme innerhalb des südafrikanischen politischen Systems.
1: Die südafrikanische Regierung schließt nicht aus, dass Kräfte aus dem Ausland bei den gut organisierten Protesten ihre Finger im Spiel haben könnten, auch wenn es dafür aktuell keine Beweise gibt. Justizministerin Kubayi verweist allerdings in einem Interview mit der Zeitung Times Live auf Südafrikas Völkermordklage gegen Israel vor dem Internationalen Gerichtshof und die daraus resultierenden geopolitischen Auswirkungen. In einem Mitschnitt des Interviews, den die Zeitung über den Kurzmitteilungsdienst X verbreitet, sagt die Ministerin:
10: If anyone underestimates that is naive. Israel fights.
7: Wer das unterschätzt, ist naiv. Israel kämpft. Dieses Gerichtsverfahren, das lastet schwer auf ihren Schultern. Und sie werden zurückschlagen. Sie werden in der Art und Weise zurückschlagen, dass sie zeigen müssen, dass Südafrika kein Land mit hoher moralischer Autorität ist. Oder als Anwalt und Vorkämpfer der Menschenrechte auftreten kann.
1: Dass fremdenfeindliche Parolen in Südafrika immer wieder auf fruchtbaren Boden fallen, liegt aber auch an den großen innenpolitischen Krisen, an der Armut, der Arbeitslosigkeit und der Kriminalität. Mehr als 30 Jahre nach dem Ende der Apartheid ist Südafrika noch immer sozial so tief gespalten wie kaum ein anderes Land weltweit. Die Hälfte der Bevölkerung lebt unterhalb der Armutsgrenze. Migrationsexperte Lauren Landau.
9: Die Menschen sind zutiefst wütend. Sie sind frustriert. Sie führen sehr unsichere und prekäre Leben. Sie haben keine Jobs. Überall gibt es Gewalt. Sie haben begonnen, Migranten dafür verantwortlich zu machen. Ihre Probleme sind real. Aber Migranten sind nicht der Grund dafür. Es ist das Resultat eines Wirtschaftssystems, das nur wenigen dient, nicht der Mehrheit. Es ist das Resultat von Korruption im System, bei der Polizei, in der Politik. Es hat so gut wie nichts mit Migranten zu tun. Aber dass die Menschen das so empfinden, ist etwas sehr Bequemes für Politiker, die korrupt oder inkompetent sind.
5: Who are corrupt or incompetent.
1: Wie viele Menschen, die aus anderen afrikanischen Ländern illegal eingereist sind, in Südafrika leben und arbeiten, weiß niemand so genau. Schätzungen gehen von 2 bis 3 Millionen aus, die als Hausangestellte oder Gärtner beschäftigt sind, als Bauarbeiter, Holzfäller, Bergleute oder Kellner, aber auch als Tagelöhner, Straßenhändler oder Erntehelfer. Oft werden undokumentierte Migrantinnen und Migranten bewusst als billige Arbeitskräfte eingesetzt, die weniger verdienen, als der gesetzliche Mindestlohn vorsieht und die nicht auf ihre Rechte pochen können, weil sie keine haben. Dass Ausländer den Südafrikanern reihenweise die Jobs wegnehmen, wie es die Organisatoren der Proteste behaupten, stimmt so nicht, sagt Migrationsexperte Lauren Landau. Er geht davon aus, dass die fremdenfeindlichen Proteste der Wirtschaft in Südafrika schaden werden. Denn angesichts der zunehmend fremdenfeindlichen Stimmung dürften nicht nur Zuwanderer in der nächsten Zeit einen großen Bogen um das Land machen, sondern auch Investoren und zahlungskräftige Urlauber, die Südafrika eigentlich dringend braucht. Aber Bilder von Straßenkrawallen, angezündeten Geschäften oder Angriffen auf Ausländer lassen den Eindruck entstehen, dass das Land am Kap insgesamt zu einem gefährlichen Pflaster geworden ist, von dem man sich besser fernhält.
5: In the short term we've already seen a massive decline in tourism.
9: Kurzfristig haben wir bereits einen massiven Einbruch im Tourismus gesehen. Der Großteil des südafrikanischen Tourismus stammt nicht aus Europa, sondern aus der Region. Menschen, die zum Einkaufen kommen, Menschen, die zum Vergnügen kommen, das ist in den letzten Monaten bereits massiv zurückgegangen. Und ich denke, langfristig wird es bedeuten, dass Menschen Marken oder Unternehmen wählen, die nicht aus Südafrika stammen, weil sie Südafrika nicht als verlässlichen Partner ansehen.
1: Solche Vertrauensverluste dürften sich auf die Schnelle kaum reparieren lassen. Das gilt auch für das ramponierte Image Südafrikas in der Außenpolitik. Seit dem Beginn der Proteste werfen Staaten wie Ghana, Malawi oder Nigeria der Regierung in Pretoria Halbherzigkeit vor und zeigen sich enttäuscht darüber, dass ihre Staatsbürgerinnen und Bürger vor der ausländerfeindlichen Gewalt in Südafrika nicht ausreichend geschützt werden. Dabei versteht sich das Land doch eigentlich als Regenbogennation, in der alle Menschen die gleichen Rechte haben.
9: Ich denke, Südafrikas Marke, seine moralische Autorität, sein Image und seine Wirtschaft erleiden alle einen schweren Schlag. Das ist das Land, das sich vor 20 Jahren als moralischer und wirtschaftlicher Führer des Kontinents positionieren wollte. Und ich denke, dass niemand mehr glaubt, dass dieser Anspruch jemals Wirklichkeit wird.
1: Um den Ansehensverlust auf dem afrikanischen Kontinent zumindest zu begrenzen, schickt Südafrikas Staatspräsident Cyril Ramaphosa Sondergesandte in die betroffenen Nachbarstaaten. Sie sollen versuchen, verloren gegangenes Vertrauen wieder zurückzugewinnen und erklären, welche konkreten Schritte die südafrikanische Regierung gegen Fremdenfeindlichkeit und Selbstjustiz unternimmt. Außerdem bietet Ramaphosa eine enge Zusammenarbeit in der Migrationspolitik an, etwa beim Grenzmanagement. Denn schließlich könne kein Land allein die bestehenden Probleme lösen.
11: We have actually been doing a lot of work.
1: Wir arbeiten schon lange an Reformen unserer Einwanderungsgesetze und stärken unsere Behörden. Migration ist letztlich auch eine wirtschaftliche Frage. Viele kommen als Arbeitsmigranten oder als Flüchtlinge. Deshalb muss die gesamte Region gemeinsam Lösungen finden. Wir müssen die Ursachen bekämpfen, warum Menschen ihre Länder verlassen. Wir machen Fortschritte und werden bei der Bewältigung dieser Probleme zunehmend stärker.
11: We are getting more and more stronger.
1: Die Reaktion der südafrikanischen Politik auf das, was die Organisatoren der fremdenfeindlichen Proteste eine Migrationskrise nennen, ist also zweigeteilt. Nach außen soll eine diplomatische Offensive auf dem afrikanischen Kontinent das ramponierte Image Südafrikas wieder aufpolieren. Nach innen signalisiert die Regierung, wir haben verstanden, kündigt deutliche Verschärfungen der Zuwanderungsregeln sowie mehr Abschiebungen an und zeigt damit für die Forderungen der Demonstranten ein offenes Ohr. Der Migrationsexperte Lauren Landau von der Wits-Universität in Johannesburg glaubt aber nicht, dass sich die aufgeheizte Stimmung im Land dadurch beruhigen lässt.
9: Solange sich die fremdenfeindliche Mobilisierung auszahlt, sei es direkt durch das Geld, das man aus Plünderungen erhält, sei es politisch, weil man dadurch Macht gewinnt, oder sei es durch Aufträge und Verbindungen zum Staat, werden Menschen damit weitermachen. Sie wird im Inland nicht mehr verurteilt. Wir sehen Resonanz mit Bewegungen in Europa, in den USA und anderswo. Ich denke, das ist Teil der Unsicherheit, mit der wir heute leben. Aber es gibt keinen Grund zu erwarten, dass das bald verschwinden wird.
1: Die fremdenfeindlichen Bewegungen haben schon angekündigt, dass sie Woche für Woche mit ihren Protesten weitermachen wollen. Until we win, bis wir gewonnen haben, wie es auf den Plakaten der Organisation March and March heißt. Südafrika dürfte also nicht so schnell zur Ruhe kommen. Auch deshalb steht für die meisten der ausgereisten Migranten fest, angesichts der traumatischen Erfahrungen mit der zunehmenden Ausländerfeindlichkeit ist das Kapitel Südafrika für sie abgehakt, so wie für Ahamadi Asani aus Malawi. Selbst wenn sich die Lage wieder normalisieren sollte, ich würde lieber hier in Armut sterben, als nach Südafrika zurückzukehren.
12: Das war unsere Reportage mit dem Titel Ausländer raus. In Südafrika wächst die Fremdenfeindlichkeit von Stefan Überbach, ARD-Korrespondent. 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Ich wünsche Ihnen noch ein schönes Wochenende.

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1: 18 Uhr. Die SV Elversberg hat die zweite Runde des DFB-Pokals erreicht. Der Bundesliga-Aufsteiger setzte sich beim Drittligisten MSV Duisburg durch mit 1:3. Aus Duisburg Luise Kropf.
2: Lange war es spannend zwischen dem Drittligisten MSV Duisburg und dem Bundesligisten SV Elversberg. Erst ganz spät im Spiel gab es die Entscheidung durch den eingewechselten Francis Onyeka, der zum 2:1 und dann zum 3:1 Endstand getroffen hatte. Zuvor war Elversberg schon in der ersten Halbzeit 1:0 durch Schnellbacher in Führung gegangen, aber der MSV Duisburg konnte ausgleichen, sensationell durch Lex Tiger Lobinger nach einem Solo über 50 Meter. Aber am Ende hat es trotz viel Kampf und viel

0: Unterstützung von den Rängen im Wedau-Stadion nicht für die Sensation gereicht. Der MSV Duisburg ist raus aus dem DFB-Pokal und die SV Elversberg eine Runde weiter.
1: Die weiteren Ergebnisse: Erzgebirge Aue, TSG Hoffenheim 0:4, SV Hemelingen, Hannover 96 1:9, Lüneburg, Werder Bremen 0:3. In die Verlängerung gehen Viktoria Köln gegen den 1. FC Nürnberg, Saarbrücken gegen die Hertha und am frühen Nachmittag spielten Wiesbaden Leverkusen 0:4 und Cottbus Augsburg 0:2. Bundeskanzler Merz hat bei einem Besuch im Waldbrandgebiet in der Eifel den Helfern für ihren Einsatz gedankt. Außerdem sagte Merz, der Waldbrand sei eine Folge des Klimawandels.
2: Das ist Klimawandel. Und ich will allen Leugnern des Klimawandels sagen, schauen Sie sich das genau an, was hier passiert ist. Das ist der Klimawandel. Wir werden alles tun, um den Klimawandel zurückzudrängen, aber wir müssen auch mit dem Klimawandel leben. Und darauf vorbereitet zu sein, ist eine Aufgabe des Bundes, der Länder, der Gemeinden. Aber es ist vor allem dankenswerterweise noch einmal möglich, diesem Phänomen gemeinsam zu begegnen, weil wir diese großartigen Organisationen in Deutschland haben.
1: Merz kündigte an, dass sich das Kabinett auf seiner Klausur nächste Woche mit dem Klimawandel befassen werde. Der Besuch im Waldbrandgebiet war der erste öffentliche Auftritt des Kanzlers nach seinem dreiwöchigen Sommerurlaub. Seine Rede wurde zeitweise durch Pfiffe und Buhrufe gestört. Bundesfinanzminister Klingbeil hat einen neuen Vorstoß für eine Übergewinnsteuer bei Ölkonzernen gemacht. Zusammen mit seinen Amtskollegen aus Spanien, Polen, Italien, Portugal und Österreich wirbt er in einem Brief an die EU-Ratspräsidentschaft für die Steuer. Sie zielt auf die gestiegenen Profite der Ölkonzerne im Zuge des Iran-Kriegs ab. Darin heißt es, alle, die von der Krise profitierten, sollten ihren Anteil beitragen, die Belastung für die breite Bevölkerung zu verringern. Über das Thema soll im September auf einer Tagung aller EU-Wirtschafts- und Finanzminister beraten werden. Formel-1-Titelverteidiger Lando Norris startet morgen beim Großen Preis der Niederlande von der Pole Position. Der McLaren-Pilot setzte sich heute bei der Qualifikation in Zandvoort durch. Zweiter wurde Mercedes-Pilot George Russell. Dieser hatte zuvor das Sprintrennen für sich entschieden. Dritter wurde WM-Spitzenreiter Kimi Antonelli im zweiten Silberpfeil. Und das waren die Nachrichten mit Carmen Bachmann. 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
3: In der Nacht zum Sonntag sind kaum Wolken am Himmel unterwegs. Teilweise kann es auch mal sternenklar sein. In den Flusstälern bilden sich teilweise Nebel und die Luft kühlt ab. Auf 11 Grad in Buß, 10 Grad in Schmelz, 7 Grad in Neunkirchen-Wellesweiler. Morgen am Sonntag nach Auflösung lokaler Nebelfelder erstmal sonnig, dann einige Schönwetterwolken bei angenehmen Höchstwerten von 20 bis 24 Grad. Zu Wochenbeginn wird es wieder sommerlich warm, am Montag bis 26 Grad.
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3: Mit Maria Gutierrez. Hallo und herzlich willkommen. Wir beginnen den Abend mit einem Kosakentanz aus dem Ballett Der Zauberladen von Ottorino Respighi.

Der Kosakentanz aus dem Zauberladen von Ottorino Respighi, der kleine Klavierstücke von Gioachino Rossini instrumentiert hat und daraus ein Ballett geschaffen hat. Im Zauberladen in Nizza, ein Puppenmachergeschäft, und das sind ganz besondere Puppen. Die sind mechanisch, können sprechen, sich bewegen und sogar tanzen. Und tatsächlich werden sie in der Nacht lebendig und betrauern immer, wenn wieder jemand verkauft wird und in die Ferne verschwindet. Und irgendwann lehnen sie sich auf und ihnen gelingt eine kleine Rebellion. Paul Weller hier, Sleepy Hollow.

Canario aus der Fantasia para un gentil hombre von Joaquín Rodrigo mit Marcos Socias Gitarre und dem Orchestra Ciudad de Granada unter Josep Pons. 1954 entstanden. Rodrigo verwendet hier Material aus dem 17. Jahrhundert, aus einem Lehrbuch des spanischen Komponisten Gaspar Sanz. Mit dem Edelmann des Titels ist sowohl dieser Gaspar Sanz als auch der große Gitarrist Andrés Segovia gemeint, dem das Werk gewidmet ist. Dota, einfach so verloren.

Taladiti in my head, in der Abendmusik auf SR Kultur. Filmmusik jetzt von Nino Rota zu dem Fellini-Film Ammerkocht. Erzählt die Geschichte eines 16-jährigen Jungen, der während eines Jahres im Rimini zur Zeit des italienischen Faschismus groß wird. Mit den bekannten skurrilen Gestalten von Fellini und ein wenig Autobiografie soll auch mit eingegangen sein.

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Jesse Monk und Vampire. Stevie Wonder ist schon etwas ganz Besonderes. Mitte der 70er Jahre führte an ihm kein Weg vorbei. Auf den Preis für das Album des Jahres bei den Grammys hatte er quasi ein Abo. 1974, 75, 77, als Paul Simon 1976 in der Kategorie den Preis gewonnen hat, hat er in der Dankesrede gesagt, ich möchte Stevie Wonder danken dafür, dass er im vergangenen Jahr keine Platte herausgebracht hat. Stevie Wonder hier mit Rafael Sadek und Never Give You Up.

Stefan Arnold, mit der Promenade 1 aus den Bildern einer Ausstellung von Modest Mussorgsky, neu eingespielt und jetzt das Album Ende Juli 2026 herausgekommen. Neu eingespielt auf einem Steinway-Konzertflügel, der um das Jahr 1900 gebaut worden ist. Jean Chéral, voilà.

Matthew E. White und Flo Morrissey, Look at what the light did now. In der Abendmusik auf SR Kultur, 7:15 gleich, jetzt mit einer Pastorale aus der Suite Masque et Bergamasque von Gabriel Fauré, 1919 komponiert, für eine Theaterunterhaltung, für Albert den Ersten, Fürst von Monaco. Das ORF-Radiosinfonieorchester Wien spielt hier unter der Leitung von Bertrand de Billet.

Der Walzer G-Moll von Antonín Dvořák mit der Tschechischen Philharmonie unter Jakob Hruscha. Bruce Springsteen wird The Boss genannt. Der Spitzname gefällt ihm eigentlich gar nicht. Aber er entstand in den 1970er Jahren, weil er seinen Bandmitgliedern nach den Auftritten die Gage immer bar ausgezahlt hat. Bruce Springsteen, Mansion on the Hill.

zwei Pianisten und Komponisten, einer aus Berlin, Robert Gromotka, und Jonas Hein aus München, Bloom, der Titel aus dem Album Between Us. Pete Murray, Opportunity, bis zu den 19 Uhr Nachrichten.

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1: 19 Uhr. Der erste FC Saarbrücken ist in der ersten Runde des DFB-Pokals ausgeschieden. Im Elfmeterschießen unterlag der Drittligist dem Zweitligisten Hertha BSC mit 2:4. Aus der Sportredaktion Till Schacht.
2: Am Ende ist Marius Gersbeck der gefeierte Mann bei der Berliner Hertha, die sich erst im Elfmeterschießen bei Drittligist Saarbrücken durchsetzen kann. Vom Punkt ohne Fehl und Tadel verpassen die Berliner während der regulären Spielzeit gleich mehrfach den Deckel drauf zu machen. Nach Seguins Führung in der 70. sorgen Sessa und Seefüg nicht für die Entscheidung, bevor Saarbrückens Philipp Fahner den Ludwigspark in der Nachspielzeit so richtig zum Leben erweckt. Der Drittligist schafft gegen den Zweitligisten den Sprung in die Verlängerung und rettet sich dann dank aufopferungsvoller Abwehrarbeit letztlich ins Elfmeterschießen. Doch weil Pick und Brünker vom Punkt patzen bzw. Marius Gersbeck pariert, bleibt die Sensation im Saarland aus. Hertha steht in Pokalrunde Nummer 2.
1: Ebenfalls bis ins Elfmeterschießen ging die Partie Viktoria Köln gegen den 1. FC Nürnberg. Hier setzte sich Nürnberg mit 5:4 durch. Der Bundesligist SV Elversberg hat mit einem 3:1 Sieg bei MSV Duisburg die zweite Runde im DFB-Pokal erreicht. Bundeskanzler Merz hat am Nachmittag das Waldbrandgebiet in Hürtgenwald in der Eifel besucht. Er dankte den Brandbekämpfern für ihren Einsatz und kündigte an, nächste Woche bei der geplanten Kabinettsklausur über den Klimawandel und die damit verbundenen Herausforderungen zu sprechen. Deutschland müsse damit rechnen.

0: dass Ereignisse wie dieser schwere Waldbrand in Zukunft häufiger stattfinden würden. Darauf müsse man sich vorbereiten. Merz Besuch in der Eifel war sein erster öffentlicher Auftritt nach seinem dreiwöchigen Sommerurlaub. Seine Rede wurde zeitweise von Pfiffen und Buhrufen unterbrochen. Im AKW Kattenom hat sich eine sicherheitsrelevante Panne ereignet. Das meldet der Betreiber, die EDF. Demnach ist im vierten Reaktor eine Notturbopumpe nicht verfügbar gewesen. Zwar ist der vierte Meiler derzeit wegen Wartungsarbeiten außer Betrieb, im Rahmen der Wiederinbetriebnahme hätte die Notturbopumpe aber funktionsfähig sein müssen. Laut EDF hat es keine tatsächlichen Auswirkungen auf die Sicherheit gegeben. Der italienische Radprofi Giulio Pellissari hat die dritte Etappe der Deutschlandtour gewonnen. Beim Zielsprint im rheinland-pfälzischen Bad Dürkheim setzte sich der 22-Jährige gegen den Mexikaner Isaac Del Toro durch. Del Toro übernimmt mit dem zweiten Platz wieder das blaue Trikot des Gesamtführenden. Die Schlussetappe morgen ist ein 156 Kilometer langer Rundkurs mit Start und Ziel in Heilbronn. Das waren die Nachrichten mit Carmen Bachmann. 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Das Wetter: In der Nacht gering bewölkt oder sternklar bis 7 Grad. Morgen viel Sonne, ein paar Wolken und trocken, maximal 24 Grad. Der Montag recht freundlich, am Dienstag sind Schauer möglich.
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2: Ich bin Maria Gutierrez und freue mich, dass Sie den frühen Abend mit mir verbringen. Jetzt mit dem coolen Benjamin Biolay, Lyon Presqu'île.

Der Club der Belugas und Estrada, Save a Little Love for Me. Die italienische Pianistin aus Rom, Alessandra Celletti, hat eine ganz besondere Beziehung zu den Komponisten Thomas de Hartmann und George Ivanovich Gurdjieff. Ihr erstes Album vor 20 Jahren hat sie ihnen gewidmet. Da war sie in Prag, hat dort gelebt und die geheimnisvollen hypnotischen Landschaften Zentralasiens, die diese Kompositionen ja heraufbeschwören, verschmolzen bei ihr mit dem Schnee und der beißenden Kälte der böhmischen Hauptstadt. Eine eigenartige Alchemie. Und jetzt hat sie eben noch einmal dieser Musik ein ganzes Album gewidmet und hat es Heiligen Honig genannt, Sacred Honey, The Song of the Fisher Women. Alessandra Celletti mit Musik von Thomas de Hartmann und George Ivanovich Gurdjieff.

Das Ensemble Arte Mandoline mit Il Spiritillo Brando von Andrea Falconieri aus dem neuen Album From Naples to Madrid. Da erinnern Sie sich an die Zeit, als das goldene Zeitalter Südeuropa geprägt hat. Mitte des 16. Jahrhunderts beherrschte das Königreich Spanien riesige Überseegebiete, aber auch weite Teile des Mittelmeers. Und darauf folgte eben dieses goldene Zeitalter, das auch Neapel prägte, wo Andrea Falconieri herkommt mit dieser ganz besonderen Musik, die über Jahrzehnte ganz Europa inspirierte. Japanese Breakfast, Orlando in Love.

Der festliche Morgen aus der venezianischen Suite von Ermanno Wolf Ferrari. Ein deutsch-italienischer Komponist, Mutter Venezianerin, Vater ein Bayer. Und so hat Ermanno Wolf Ferrari tatsächlich auch in München und in Venedig gelebt. Er war Direktor des Liceo Musicale in Venedig. Dann vor den Toren Münchens hat er sich niedergelassen und nur noch komponiert. Schließlich dann durch den Ersten Weltkrieg sehr verstört in die Schweiz emigriert, war er später Professor am Salzburger Mozarteum. Kehrte dann aber am Ende seines Lebens nach Venedig zurück und heute ist er auf der Insel San Michele beerdigt. Mighty Oaks, The Golden Road.

Musik von Zdeněk Fibich, seine klare Nacht mit Geiger Ulf Schneider und Jan-Philipp Schulze am Klavier. Viel Musik jetzt von Jo Yong-wook zum Film Die Frau im Nebel des gefeierten koreanischen Regisseurs Park Chung-wook. Ein Mystery-Film, der von einem Polizeidetektiv handelt, der sich bei Ermittlungen in die Witwe eines vermeintlichen Unfallopfers verliebt.

Joe Youngwook hat diese Musik geschrieben zu Die Frau im Nebel von Park Chan-wook. Smooth Operator von Sade Ado, hier in der Version von Mario Biondi featuring Till Brönner in der Abendmusik auf SR Kultur.

Musik eines 18-Jährigen. Aber er heißt Camille Saint-Saëns. Der zweite Satz, Marche Scherzo, aus seiner allerersten Sinfonie, hier gespielt vom Kansai Philharmonic Orchestra aus Osaka unter Augustin Dumay. Doch auch schon die Zeitgenossen des jungen Camille Saint-Saëns, die älteren Hector Berlioz und Charles Gounod, bewunderten diese Musik und dieses Handwerk. Rima Bobritskaya spielt jetzt ein Wieglied für uns, Berceuse von Dmitri Schostakowitsch.

Nils Frevert, ich möchte mich gern von mir trennen. So endet die Abendmusik auf SR Kultur. Na, mit Betty Lavette. Dann letztendlich Things Have Changed, ein Song von Bob Dylan. Damit wünsche ich Ihnen einen ganz schönen Abend. Radioabend, wenn Sie mögen, beim ARD Radio Festival sind wir heute Abend zu Gast beim NDR Classic Open Air in Hannover im Marschpark zu einer Operngala. Unter anderem singt Bariton Ludovic Tessier. Viel Spaß damit wünscht Maria Gutierrez.

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2: 20 Uhr. Bundesfinanzminister Klingbeil hat einen neuen Vorstoß für eine Übergewinnsteuer bei Ölkonzernen gemacht. Zusammen mit seinen Amtskollegen aus Spanien, Polen, Italien, Portugal und Österreich wirbt er in einem Brief an die EU-Ratspräsidentschaft für die Steuer. Sie zielt auf die gestiegenen Profite der Ölkonzerne im Zuge des Iran-Kriegs ab. In dem Brief heißt es, alle, die von der Krise profitierten, sollten ihren Anteil beitragen, die Belastung für die breite Bevölkerung zu verringern. Bundeskanzler Merz hat am Nachmittag das Waldbrandgebiet in Hürtgenwald in der Eifel besucht. Er dankte den Brandbekämpfern für ihren Einsatz und kündigte an, nächste Woche bei der geplanten Kabinettsklausur über den Klimawandel und die damit verbundenen Herausforderungen zu sprechen. Deutschland müsse damit rechnen, dass Ereignisse wie dieser schwere Waldbrand in Zukunft häufiger stattfinden würden. Darauf müsse man sich vorbereiten. Die aktuellen Ergebnisse der ersten Runde im DFB-Pokal. Eintracht Trier, RB Leipzig 0:6. 1860 München gegen Holstein Kiel 0:2. Das Spiel Sonnenhof Großaspach Arminia Bielefeld ist in der Verlängerung. Die SV Elversberg hat am Nachmittag mit einem 3:1 Sieg beim MSV Duisburg die zweite Runde des DFB-Pokals erreicht. Der erste FC Saarbrücken ist nach Elfmeterschießen mit 2:4 gegen Hertha BSC ausgeschieden. Und in der Regionalliga Südwest hat der FC Homburg auswärts gewonnen. Die Begegnung beim SV Sandhausen endete mit 3:1 für die Saarländer. Bei der Königsetappe der Deutschlandtour von Herxheim nach Bad Dürkheim hat Isaac Del Toro das blaue Trikot des Gesamtführenden zurückerobert. 35 Kilometer vor dem Ziel setzte er sich mit dem späteren Tagessieger ab. Holger Gerska.
3: Am Rotsteig attackierte der Tour de France Dritte und nur einer folgte ihm in die Schlussrunde. Sein bester Kumpel, der Italiener Giulio Pellizzari aus dem deutschen Red Bull Team. Die beiden sind beste Freunde, leben zusammen in einem Haus in San Marino und teilten sich vor vielen Tausenden

0: 1000 Zuschauern die wertvollsten Preise. Pellizzari ist der Etappensieger. Del Toro führt die Gesamtwertung mit fast einer Minute Vorsprung an. Mit der ersten Verfolgergruppe erreichte auch Maximilian Schachmann das Ziel. Der Berliner bleibt bester Deutscher in der Gesamtwertung. Er verbesserte sich auf Platz 9.
1: Die Polizei in Kaiserslautern hat gleich zwei berauschte E-Scooter-Fahrer erwischt. Schon am Freitagnachmittag fiel ein 20-Jähriger einer Streife auf, der zugab, am Abend zuvor einen Joint geraucht zu haben. Vergangene Nacht erwischten die Polizisten dann einen 48-Jährigen, bei dem THC und Amphetamine festgestellt wurden. Beide Männer müssen mit einer Strafanzeige rechnen. Das waren die Nachrichten mit Carmen Bachmann. 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Das Wetter: in der Nacht gering bewölkt oder sternklar bis 7 Grad. Morgen viel Sonne und ein paar Wolken bei maximal 24 Grad. Am Montag recht freundlich.
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3: Hallo und herzlich willkommen zum Hannover Classic Open Air im Marschpark. Die NDR Radio Philharmonie und Chefdirigent Stanislav Kochanowski laden ein zu einer großen Operngala mit italienischen Klassikern und auch viel französischer Oper. Ich bin Eva Schramm von NDR Kultur und werde Sie durch diesen Abend führen. Drei Top-Solisten sind heute dabei. Die Mezzosopranistin Katharina Piva, ein neuer Stern am Opernhimmel. Dann ist bereits zum dritten Mal bei dieser Open Air im Maschpark der Bariton Ludovic Tessier zu erleben. Und die Tenorpartien singt der US-Amerikaner Michael Spiers. Es ist angerichtet hier in Hannover vor dem neuen Rathaus. Das Publikum sitzt gespannt vor der Bühne und auf Campingstühlen beim Picknick im Park. Und es geht nun gleich los mit Musik aus der Carmen Suite Nummer 1 von Georges Bizet. Stanislav Kochanowski hat im Moment die Bühne betreten.

Le Toreador aus der Carmen Suite Nummer 1 von Georges Bizet. Das war quasi der Aperitif dieser Operngala. Und jetzt steigen wir ein in die Oper Carmen mit der Habanera. Und die singt jetzt Katharina Piwa.

Sie hat zuerst Schauspiel studiert, bevor sie dann auf Singen umgestiegen ist. Die Mezzosopranistin Katharina Piwa mit der Habanera von Georges Bizet. Und jetzt hören Sie Michael Spires, einen weiteren Weltstar der Oper, mit La Fleur que tu m'avais jetée, ebenfalls aus Carmen.

Er kommt direkt von den Salzburger Festspielen hier nach Hannover. Der US-Amerikaner Michael Spillane sang hier La Fleur que tu m'avais jeté, begleitet von der NDR Radio Philharmonie aus Carmen von Georges Bizet. Und da hören wir jetzt eine weitere Arie, Votre Toast, mit dem französischen Bariton Ludovic Tessier.

Ludovic Tessier als Torero Escamillo, hier bejubelt NDR Kultur. Wir übertragen diese Open-Air-Operngala live aus dem Maschpark in Hannover. Gute Stimmung, wie Sie hören. Und dieses Event hat Fans in ganz Europa. So sind bei dieser Live-Übertragung auch Hörer aus Kroatien, Lettland, Luxemburg und Irland dabei. Und jetzt hören Sie wieder Katharina Piwa, diesmal mit einer Arie von Camille Saint-Saëns.

Amour vient aider ma faiblesse aus der Oper Samson et Dalila mit Katharina Piva. Und jetzt hören Sie das Orchester alleine mit der Ouvertüre zum ersten Akt der Oper Werther von Jules Massenet.

Stanislav Podschanowski. Seit 2024 ist er Chefdirigent der NDR Radio Philharmonie und dirigiert heute diese Hannover Classic Open Air vor dem stimmungsvoll beleuchteten neuen Rathaus. Das Publikum vor der Bühne und auf Picknickdecken im Maschpark. Und jetzt hören Sie wieder Michael Spires.

Stimmgewaltig, der Tenor Michael Spiers mit der Arie Pourquoi me réveiller aus der Oper Werther von Jules Massenet. NDR Kultur beim ARD Radio Festival sind wir heute Abend live in Hannover. Und jetzt hören Sie wieder Katharina Piva mit Musik von Camille Saint-Saëns. Mon cœur souffre à ta voix.

Katharina Piva und Michael Spiers mit Mon cœur s'ouvre à ta voix aus der Oper Samson et Dalila von Camille Saint-Saëns. Auf zwei großen Videoleinwänden wird das Geschehen in den Marschpark in Hannover übertragen. Und da sitzen Opernfans zwischen 95 Jahren auf Campingstühlen oder Picknickdecken und machen es sich gemütlich. Und jetzt hören Sie im Duett Au fond du Temple Saint aus Bizets Perlenfischer Ludovic Tessier und Michael Spiers als Perlenfischer Surga und als Jäger Nadir, begleitet von der NDR Radio Philharmonie.

Mit 25 Jahren schrieb Jean Spisset die Oper Die Perlenfische, eine märchenhafte Dreiecksgeschichte. Tenor und Bariton lieben dieselbe Frau. Sie haben es gehört, das waren Ludovic Tessier und Michael Spiers mit dem Duett Au fond du Temple Saint live im Marschpark in Hannover. Und jetzt hören wir wieder die NDR Radio Philharmonie Solo.

Da kamen gerade auch mal Kastagnetten zum Einsatz bei der Bacchanal aus dem dritten Akt der Oper Samson et Dalila von Camille Saint-Saëns, vorgetragen von der NDR Radio Philharmonie unter Leitung von Stanislav Kotschanowski. Ein wildes Fest wurde hier musikalisch dargestellt. Der Bariton Ludovic Tessier konnte etwas durchschnaufen. Jetzt hören wir ihn als babylonischen König Nabucco mit dem Gebet Dio di Giuda aus dem vierten Akt der Oper Nabucco von Giuseppe Verdi. Mittlerweile das neue Rathaus hier in Hannover, pink beleuchtet. Eine wunderschöne Kulisse. Die Bühne ist mit Kronleuchtern festlich beleuchtet. Und im Orchester stehen übrigens Heizpilze, damit den Musikerinnen und Musikern auch immer schön warm bleibt. Jetzt also wieder Ludovic Tessier.

Als Nabucco war in diesem Sommer auch in der Arena di Verona zu hören. Ludovic Tessier sang hier das Gebet Dio di Giuda aus Nabucco von Giuseppe Verdi. Und 15.000 Menschen haben ihm hier im Maschpark in Hannover zugehört. Wir sind mittlerweile in der italienischen Oper angelangt. Sie hören jetzt die Aria Acerba Voluta aus der Oper Adriana Le Couvreur von Francesco Ciglia.

Applaus für Katharina Piva. 2017 hat sie ihr Gesangsstudium am Verdi-Konservatorium in Mailand abgeschlossen, hat dann die Opernakademie an der Mailänder Scala absolviert. Und jetzt bei dieser Open-Air-Operngala in Hannover sicherlich ein Höhepunkt. Eluce Van Le Stelle aus Puccinis Tosca. Am besten einfach dabei in den abendlichen Sommerhimmel schauen. Es singt Michael Spires.

Der Tenor Michael Spiers als Mario Cavaradossi mit E luce van le stelle aus Tosca von Giacomo Puccini, wunderbar begleitet von der NDR Radio Philharmonie und der Stanislav Kochanowski. Michael Spiers, der sich selbst gerne auch als Baritenor bezeichnet, hat ja auch eine profunde Tiefe. Und jetzt hören Sie wieder die NDR Radio Philharmonie.

0: Mir.
1: Faradol war das ursprünglich ein Volkstanz aus der Provence. Hier der Schlusssatz der zweiten Arlésienne-Suite von Georges Bizet. NDR Kultur, wir sind beim ARD Radio Festival live dabei beim Hannover Classic Open Air im Marschpark. Und da ist jetzt wieder Ludovic Tessier an der Reihe. Er singt die Arie Cortigiani Vil Razza da Nata aus der Oper Rigoletto und schlüpft dabei in die Rolle der Titelfigur Rigoletto, dem Hofnarren des Herzogs von Mantua. Diese Arie beginnt als wütender Ausbruch. Rigoletto beschimpft die Höflinge des Herzogs, die seine Tochter Gilda entführt haben.

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Aus Marseille stammte ursprünglich der Bariton Ludovic Tessier, hier mit Cortigiani Villarozza da Nata. Und jetzt schlüpft der US-Amerikaner Michael Spiers in die Rolle eines Frauenhelden. Wir bleiben bei Verdis Rigoletto. Als Herzog von Mantua singt Michael Spiers La Donna im Mobile. Der Text ging heute nicht mehr so ganz durch. Es geht um die Unbeständigkeit der Frauen so ganz allgemein und das ausgerechnet aus dem Munde des selbst so flatterhaften Herzogs. Projektion nennt man das in der Psychologie.

Mit feinem Humor und viel Charme Michael Spiers und La Donna e Mobile von Giuseppe Verdi. Und da lacht auch Dirigent Stanislav Kochanowski. Katharina Piwa konnte sich in der Zwischenzeit etwas ausruhen. Sie singt nun die Arie der Azucena, Stride la Vampa aus der Oper Il Trovatore von Giuseppe Verdi.

bereits 12. Mal findet in diesem Sommer das Hannover Classic Open Air im Maschpark statt. Mittlerweile ist es dunkel geworden und Katharina Piva sang Histori della Vampa aus der Oper Il Trovatore von Giuseppe Verdi. Ich freue mich, dass ich nach dieser Operngala in meinem kleinen Backstage-Studio hier in Hannover noch Besuche bekomme von Michael Spiers und Ludovic Tessier. Die hören Sie jetzt gemeinsam im Duett Si per cel marmoreo giuro aus der Oper Otello.

Das sogenannte Rache-Duett Si per ciel marmoreo giuro aus der Oper Otello von Giuseppe Verdi. Als Otello hörten sie den Tenor Michael Spiers, als Iago den Bariton Ludovic Tissier, dazu die NDR Radio Philharmonie unter Leitung von Chefdirigent Stanislav Kochanowski. Und das war das Hannover Classic Open Air im Marschpark, zumindest der offizielle Teil. Mal schauen, ob es noch Zugaben gibt. Aktuell verbeugen sich alle drei Solisten, auch Katharina Piwa, die Mezzosopranistin, vor dem Publikum hier vor der Bühne auf einigen Sitzplätzen, die verlost wurden, und vor den 15.000, die sich rund um den Marschteich vor dem neuen Rathaus in Hannover versammelt haben, dort gepicknickt haben. Ich habe mich da vorhin mal umgeschaut mit Campingtischen, ganz wunderbar angerichtet, mit Kerzenleuchtern und Tischdecken. Und da stand dann Nudelsalat drauf oder eine Flasche Wein. Wunderbar. Oder man lag auf Picknickdecken, jung und alt. Gute Stimmung schon so circa 2-3 Stunden vorher. Mittlerweile haben alle Sänger die Bühne verlassen, aber jetzt kommt Katharina Piwa. Und es ist anzunehmen, dass es jetzt eine Zugabe gibt. Stanislav Kochanowski betritt das Dirigentenpult. Und ja, es gibt was.

Das war die erste Zugabe, die Seguidilla, Près de Rompart de Sevilla aus der Oper Carmen von Georges Bizet mit der Mezzosopranistin Katharina Piva. Diese Partie singt sie aktuell auch an der Dresdner Semperoper. Und jetzt betritt der Tenor Michael Spiers die Bühne. Mal schauen, was jetzt passiert.

Jubel und Applaus für den Tenor Michael Spiers und die NDR Radio Philharmonie. Ja, unglaublich souverän hat er hier Nessun Dorma aus Turandot von Giacomo Puccini gesungen. Die Schwierigkeit dieser Arie war ihm überhaupt nicht anzumerken. Das ist sein Applaus. Stanislav Kochanowski, Chefdirigent der NDR Radio Philharmonie, dirigiert und möchte, dass er nochmal auf die Bühne kommt, habe ich den Eindruck. Auch das Orchester klatscht. Ja, wo bleibt er denn? Zeigt Stanislav Kochanowski. Ja, die NDR Radio Philharmonie eigentlich gerade in der Sommerpause. Am 10. und 11. September wird die neue Saison eröffnet. Und Michael Spiers hat wohl vor, unten zu bleiben und sich seinen Applaus später abzuholen. Ein bisschen widerborstig. Doch, jetzt kommt er nochmal auf die Bühne und das ist sein Applaus. Einer der besten Tenöre unserer Zeit, der US-Amerikaner Michael Spiers. Auch in Wagner, auch in Bayreuth, bei den Bayreuther Festspielen des Öfteren zu erleben.

Die NDR Radio Philharmonie unter Stanislav Korchanowski mit einer Orchesterbearbeitung von Claire de Lune aus der Suite Bergamasque von Claude Debussy. Diese Bearbeitung stammte von André Léon Caplet, einem französischen Dirigenten und Komponisten, geboren 1878. Wir sind mitten im Zugabenreigen hier vor dem neuen Rathaus in Hannover bei dieser Open-Air-Opern-Gala. Und jetzt sehe ich alle drei Solisten wieder auf die Bühne kommen. Katharina Piwa, Michael Spiers und Ludovic Tessier. Katharina Piwa in einem, ja, ich würde mal sagen, hell-olivfarbenen, glänzenden Kleid. Und mal schauen, was uns jetzt erwartet.

0: Oh Sole Mio, die NDR Radio Philharmonie, Chefdirigent Stanislav Podschanowski und die drei exquisiten Solisten heute. Katharina Piwa, Michael Spiers und Ludovic Tessier. Da wurde im Marschpark hier in Hannover mitgeschunkelt und jetzt steht das Publikum vor Begeisterung hier beim Hannover Classic Open Air mit der NDR Radio Philharmonie. Das war ein wunderbarer Abschluss dieser wunderbaren Veranstaltung, die in diesem Sommer zum bereits 12. Mal stattgefunden hat. Sehr, sehr beliebt. Sie hören es? Zehntausend Menschen waren hier im Marschpark und auch gestern so viele, da fand diese Veranstaltung bereits schon einmal statt. Und ja, es hat nicht geregnet, das ist schon mal viel. Es war zwar ein bisschen kühl, aber das hat die Leute überhaupt nicht gestört. Und jetzt verlassen Katharina Piwa, Michael Spiers, Ludovic Tessier und Stanislav Kotschanowski die Bühne, kommen aber gleich wieder. Die NDR Radio Philharmonie beklatscht die Solistinnen und Solisten, hell erleuchtet von den Kronleuchtern, die von dem Deckengerüst hängen, hier vor dem wunderschön beleuchteten neuen Rathaus in Hannover. Ja, wenn Sie Lust haben, sich das Ganze nochmal im Bild anzuschauen, am 27. September, das ist ein Sonntag, überträgt Dreisat nochmal diese Operngala um 10.35 Uhr und eine Aufzeichnung dieser Radio-Live-Übertragung finden Sie für 12 Monate online unter ndrkultur.de. Ja, und das war's nun wirklich für heute. Nach diesen Zugaben Reigen im ARD Radio Festival war heute NDR Kultur an der Reihe. Es lohnt sich, jetzt auch noch ein bisschen dran zu bleiben. Ich erwarte in wenigen Minuten Michael Spiers und Ludovic Tessier zum Gespräch. Und jetzt hören Sie ein Gespräch, das mein Kollege Stefan Sturm im Vorfeld bei den Proben dieser Gala mit Stanislav Kotschanowski geführt hat.
1: Stanislav Kotschanowski, du hast uns einmal erzählt, dass neben der großen Orchesterliteratur, den Meisterwerken der Sinfonik, die Oper deine große Liebe ist. Was macht für dich die Oper aus? Was kann Oper, was man auf der Konzertbühne sonst nicht erleben kann?
2: Oh ja, Oper ist meine erste Liebe. Meine Karriere als Operdirigent begann seit ich war im Konservatorium, still zweite, dritte Jahr. Ich schon dirigierte große Oper wie Iolanta oder Tosca. Und dann, ich habe vor 3 Jahren war ein Dirigent in Opernhaus, Michailovsky Theater. Dann später, ich habe viele Oper in Mariinsky Theater gemacht. So, jetzt, ich dirigiere mehr Konzerten, aber ich würde immer gerne zur Operawelt zurück, wie nach Hause gehen, ja. Mhm. So, dieses berühmte Open-Air-Konzert in Hannover, ich glaube, es ist ein sehr wichtiges Projekt für unser Stadt, nicht für, nur für unsere Stadt, aber auch für Orchester, weil alle symphonische Orchester muss Opera spielen, ich glaube. Dann ist es komplett eine andere Welt, wann wir symphonische Repertoire spielen, aber wann es ist der Akkompaniment für Stimme, für Opernsängen, dann wir atmen zusammen, es ist eine komplett andere Welt. Und es ist sehr wichtig für symphonische Orchester gehen mit Opera, ich glaube.
1: Die NDR Radio Philharmonie ist ja ein vielseitiges Orchester. Sie gibt Sinfoniekonzerte, spielt Barockmusik, Filmmusik, Crossover, ein weites Spektrum. Wie gelingt dem Orchester nun der Wechsel auf die Opernbühne?
2: Es ist nicht Neues für unser Orchester. Ja, wir spielen regulär seit 2014, ich glaube, es war der erste Tosca Open Air Konzert. Diese Saison wir planieren auch die Opernkonzert Mozart und Salieri zum Beispiel. So auch die große Vokalzyklus wie Mahler. Diese Saison wir haben Peter Matthey mit uns mit Mahler-Zyklus. Letztes Jahr war Mahler das Lied von der Erde. So, es ist nicht etwas Neues für Orchester, aber es ist wichtig zu regulär machen, so mit Opernsängern.
1: Nun verlassen die NDR Radiophilharmonie und du den Konzertsaal. Es geht hinaus auf die Open-Air-Bühne im Maschpark vor dem neuen Rathaus. Wie ist das Gefühl für dich, Oper zu dirigieren vor tausenden Menschen, die nicht nur vor der Bühne das Spektakel verfolgen, sondern viele tausend auch im Maschpark vor Videowänden mit Picknickkorb und Decke? Wie ist das im Vergleich zur Konzertbühne?
2: Oh, es ist immer besondere Atmosphäre. Wann haben wir so viele Leute? Letztes Jahr, ich glaube, war 15.000 Leute jedes zwei, wir machen das zweimal, zwei Abend in Row. So, es ist absolut fantastisch. Es ist so tolle Atmosphäre und alle sind sehr glücklich. Ich war sehr surprised, wie gut das Sound, die Klang war in der Radio, weil wir haben absolut amazing the Tonmeisters hier in NDR. We are really lucky. Ich war wirklich sehr, sehr glücklich mit Result, mit ja, Aufnahme. Ich habe gehört nach dem Konzert.
1: Das war im vergangenen Jahr beim NDR Classic Open Air 2025. Da hast du unter anderem russische Opernarien in den Mittelpunkt gestellt. Diesmal stehen neben den italienischen Klassikern vor allem französische Opernkomponisten im Mittelpunkt. Was ist das Besondere an französischer Oper? Wie hast du die Auswahl da getroffen?
2: Ja, letztes Jahr war ein großer russischer Teil für zum ersten Mal in dieses Sommerprojekt. Und diese Saison, ich möchte ein bisschen mehr fokussieren auf die französische Repertoire. Und wir haben fantastisch Ludovic Tézier, Bariton. Er war hier, ich glaube, zwei oder dreimal mit Don Giovanni. Letzten Mal, ich glaube. Und französische Repertoire ist wahrscheinlich nicht genug hier in NDR Radio gespielt, ich glaube. So, es ist guter Mix. Erster Teil auf Programm ist nur französische Musik.

0: Tenor, er kommt heute nur, und Ludovic, Sie sehen Caterina Piva, die junge Mezzosoprano aus Italien, das ist wahrscheinlich der neue Name für uns hier in Hannover, aber Ludovic Tizier ist renommierte, große Name, ein fantastischer, charismatischer Bariton, und ja, ich war sehr, sehr glücklich mit gestern unsere erste Probe. Mhm. Wir machen das alles zusammen zum ersten Mal. Ich weiß Ludovic vom Verbier, aber das ist der erste Projekt auf der Bühne.
1: Eine Premiere also in dieser Besetzung. Stanislav Kochanowski, wenn du jetzt selbst die Operngala im Maschsee besuchen würdest, auf der Wiese, mit einer Decke, auf dem Rasen, was darf in deinem Picknickkorb auf keinen Fall fehlen?
0: Ich genieße diese Atmosphäre. Wir wissen, dass viele Leute zum ersten Mal hören wahrscheinlich die klassische Musik. Und ich immer hoffe, dass später wahrscheinlich nicht alle, aber 100 Leute oder 1000 Leute kommen auch später zum Konzertsaal. So, es ist sehr wichtig, zum ersten Mal präsentiere die klassische Musik in diese wunderschöne Atmosphäre. Man alle kann Picknick haben oder mit Freunden zusammen zu treffen. Ich weiß nicht, so, mal sehen. Aber es ist immer wunderschöne Events.
2: Der Chefdirigent der NDR Radio Philharmonie, Stanislav Kochanowski, hat sich während der Proben mit meinem Kollegen Stefan Sturm unterhalten. Und jetzt darf ich live hier in unserem kleinen Studio die beiden Sänger Michael Spiers und Ludovic Tessier begrüßen und erstmal beglückwünschen zu diesem großartigen Opernabend. Herzlichen Glückwunsch und herzlich willkommen bei NDR Kultur.
3: Hallo. Danke.
2: Schön haben wir es hier in diesem kleinen Turmzimmer, oder, Herr Tessier?
4: Ja, ab dem Moment, dass wir nicht hier singen sollen, das ist ideal.
2: Ein bisschen hallig. Konnten Sie es ein bisschen genießen heute, Herr Spiers?
3: Ach, Gott sei Dank, alles hat gepasst. Aber wirklich, das ist immer mein Zielpunkt. Alles hat gut gegangen? Okay, gut, ja. Ja, nicht wirklich, ja.
2: Ist man da als Sänger auch unter der überdachten Bühne schon ein bisschen vom Wetter abhängig, Herr Tessier?
4: Doch, ein bisschen. Da könnte man spüren heute, dass es ein bisschen kühler geworden ist, aber für gut, weil ich habe es am liebsten, ich soll sagen, ein bisschen kühl statt zu heiß. Mhm. Und am Anfang, es gab ein bisschen Wind und plötzlich ist es wegen dir vielleicht ruhig geworden.
2: Wehendem Sakko.
4: Ja, genau. Nein, das ist, da kann man spüren, aber wir sind geschützt sowieso.
2: Also, ja. Gab es heute vielleicht eine kleine Katastrophe, von der wir nichts mitbekommen haben? Eine kleine Insider-Information?
3: Nicht wirklich. Alles hat wirklich gut gepasst und die alle sind so professionell und unglaublich hier.
2: Ja. Michael Spiers, wie ist es dann unter diesem Himmel Ness und Dorma zu singen dann am Schluss?
3: Es ist ein Traum und auch schrecklich, weil ich muss das singen. Ja.
2: Irgendwie muss man durch.
3: Ja.
2: War doch ganz okay.
3: Ah gut, oh, Gott sei Dank. Ja.
2: Sie bezeichnen sich selbst ja als Baritenor. Beneiden Sie Ludovic Tessier um seine Baritonpartien?
3: Oh, nein.
4: Er könnte.
3: Nein.
4: Ich habe gerade gesagt, vielleicht in Zukunft. Aber das Duett von Perlenfischer könntest du allein singen.
2: Also. Ah, allein mit sich selbst. Herr Tessier, Sie und die NDR Radio Philharmonie kennen sich ja schon ganz gut. Sie waren schon öfters bei dieser Operngala dabei.
4: Zweimal, ja, genau.
2: Ja, auch Don Giovanni.
4: Don Giovanni und früher Rigoletto.
2: Ja. Und wie war jetzt die Zusammenarbeit auch mit Stanislav Kochanowski?
4: Ganz schön. Es zeigt was, dass wir kennen, also schöne Musik und was wirklich gepflegt machen, ohne Hass und Gewalt. Das ist eine wunderschöne, für mich, Entdeckung. Und ich hoffe, dass wir werden also noch ein paar Sachen zusammen teilen.
2: Mhm. Bekommen Sie eigentlich mit, dass da 15.000 Menschen im Maschpark zuhören?
3: Ja, ich habe schon gehört und es ist wirklich eine Überraschung für uns, aber es ist herrlich, wenn wir können unsere Kunst geben zu so viele Leute hier und Gott sei Dank für diese Stadt.
2: Ja. Ich habe mich da mal umgeschaut. Ich glaube auch viele Leute, die man sonst nicht so in der Oper sieht, mit Kerzenleuchter und Decke und so. Ganz, ganz
3: und Wein
2: schön.
3: Und Trinken.
2: Ja,
4: schön.
2: Woher können Sie beide eigentlich so gut Deutsch, Herr Tessier?
4: Was?
2: Herr Spiers?
4: gut Deutsch, das weiß ich
3: nicht. Ja, auch so, ja.
4: Sie sind ja verantwortlich dafür. Ja.
3: Bei mir, ich war 3,5 Jahre in Wien, aber das war vor 25 Jahren und ich war auch 1,5 Jahre in Berlin.

0: So, ja, manchmal das Wienerisch kommt da draußen so.
1: Ja.
0: Na ja.
1: Und als Franzose spricht man eh gut Deutsch.
2: Also ja, genau. ja, um Lieder zu singen, das ist ein bisschen notwendig, nicht wahr?
1: So, ja, natürlich.
2: Sondern sollte ich mein Deutsch ein bisschen reifen. Und jetzt können wir also mit ein paar Pianisten einen schönen Abend wieder in München oder irgendwo anders geben. Also für einen französischen Liederabend in Deutschland zu singen, das ist mir immer ein bisschen spannend sozusagen. Okay. Aber es macht Spaß, ja.
1: Wirklich. Mhm. Und Sie beide kennen sich auch schon lange natürlich vom Opernbetrieb.
0: Ja, wir hatten nur eine Konzert gehabt, ich kenne ihn seit Jahren, wirklich. Aber wir sind jetzt wie Brüdern, das ist wirklich, ja.
2: Wir haben Spaß wirklich zusammen, du weißt es, das ist wirklich lustig, ja.
1: Ja, und wie geht es jetzt beide für Sie weiter in diesem Sommer noch? Wir fangen mal mit Ihnen an, Herr Spires.
0: Ja, ich habe 10 Tage zu Heim, Gott sei Dank, für den erstes Mal in ein Jahr, ich glaube so. Ja, so
1: wo sind Sie denn eigentlich?
0: Ruhigzeit. In Missouri, wirklich, in Ozarks. Ja.
1: Ja.
0: Ja. Ja. Wo unsere kleine Farm war.
1: Ja.
0: Wirklich, ja.
1: Ja. Wie schön. Und dann geht's weiter.
0: Ja, dann geht's los. Wirklich, wie immer. Ja, ich halte nie.
1: Und Sie, Herr Tessier, geht's auch nochmal nach Verona, habe ich
2: gesehen? Stimmt,
1: oder?
2: Am Ende des Monats.
1: Ja.
2: Um Aida und Traviata zu singen, ja.
1: Aha.
2: Und danach nach China.
1: Ah, ah, cool.
2: Das ist für einmal, ich glaube, dass ich meinen Wagen nicht nehme. Das ist ein bisschen zu weit. Ja, das ist
1: und sonst fahren Sie immer mit dem Auto?
2: Ja, meistens, ja.
1: Das ist
0: nach China.
2: Diese reine Freiheit. Nach China, stimmt.
1: Ja. Herr Spires, ich habe gehört, für Sie wahrscheinlich ein alter Hut, dass Sie auch Vogelstimmen imitieren können. Haben Sie denn bestimmte Vögel hier im Marschpark vernommen?
0: Ja, ein bisschen. Und das auch die Ente, auch so, wenn wir singen, ist es ein bisschen komisch. Und
2: ja, genau.
1: Und haben Sie den Ton getroffen, die Ente?
0: Ja, ziemlich. Ja.
1: Gute Intonation.
0: Aber die Sprache, andere Sprache ist ein bisschen so, ja.
1: Aha. Aber können Sie Vogelstimmen erkennen? Also
0: Nein, wirklich. Aber ja, wir hatten andere Vögel in meiner Region. Aber es ist so schön, wenn wir singen so draußen und wir hören die Vögel. Ja. Es ist unglaublich wirklich für uns.
1: Sind ja auch richtige Künstler, oder? Die Vögel von Sänger.
0: Ja.
1: Und jetzt gibt's noch ein bisschen After-Show-Party hier in Hannover, oder wie läuft das? Das Wasser haben Sie beide schon verschmäht, wenn ich das anmerken darf.
2: Ja, Wasser trinke ich während dem Singen. Mhm. Dann haben wir was mehr schäumisch, nicht?
0: Schäumisch, ja, sicher, ja.
2: Ja,
0: und blond, 3 oder 4
2: und
0: Bier.
2: Blond hier und ein bisschen hell,
0: ja.
2: Ein Bier, danach ist ein Vergnüg. Ja,
1: gehen Sie beide jetzt noch brüderlich feiern?
2: Ja, fürchte es.
1: War das jetzt, wie lange haben Sie geprobt für diese Operngala?
0: 3 Tagen, ich glaube.
1: Ja.
2: Voll, ja.
0: Ja, voll 3 Tagen.
2: Viel wirklich. Arbeit gewesen.
0: Und ja. Durchgelaufen, 4-mal. In 4 Tagen so.
1: Ja. Wow. Das
0: ist ein bisschen anstrengend, aber wir sind Profi.
1: Ja, und ein Hit nach dem anderen, kaum Verschnaufpausen, oder?
2: Ja. Das war anstrengend, aber schön.
0: Aber geht's, ja.
1: Ja, dann bedanke ich mich sehr herzlich, dass Sie hier ins Turmzimmer gefunden haben, im neuen Rathaus und auch noch ein bisschen gewartet haben und so schnell gekommen sind. Alles Gute, Michael Spires und Ludovic Tessier und dann jetzt schönes Feiern. Herzlichen Glückwunsch nochmal.
2: Danke.
1: Ja, und damit geht, Sie können auch währenddessen gehen, wenn die Tür klappert, ist auch egal. Genau. Und damit geht unsere Live-Übertragung aus Hannover zu Ende. Tonmeisterin war Rita Heermeier, Toningenieur Helge Martensen in der Technik, Veronika Brinkmann, Wolfgang Wackeldehne, Lars Wartenberg, Silja Petersen. Die Redaktion dieser Sendung hatten Christiane Irrgang und Stefan Sturm, Redaktionsassistentin Jacqueline Regge. Ja, was für ein schöner Opernabend hier in Hannover. Mein Name ist Eva Schramm von NDR Kultur. Ich gebe jetzt vom Maschpark in Hannover ab zu Felix Sprung nach Hamburg. Ich hoffe, Ihnen hat es gefallen. Tschüss, schönen Abend noch.
3: Vielen Dank, Eva Schramm in Hannover. ARD Radiofestival, heute von NDR Kultur und jetzt aus Hamburg mit Felix Bastian Sprung. Guten Abend. Wir bleiben noch in Norddeutschland und blicken auf die Ostseeinsel Rügen. Wenn dort im März der Frühling noch ein bisschen auf sich warten lässt, dann ist die Musik längst da. Rund 10 Märztage lang wird die Insel beim Festspiel Frühling Rügen jedes Jahr zum Konzertsaal, und zwar an besonderen Orten. Vom klassizistischen Marstall in Putbus über das Jagdschloss Granitz bis hin zur Seebrücke in Sellin. Dort trifft dann Weltklasse Kammermusik auf musikalische Entdeckungen, und das Meer liefert eine beeindruckende Kulisse oft gleich mit. Die künstlerische Leitung übernimmt jedes Jahr eine herausragende Künstlerpersönlichkeit. In diesem Jahr war das der britische Bratschist Timothy Ridout, Preisträger der Festspiele Mecklenburg-Vorpommern. Am 15. März stand bei einem Kammerkonzert im Theater in Putbus alles im Zeichen von Wolfgang Amadeus Mozart. Zwei Originalwerke und eine Bearbeitung wurden aufgeführt. Zu Beginn hören wir Mozarts Quartett D-Dur für Flöte, Violine, Viola und Violoncello, Köchelverzeichnis 285, mit Adam Walker, Flöte, Stephen Wartz, Violine, Ting Ru Lai, Viola und Tim Posner, Violoncello.

Mozarts Quartett D-Dur, Köchelverzeichnis 285. Hier wurde es gespielt von Adam Walker Flöte, Stephen Wartz Violine, Ting Ru Lai Viola und Tim Possner Violoncello. Der Festspielfrühling Rügen ist ein Kammermusikfestival mit einem besonderen Inselfaktor. Statt in einem einzigen Saal finden die Konzerte an ungewöhnlichen Orten auf ganz Rügen statt, in Schlössern, Kirchen, Gutshäusern, anderen historischen Gebäuden oder direkt am Meer. Die Insel wird somit selbst zur Bühne, das schafft eine besondere Nähe zwischen Künstlern und Publikum. Am 15. März erklang im Theater in Putbus anschließend Wolfgang Amadeus Mozarts Violinsonate B-Dur, Köchelverzeichnis 378, und zwar in einer Bearbeitung für Klarinette, Violine, Viola und Violoncello. Aus 2 Mach 4. Es spielen Pablo Barragán, Klarinette, Stephen Wartz, Violine, Ting Ru Lai, Viola und Tim Possner, Violoncello.

Die Violinsonate B-Dur von Wolfgang Amadeus Mozart, Köchelverzeichnis 378, hier in einer Bearbeitung gespielt von Pablo Barragán, Klarinette, Steven Warz, Violine, Ting Ru Lai, Viola und Tim Possner, Violoncello. ARD Radio Festival, heute von NDR Kultur aus Hamburg, mit einem Kammerkonzert vom Festspiel Frühling Rügen im Theater in Putbus. Touristisch und kulturell ist Rügen eine Insel der Gegensätze. Kilometerlange Sandstrände, prächtige Seebäder wie Binz und Sellin, die berühmten Kreidefelsen und die weite Landschaft machen Rügen zu einem der beliebtesten Reiseziele an der Ostsee. Zugleich besitzt die Insel ein reiches kulturelles Erbe. Historische Seebäder mit ihrer besonderen Architektur, Schlösser und Gutshäuser, die Störtebeker Festspiele und die romantischen Landschaften haben Maler und Schriftsteller inspiriert. Auch musikalisch hat die Insel einiges zu bieten. Beispielsweise verbrachte Johannes Brahms 1876 mehrere Wochen auf Rügen, fand hier Ruhe und Inspiration und schrieb weite Teile seiner ersten Sinfonie. Am 15. März wurden im Theater Putbus ausschließlich Werke von Wolfgang Amadeus Mozart aufgeführt. Zum Finale sein erstes Klavierquartett in G-Moll, Köchelverzeichnis 478. Dieses Quartett entstand in einer Zeit, in der Mozart hochproduktiv war. 1785 sind seine 6 Streichquartette für Joseph Haydn und seine maurerische Trauermusik erschienen. Außerdem hat er an seiner Oper Le Nozze di Figaro und an seinem Es-Dur-Klavierkonzert gearbeitet. Und genau in dieser Zeit erhielt Mozart von seinem Verleger Hoffmeister den Auftrag für 3 Klavierquartette. Die Gattung war damals in Wien noch kaum bekannt und bisher hatte hier das Klavier darin dominiert. Mozart hat daraus einen gleichberechtigten Dialog zwischen Fortepiano und Streichtrio gemacht und das Klavierquartett damit auf eine neue kammermusikalische Ebene gehoben. Doch das G-Moll-Quartett kam zunächst beim Publikum nicht an, es fanden sich kaum Käufer. Heute gehört das G-Moll-Quartett jedoch zu den beliebten Meisterwerken der Kammermusik. Wir hören daraus jetzt den ersten der 3 Sätze, Allegro, mit Federico Colli, Klavier, Steven Warz, Violine, Ting Ru Lai, Viola und Tim Possner, Violoncello.

0: des französischen Geigers Clément Janinet, des Kölner Cellisten Gunther Tiedemann und vom Move String Quartet der Berliner Cellistin Susanne Paul. Wir sagen jetzt Tschüss, die Technik betreute Jörg Hanke und ich bin Felix Bastian Sprung. Wir wünschen Ihnen noch einen angenehmen, schönen Abend.
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2: Um 23 Uhr mit Gisela Former. Zwei Tage nachdem Einsatzkräfte den Waldbrand an der deutsch-belgischen Grenze gelöscht haben, hat Bundeskanzler Merz das Gebiet besucht. In der Eifelgemeinde Hürtgenwald dankte er den verschiedenen Helfern, etwa von Feuerwehr, THW und Bundeswehr, für ihren Einsatz. Zugleich bezeichnete Merz den Brand als Folge des Klimawandels.
3: Ich will allen Leugnern des Klimawandels sagen, schauen Sie sich das genau an, was hier passiert ist. Das ist der Klimawandel. Wir werden alles tun, um den Klimawandel zurückzudrängen, aber wir müssen auch mit dem Klimawandel leben. Aber es ist vor allem dankenswerterweise noch möglich, diesem Phänomen gemeinsam zu begegnen, weil wir diese großartigen Organisationen in Deutschland haben.
2: Bundeskanzler Merz. Anwohner kritisierten, dass sein Besuch viel zu spät gekommen sei. Bundesaußenminister Wadephul hat der Ukraine weitere Unterstützung zugesagt. Bei einem Besuch in Kiew kam er unter anderem mit Präsident Zelensky zusammen. Überschattet wurde das Treffen von einem Luftalarm. Wadephul sagte anschließend, man sei auch in Kiew in einem Kriegsgebiet. Zuvor hatte er der Ukraine zusätzliche Finanzhilfe über 50 Millionen Euro zugesichert. Bundesfinanzminister Klingbeil und fünf weitere seiner EU-Kollegen drängen weiter darauf, außergewöhnlich hohe Gewinne von Ölkonzernen stärker zu besteuern. In einem gemeinsamen Brief an die irische EU-Ratspräsidentschaft forderten sie, die sogenannte Übergewinnsteuer schnellstmöglich auf die Tagesordnung zu setzen. Hintergrund ist die aktuelle Energiekrise. Die bisher ergriffenen Maßnahmen reichten nicht aus, um die Preise für Unternehmen und Bürger dauerhaft zu senken, heißt es in dem Brief. Unterzeichnet haben ihn neben Deutschland Portugal, Spanien, Österreich, Italien und Polen. Der FC Bayern München hat den Franz-Beckenbauer Supercup gewonnen und Borussia Dortmund im heimischen Signal Iduna Park mit 2:1 geschlagen. Aus der Sportredaktion Armin Limmern.
4: Eine Halbzeit lang dominierten die Bayern, führten mit 2:0, Brown und Delisse mit den Toren. Da war sogar mehr drin für den Rekordmeister. Im zweiten Durchgang gestaltete Schwarz-Gelb das Ganze dann schon offener, hatte selber ein paar gute Möglichkeiten. Und Fabio Silva, eine Viertelstunde vor Schluss, gibt noch einmal Hoffnung zurück in das weite Rund des Dortmunder Stadions. Er erzielt das 1:2. Maxi Bayer hat in der Nachspielzeit die Riesenausgleichschance. Benzebaini sieht nach hartem Foul noch rot und die Bayern gewinnen mit 2:1.
2: Das waren die Nachrichten. Das Wetter in Deutschland. In der Nacht örtlich Schauer, teils gewittrig, Tiefstwerte 15 bis 6 Grad. Morgen heiter bis wolkig, im Norden etwas Regen möglich, im Nordosten später Gewitter. Maximal 18 bis 25 Grad, die höheren Werte am Oberrhein. Am Montag oft freundlich, vereinzelt kann es Schauer geben, die Temperaturen erreichen 19 bis 28 Grad. Dienstag im Nordosten viel Sonne, im Südwesten Schauer und Gewitter, maximal 28 Grad. 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
5: Am Mikrofon begrüßt Sie Henning Sieverts. Herzlich willkommen zum ARD Radio Festival Jazz, heute gestaltet vom Bayerischen Rundfunk. In der kommenden Stunde erwarten Sie String News. Vier Jazz-Produktionen, bei denen Streichinstrumente im Mittelpunkt stehen. Dabei geht es vielseitig zu, mit Musik auf vielen Geigen-, Bratschen- und Cello-Saiten. Und diese Vielseitigkeit mit AI erklingt stilistisch vielseitig. Mal alpenländisch mit der österreichischen Bratscherin Marie-Therese Hertel, mal lateinamerikanisch mit dem Kölner Cellisten Gunther Tiedemann. Bluesig-jazziges und freitonales hören wir vom Berliner Cellisten Johannes Fink und feinen Kammerjazz mit der ebenfalls in Berlin lebenden Cellistin Susanne Paul. Sie spielt in einem Streichquartett, aber keines in der klassischen Besetzung mit zwei Geigen, Bratsche und Cello. Bei Susanne Pauls Move String Quartet ist es nur eine Geige.

Gestrichen und gezupft. Streicher Jazz aus Berlin mit dem Move String Quartet der Cellistin Susanne Paul. Clockworks. So lautet der passende Titel des eben gehörten Stücks, bei dem eine eingängige Melodie durch alle vier Instrumente wandert, präzise wie bei einem Uhrwerk. Das Move String Quartet ist zwar ein Streichquartett, aber nicht in der typischen Besetzung, wie sie sich vor Jahrhunderten in der klassischen Musik herausgebildet hat, mit einer ersten Geige, einer zweiten, einer Bratsche und einem Cello. Hier, bei Susanne Paul, gibt es nur eine Geige, gespielt von der Französin Eloise Lefebvre. Dazu kommt die österreichische Bratscherin Marie-Therese Hertel, die wir später noch mit ihrem eigenen Projekt Dachsteinklang hören werden. Das Alleinstellungsmerkmal des Move String Quartet ist ein Kontrabass, gespielt von Carlos Spica, ein portugiesischer Wahlberliner. Der Kontrabass erweitert das Klangspektrum dieses Streichquartetts deutlich nach unten. Das Cello rückt an die nächst höhere Position, dann die Bratsche und ganz oben die Geige. Das folgende Stück beginnt ganz unten mit dem Kontrabass, in einem bewegt tänzerischen Rhythmus in einem ungewöhnlichen Metrum. Falls Sie mitzählen möchten, liebe Hörerinnen und Hörer, der Groove steht in einem spiegelsymmetrischen Achtelnotenschema. 2, 3, 2, 3, 2.

Am Ende ein klares Thema bei diesem zwischenzeitlich recht freien Stück mit dem Move String Quartet der Berliner Cellistin Susanne Paul. Die wurde 1970 im amerikanischen San Diego geboren, als Kind einer deutsch-mexikanischen Familie. Musikalische Anfänge am klassischen Cello, aber schon bald die Neugier auf anderes. Flamenco, Tango, Jazz, sogar Punk. All das entlockt Susanne Paul ihrem Cello, das inzwischen meist ein fünfseitiges Instrument ist mit einer zusätzlichen hohen Saite. Das Move String Quartet gibt es seit genau 10 Jahren. Das aktuelle Album ist das dritte und heißt Bloom. Aufblühen tun hier nicht nur gestrichene Klänge, sondern auch gezupfte.

viermal Pizzicato mit den vier Streichern des Move String Quartet um die Berliner Cellistin Susanne Paul mit der französischen Geigerin Eloise Lefebvre und der österreichischen Bratscherin Marie-Therese Hertel. Das tiefe Fundament des Move String Quartet legt der portugiesische Kontrabassist Carlos Bica. Die gelungene aktuelle Produktion des Move String Quartet ist beim Kölner Label Jazz House Musik erschienen, unter dem Titel Bloom. Sie hören das ARD Radio Festival Jazz, noch bis Mitternacht gestaltet vom Bayerischen Rundfunk, mit String News, also neuen Produktionen, bei denen Streichinstrumente im Mittelpunkt stehen. Beim folgenden Album ist die Bratscherin Marie-Therese Hertel die Chefin, die wir eben schon ausführlich mit dem Move String Quartet bewundern konnten. Marie-Therese Hertel stammt aus Österreich und ist viel in den Bergen unterwegs, wörtlich beim Wandern, aber auch musikalisch. Dachsteinklang, so heißt ihr aktuelles Projekt, das sich mit dem Dachsteingebirge beschäftigt, mit den Naturschönheiten und mit den aktuellen Herausforderungen. Wie sagt es Marie-Therese Hertel im CD-Booklet? Zitat: Der Gletscher schwindet und schmilzt, die Ballade bleibt.

Gletschereis, so ist das eben gehörte traurig schöne Stück über das Schmelzen der Gletscher, das auch im österreichischen Dachstein massiv voranschreitet. Ein Gebirge, das berühmt ist für seine spektakulären Gletscher, Steilwände und Höhlen. Hier im Dachstein ist die Bratscherin Marie-Therese Hertel seit Kindertagen viel wandernd unterwegs und setzt nun dieser geliebten Region ein klingendes Denkmal. Die Aufnahme ist nicht im Tonstudio, sondern auf einem Bergbauernhof entstanden. Auf zahlreichen Fotos im CD-Booklet sieht man die Musiker eng beisammen in einer urigen Stube. Diese authentische Atmosphäre kann man hören und spüren. Marie-Therese Hertel hat sich 6 musikalische Gäste in die Stube geladen. Den österreichischen Geiger Johannes Dickbauer, die slowenische Bratschistin und Geigerin Barbara Grehor-Fofk und den Saxophonisten Florian Trübsbach. Er ist auch der Partner im Leben von Marie-Therese Hertel. Die beiden leben mit ihren 3 Kindern in einem kleinen Dorf im Chiemgau. Florian Trübsbach spielte eben das berührend schöne Altsaxophon-Solo. Die weiteren 3 Musiker der Band sind der Münchner Kontrabassist Andreas Kurz, der Schweizer Posaunist Andreas Chopp und der Kölner Multi-Blechbläser Johannes Beer. Er spielt Trompete, Posaune und Tuba. Solistisch hält sich die Bandleaderin Marie-Therese Hertel eher zurück. Ihr Input sind die Kompositionen, etwa das folgende Stück namens Bergseelen. Dazu Marie-Therese Hertel im CD-Booklet, Zitat, »Die Unterwelt des Dachsteins stelle ich mir wie folgt vor. Berg, Gnome, Elfen, Wurzelmännchen und verunglückte Seelen treffen sich, feiern und tanzen. Eine Widmung an alle unbekannten Wesen im Berg und über dem Berg.«

So klingt die Bergunterwelt, bevölkert mit Wurzelmännchen und verunglückten Seelen. Bergseelen, so hat die Bratschere Marie-Therese Hertel dieses Klangbild getauft. Als Solisten hörten sie den vorzüglichen österreichischen Geiger Johannes Dickbauer und den Tuba-Spieler Johannes Bär. Außerdem waren immer wieder Schwegel zu hören, archaisch einfache Flöten, die man häufig in der alpenländischen Volksmusik findet. Marie-Therese Hertels aktuelles Album kostet die Zwischentöne aus zwischen authentischer Volksmusik, neuer Kammermusik und Jazz. Erschienen ist es beim Label Thread Motion unter dem Titel Dachsteinklang. Beim ARD-Radiofestival Jazz, heute und noch bis Mitternacht gestaltet vom Bayerischen Rundfunk, geht's nun in Berlin weiter mit dem Cellisten Johannes Fink. Der hat in seiner Geburtsstadt Nürnberg zunächst Schlagzeug, dann Gitarre und Klavier gelernt. Später kam autodidaktisch der Kontrabass hinzu. Als Bassist machte sich Johannes Fink dann schnell einen Namen in der fränkischen Jazzszene. Vor vielen Jahren hat Johannes Fink vom Kontrabass zur kleinen Schwester, dem Cello, komplett umgesattelt und schöpft die vielfältigen klanglichen Möglichkeiten des Cellos genüsslich aus. Mal elegisch gestrichen, mal rasant virtuos gezupft. Er spielt, wie die eingangs dieser Stunde gehörte Susanne Paul, ein fünfseitiges Cello mit einer zusätzlichen tiefen Saite. Das konventionelle vierseitige Cello ist wie die Geige oder Bratsche in Quinten gestimmt, der Kontrabass dagegen in Quarten. Johannes Fink, der gelernte Kontrabassist, spielt sein Cello sozusagen in Kontrabassstimmung. Die fünf Saiten sind in Quarten gestimmt.

Der Cellist Johannes Fink und seine internationale Band mit dem kahlauernden Namen Fink Floyd. Am Klavier die japanische Pianistin Rieko Okada, am Kontrabass der Finne Antti Virtaranta. Das Quartett komplett macht der kanadische Schlagzeuger Greg Smith. Alle vier Musiker leben im Schmelztiegel Berlin. Johannes Fink stammt aus einer fränkischen Musikerfamilie. Der Großvater war Organist, der Vater Jazzpianist. Die Musik steckt also tief in den Genen. Manchmal erklingt sie auch mit Hilfe von dezenter elektronischer Verfremdung.

Der Cellist Johannes Fink, der manchmal fast wie ein Gitarrist klingt, als Hochgeschwindigkeitszupfer. Zu Johannes Finks origineller Band Fink Floyd gehören die Pianistin Rieko Okada, der Bassist Antti Virtaranta und der Schlagzeuger Greg Smith. Die aktuelle CD von Fink Floyd ist beim Berliner Label Trouble in the East Records herausgekommen, unter dem augenzwinkernd vollmundigen Titel We Bring Jazz Back. Die verbleibenden Minuten dieser Stunde des ARD-Radiofestivals Jazz gehören dem Kölner Cellisten Gunther Tiedemann. Er hat, gemeinsam mit dem Pianisten Thomas Rückert, ein Latin-Jazz-Album eingespielt, erschienen beim Label Micnic Records unter dem Titel Con Alma. Das ist ein Hit des amerikanischen Trompeters Dizzy Gillespie. Auch die meisten anderen der 7 CD-Titel sind bekannte Melodien, etwa Chico Rias Armandos Rumba oder gleich 3 Bossa Nova Ohrwürmer von Antonio Carlos Jobim. Im Original sind diese Stücke oft rhythmisch belebt. Der Cellist Gunther Tiedemann und der Pianist Thomas Rückert betonen eher ihre melancholische Seite, etwa bei Black Orpheus. Das ist die Titelmelodie aus dem wunderbaren Kinofilm Orfeo Negro. Mit Black Orpheus geht diese Stunde beim ARD Radiofestival Jazz zu Ende, die heute vom Bayerischen Rundfunk gestaltet wurde. Am Mikrofon verabschiedet sich Ihr Henning Sieverts mit Gunther Tiedemann, der sich Black Orpheus zunächst mit einer freien Pizzicato-Einleitung nähert.

0: Es ist 0 Uhr. Im Saarland klagen zwei Medizinstudierende gegen die Landarztquote. Das bestätigte das Gesundheitsministerium dem SR. Bundesweit sind es 28 Studierende. Die Betroffenen mussten vor dem ersten Semester vertraglich zusichern, für 10 Jahre auf dem Land zu arbeiten. Andernfalls drohen ihnen hohe Geldstrafen von bis zu 250.000 Euro. Tom Manzelmann über die beiden Klagen aus dem Saarland.
1: Der Osnabrücker Rechtsanwalt Joachim Rau vertritt die beiden Kläger hierzulande und räumt ihnen gute Chancen auf Erfolg ein. Rau bemängelte im SR-Interview vor allem eine fehlende Abstufung der Sanktionen. Man wisse nicht, in welchem Fall wie viel gezahlt werden müsse. Nur, dass es bis zu 250.000 Euro sein können. Für den Ärzteverband Marburger Bund im Saarland kommt der Versuch nicht überraschend, sich per Klage von den Sanktionen befreien zu wollen. Die Ärztegewerkschaft kritisiert die Quote schon lange, bemängelt, dass Studienanfängerinnen und Anfänger schon so früh eine solch große Lebensentscheidung treffen müssen.
0: 2 Jahre nach dem terroristischen Anschlag in Solingen wird heute der Opfer gedacht. Dazu wird auch der Ministerpräsident von Nordrhein-Westfalen Wüst erwartet. Bei dem islamistisch motivierten Angriff auf das Solinger Stadtfest am 23. August 2024 waren 3 Menschen getötet und 8 weitere verletzt worden. Der Täter, ein syrischer Asylbewerber, wurde im vergangenen Jahr zu lebenslanger Haft mit anschließender Sicherungsverwahrung verurteilt. Eine Woche vor Saisonauftakt am Saarländischen Staatstheater gibt es heute ein Theaterfest. Es beginnt um 13 Uhr am Bilissa-Platz in Saarbrücken. Bis in den Abend gibt das Ensemble Einblicke und Kostproben in das Programm für die kommende Spielzeit. In der kommenden Saison stehen beispielsweise Der Zauberer von Oz und Cabaret auf dem Spielplan. Das Theaterfest endet am Abend mit dem traditionellen Promenadenkonzert. Der Eintritt zu allen Veranstaltungen ist frei. Bayern München hat den Fußball-Supercup 2026 gewonnen. Der deutsche Meister und Pokalsieger entschied das Duell beim Vizemeister Borussia Dortmund mit 2:1 für sich. Im DFB-Pokal steht die SV Elversberg in der 2. Runde. Der Bundesliga-Aufsteiger setzte sich beim Drittligisten MSV Duisburg mit 3:1 durch. Ausgeschieden ist der 1. FC Saarbrücken, der Hertha BSC mit 2:4 im Elfmeterschießen unterlag. Das Wetter. In der Nacht gering bewölkt oder sternenklar bis 7 Grad. Am Tag viel Sonne, daneben ein paar Wolken und trocken, maximal 24 Grad. Die weiteren Aussichten. Auch am Montag recht freundlich, am Dienstag örtlich Schauer oder Gewitter. Mittwoch und Donnerstag dann wechselhaft. Das waren die Nachrichten mit Hajo Müller. 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
3: Und dazu begrüßt Sie herzlich Jerzy May. Willkommen zu einer ersten großen Runde, heute mit Aufnahmen von Radio Bremen. Klassisch geht's los mit Musik von Joseph Haydn. Hier ist ein 2. Cellokonzert in D-Dur. Im April 2007 war dafür zu Gast bei der Deutschen Kammerphilharmonie Bremen der Cellist Jens Peter Mainz.

Joseph Haydns Cellokonzert Nummer 2 in D-Dur. Den Solopart spielte Jens-Peter Mainz im April 2007 begleitet von der Deutschen Kammerphilharmonie Bremen. Dort in Bremen, und zwar im Sendesaal von Radio Bremen, entstand die folgende Kammermusikaufnahme, das Sextett in C-Moll Opus 40 von Luis Farranc, Klavier plus 5 spannende Bläserstimmen. Alle Details hat das Linus Ensemble.

Besondere Kammermusik, Spezialgebiet des Linus Ensembles, hier zu hören mit dem Sextett in C-Moll Opus 40 von Louis Farranc für Klavier und 5 Bläserstimmen, im Oktober 2006 gespielt im Radio Bremen Sendesaal. Dort, 10 Jahre vorher, 96, entstand die nächste Aufnahme mit dem neu eröffneten Orchester unter Jürgen Sonnenteil. Barockes war auf den Pulten, Musik des Böhmen Jan Dismas Zelenka. Von ihm stammt das folgende Concerto in G-Dur. Viel Vergnügen.

Böhmische Barockklänge. Jan Dismas Zelenka komponierte dieses Concerto in G-Dur, hier gespielt vom neu eröffneten Orchester unter Jürgen Sonnenthal im August 1996 im Sendesaal von Radio Bremen. Dort sind wir auch mit der nächsten Einspielung. Ganz andere Musik, nämlich Harmoniemusik, also Bläserklänge nach Opernmotiven. Und hier ist Carmen im Bläsergewand zu hören. Berühmte Melodien von Georges Bizet, kongenial arrangiert von Andreas N. Tagmann.

Große Hits aus Georges Bizets Carmen, wunderbar arrangiert für Bläserstimmen von Andreas N. Tagmann, sogenannte Harmoniemusik. Und wir hörten hier die Bläsersolisten der Deutschen Kammerphilharmonie Bremen im Dezember 2001. Karl Philipp Emanuel Bach ist der nächste Komponist und hier ist sein Konzert für Cembalo, Streicher und Basso Continuo in F-Dur, Mottgen 38, ebenfalls im Sendesaal von Radio Bremen gespielt, aber im September 1994 vom Ensemble Les Amis de Philippe. Da schwingt die Verehrung für Karl Philipp Emanuel Bach durch am Cembalo, der Leiter der Gruppe Ludger Remis.

Die Freunde Philipps, Les Amis de Philippe, das Ensemble rund um den leider vor 9 Jahren verstorbenen Cembalisten und Musikforscher Ludger Remy. Hier gerade in einer Aufnahme von 94 zu hören, mit Musik von Karl Philipp Emanuel Bach, nämlich dem Cembalo-Konzert in F-Dur, Wodgen 38. Mit einem Chopin-Walzer begleitet uns Alice Saraot auf 2 Uhr zu. Gleich nach den Nachrichten eine weitere große Runde ARD-Nachtkonzert, präsentiert von BR Klassik.

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1: Um 2 Uhr mit Milad Kupay. 2 Tage nachdem Einsatzkräfte den Waldbrand an der deutsch-belgischen Grenze gelöscht haben, hat Bundeskanzler Merz das Gebiet besucht. In der Eifelgemeinde Hürtgenwald dankte er den verschiedenen Helfern, etwa von Feuerwehr, THW und Bundeswehr, für ihren Einsatz. Zugleich bezeichnete Merz den Brand als Folge des Klimawandels.
2: Ich will allen Leugnern des Klimawandels sagen, schauen Sie sich das genau an, was hier passiert ist. Das ist der Klimawandel. Wir werden alles tun, um den Klimawandel zurückzudrehen.